0: zu Naturschutzflächen verbinden. Merz bezeichnete das als inakzeptabel und forderte, das Infrastrukturgesetz noch vor der Sommerpause zu verabschieden, damit Bauprojekte schneller umgesetzt werden können. Der US-Tech-Riese Meta muss bei seinem Nachrichtendienst WhatsApp auch andere KI-Assistenten erlauben. Die EU-Kommission verpflichtete den Konzern dazu, Chatbots von anderen Anbietern gleiche Chancen wie dem hauseigenen Bot einzuräumen. Meta muss dies innerhalb von 5 Werktagen umsetzen. Ansonsten droht ein Bußgeld von bis zu 10% des weltweiten Jahresumsatzes. Das waren die Nachrichten. Das Wetter in Deutschland. Längere Zeit trocken, gebietsweise Schauer, Tiefstwerte 12 bis 6 Grad. Tagsüber immer wieder Schauer, vereinzelt Gewitter, auch längere trockene Abschnitte. Höchstwerte 12 Grad an den Alpen bis 21 Grad in Berlin. Es ist 2.03 Uhr.
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1: Um 3 Uhr mit Juliette Groß. Nach dem mutmaßlichen Abschuss eines US-Kampfhubschraubers durch den Iran haben die Vereinigten Staaten jetzt militärisch reagiert. Das US-Zentralkommando CENTCOM bestätigte den Einsatz und sprach von Selbstverteidigungsschlägen. Aus Washington, Anne Schneider.
2: Anlass ist ein Apache-Kampfhubschrauber, der nahe der Straße von Hormuz abgestürzt war. Die Ursache wird noch untersucht. US-Präsident Donald Trump macht jedoch den Iran dafür verantwortlich und spricht von einem Abschuss, möglicherweise durch eine Drohne. Die beiden Piloten konnten durch ein unbemanntes Rettungsboot geborgen werden, ein Novum für das US-Militär. Die USA müssten gezwungenermaßen auf den Abschuss reagieren, hatte Trump zuvor erklärt. Er bezeichnete die US-Angriffe als sehr starke, sehr kraftvolle Reaktion.
1: Die geplante Diätenerhöhung für Bundestagsabgeordnete fällt in diesem Jahr aus. Darauf haben sich die Fraktionen von Union und SPD geeinigt. Aus Berlin, Chris Berdrow.
3: Noch in dieser Woche wird sich der Bundestag zum ersten Mal mit dem Gesetzentwurf der Regierungsfraktionen dazu beschäftigen. Für den späten Donnerstagabend steht das Thema auf der Tagesordnung des Parlaments. Die Entscheidung hat sich schon länger angedeutet. Auch Grüne, AfD und Linke sind dafür, die Anhebung der Politikerbezüge in diesem Jahr auszusetzen. Eine Mehrheit ist damit in jedem Fall sicher. Ohne einen solchen Parlamentsbeschluss hätten die Politiker zum 1. Juli automatisch knapp 500 Euro mehr Geld bekommen und damit rund 12.330 Euro im Monat.
1: Im vergangenen Jahr sind laut einer aktuellen Studie mehr als 22.000 Zivilisten durch sogenannte Explosivwaffen getötet worden. Das sei ein Rückgang im Vergleich zu 2024, vor allem aufgrund der Waffenruhen in Gaza und Libanon, teilte die Hilfsorganisation Handicap International mit. In der Ukraine, im Jemen und in Syrien sei die Zahl der Opfer aber weiter angestiegen.

0: Das waren die Nachrichten. Das Wetter in Deutschland. Tagsüber immer wieder Schauer, vereinzelt Gewitter, auch längere trockene Abschnitte. Höchstwerte 12 Grad an den Alpen bis 21 Grad in Berlin. Am Donnerstag einzelne Schauer oder Gewitter, im Südwesten länger trocken. 13 bis 21 Grad. Es ist 3:03 Uhr.
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1: Um 4 Uhr mit Juliette Groß. Nach dem mutmaßlichen Abschuss eines US-Kampfhubschraubers durch den Iran haben die Vereinigten Staaten jetzt militärisch reagiert. Das US-Zentralkommando CENTCOM bestätigte den Einsatz und sprach von Selbstverteidigungsschlägen. Aus Washington, Anne Schneider.
2: Anlass ist ein Apache-Kampfhubschrauber, der nahe der Straße von Hormuz abgestürzt war. Die Ursache wird noch untersucht. US-Präsident Donald Trump macht jedoch den Iran dafür verantwortlich und spricht von einem Abschuss, möglicherweise durch eine Drohne. Die beiden Piloten konnten durch ein unbemanntes Rettungsboot geborgen werden, ein Novum für das US-Militär. Die USA müssten gezwungenermaßen auf den Abschuss reagieren, hatte Trump zuvor erklärt. Er bezeichnete die US-Angriffe als sehr starke, sehr kraftvolle Reaktion.
1: Die geplante Diätenerhöhung für die Bundestagsabgeordneten fällt in diesem Jahr aus. Union und SPD wollen dazu noch in dieser Woche einen Gesetzentwurf ins Parlament einbringen. Es gehe darum, in wirtschaftlich schwierigen Zeiten ein Sparsignal an die Bevölkerung zu senden. Eigentlich werden die Diäten der Bundestagsabgeordneten automatisch erhöht, orientiert an der allgemeinen Lohnentwicklung. Die Zahl der Rentnerinnen und Rentner in Deutschland hat nach Angaben der Rheinischen Post einen neuen Rekordwert erreicht. Ende vergangenen Jahres seien rund 19,1 Millionen Altersrenten gezahlt worden, zitiert die Zeitung aus einem Bericht der Deutschen Rentenversicherung. Die Ausgaben für die Renten beliefen sich demnach auf etwa 300 Milliarden Euro. Fast jeder Dritte geht den Angaben zufolge mit Abschlägen vorzeitig in den Ruhestand. Die Zukunft der Rente ist eines der Themen bei einem Treffen der Koalitionsspitzen mit Gewerkschaften und Arbeitgebern am Abend in Berlin. In der nordirischen Hauptstadt Belfast ist es am Abend zu teils gewaltsamen Protesten gekommen. Hintergrund war eine Messerattacke, bei der ein Mann schwer verletzt wurde. Aus London, Franziska Hoppen.
3: Videoaufnahmen zeigen einen ausgebrannten Bus, an anderer Stelle einen PKW in Flammen. Die Polizei spricht von vereinzelten Unruhen in mehreren Orten in Nordirland. Anlass für die Demonstrationen war ein Messerangriff in Belfast am Montagabend, bei dem ein Mann schwer verletzt worden war. Bei dem mutmaßlichen Täter handelt es sich nach Angaben der Polizei um einen Mann aus dem Sudan in den 30ern. Er wurde mittlerweile wegen versuchten Mordes, Waffenbesitzes und Todesdrohungen angeklagt. Zum jetzigen Zeitpunkt schließt die Polizei ein terroristisches Motiv

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1: Um 5 Uhr mit Juliette Groß. Nach dem mutmaßlichen Abschuss eines US-Kampfhubschraubers durch den Iran haben die Vereinigten Staaten jetzt militärisch reagiert. Das US-Zentralkommando CENTCOM bestätigte den Einsatz und sprach von Selbstverteidigungsschlägen. Aus Washington Anne Schneider.
2: Anlass ist ein Apache-Kampfhubschrauber, der nahe der Straße von Hormuz abgestürzt war. Die Ursache wird noch untersucht. US-Präsident Donald Trump macht jedoch den Iran dafür verantwortlich und spricht von einem Abschuss, möglicherweise durch eine Drohne. Die beiden Piloten konnten durch ein unbemanntes Rettungsboot geborgen werden, ein Novum für das US-Militär. Die USA müssten gezwungenermaßen auf den Abschuss reagieren, hatte Trump zuvor erklärt. Er bezeichnete die US-Angriffe als sehr starke, sehr kraftvolle Reaktion.
1: Verdi-Chef Warnecke hat vor Eingriffen bei den Rentenerhöhungen gewarnt. Die Renten seien aus guten Gründen an die Reallohnentwicklung gekoppelt, sagte Warnecke der Augsburger Allgemeinen. Er kündigte entschiedenen Widerstand der Gewerkschaften gegen Vorstöße an, den Mechanismus außer Kraft zu setzen. Eine Begrenzung der Rentenerhöhung hatten unter anderem Arbeitgeberpräsident Dulger und der Chef der Jungen Union Winkel ins Gespräch gebracht. Um das Thema Rente soll es auch am Abend beim Treffen der Koalitionsspitzen von Union und SPD mit Vertretern von Gewerkschaften und Arbeitgebern gehen. Bundespräsident Steinmeier hat am ersten Tag seines Besuchs in den Niederlanden die Einheit Europas beschworen. Angesichts des Ukraine-Kriegs und einer Entfremdung von den USA müsse Europa jetzt erst recht zusammenstehen, sagte Steinmeier bei einem Staatsbankett am Abend. Dazu gehöre auch, dass die Europäer militärisch stärker werden müssten, nicht um Krieg zu führen, sondern um ihn zu verhindern. In Mexiko-Stadt haben kurz vor der Eröffnung der Fußball-Weltmeisterschaft tausende Demonstrierende den Hauptzugang, der zum Stadion führt, blockiert. Organisiert haben den Protest Lehrer, die deutlich höhere Gehälter und bessere Arbeitsbedingungen fordern. Aus Mexiko-Stadt Jenny Barke.
3: Im Aztekenstadion soll am Donnerstag das Eröffnungsspiel der Männer-WM zwischen Mexiko und Südafrika stattfinden. Mexikos Präsidentin Claudia Sheinbaum kritisierte den Protest als Provokation. Sie versicherte, dass trotz der Blockaden das Eröffnungsspiel garantiert stattfinden werde. Die mexikanischen Behörden würden sich auf keine Provokation einlassen. Zuvor hatte die Polizei bei den Lehrerprotesten in Mexiko-Stadt Sprengstoff sichergestellt. In einem Bus von anreisenden Demonstrierenden seien 59 Sprengsätze entdeckt worden, teilte das Innenministerium mit.
1: Das waren die Nachrichten. Das Wetter in Deutschland. Tagsüber immer wieder Schauer, vereinzelt Gewitter, auch längere trockene Abschnitt, Höchstwerte 12 Grad an den Alpen bis 21 Grad in Berlin. Es ist 5.03 Uhr.
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1: Sechs Uhr. Die Nachrichten des Bayerischen Rundfunks mit Gabi Hinterstößer. Die Übersicht. USA und Iran greifen sich wieder gegenseitig an. Merz wirft SPD-Blockade bei Infrastrukturgesetz vor. Bamberger Basketballer verpassen Einzug ins Finale. Und das Wetter in Bayern, Wolken und Regen bei 12 bis 18 Grad. Kuwait. Der Golfstaat ist nach den jüngsten US-Angriffen erneut unter iranischen Beschuss geraten. Nach Angaben des dortigen Militärs ist die Luftabwehr aktiv. Auch in Bahrain heulten die Sirenen auf. Das Innenministerium des Inselstaats forderte die Bevölkerung auf, sich in Sicherheit zu bringen. Vom Iran hieß es, man habe einen US-Marinestützpunkt attackiert. Auch auf einen Militärstützpunkt in Jordanien habe man Raketen abgefeuert. Der Beschuss ist laut dem Regime in Teheran Vergeltung für US-Angriffe kurz zuvor. Die USA hatten nach dem Absturz eines Armeehubschraubers nahe der Straße von Hormus Luftangriffe gegen den Iran gestartet. Berlin. Bundeskanzler Merz wirft der SPD laut einem Zeitungsbericht vor, das Infrastrukturgesetz zur Beschleunigung von großen Bauvorhaben zu blockieren. Das berichtet die Rheinische Post. Merz soll demnach in einer Sitzung der Unionsfraktion kritisiert haben, dass das Vorhaben seit 6 Monaten im Bundestag feststecke. Die SPD will das geplante Gesetz mit einer Einigung über Naturschutzflächen verbinden. Merz bezeichnete das, dem Bericht zufolge, als inakzeptabel und forderte, das Infrastrukturgesetz noch vor der Sommerpause zu verabschieden, damit Bauprojekte schneller umgesetzt werden können. Am Abend beraten die Koalitionsspitzen mit Vertretern von Gewerkschaften und Arbeitgebern über Reformen für mehr Wirtschaftswachstum und Beschäftigung. Das Treffen soll ein Meinungsaustausch ohne Beschlüsse sein. Belfast. In der nordirischen Hauptstadt ist es zu gewaltsamen Protesten gekommen. Demonstranten lieferten sich am Abend Auseinandersetzungen mit der Polizei. Mehrere Fahrzeuge wurden in Brand gesetzt. Auch in anderen Städten in Großbritannien und Nordirland gab es Proteste. Auslöser war die Veröffentlichung eines Videos von einem Messerangriff in Belfast. Dem Tatverdächtigen, einem 30-Jährigen aus dem Sudan, wird vorgeworfen, einen Mann schwer verletzt zu haben. Zu den Demonstrationen hatten unter anderem rechtsextreme Aktivisten aufgerufen. Berlin. Auf dem Messegelände am Rande des Hauptstadtflughafens BER beginnt heute die diesjährige internationale Luft- und Raumfahrtausstellung ILA. Zum Auftakt wird am Mittag Bundeskanzler Merz zu einem Rundgang erwartet. Auf der ILA zeigen rund 750 Aussteller aus 37 Ländern neue Produkte und Innovationen aus den Bereichen Luftfahrt, Raumfahrt und Verteidigung. Ein wichtiges Thema werden in diesem Jahr Drohnen sein. Bis Freitag ist die Messe nur für das Fachpublikum geöffnet. Am Wochenende können dann alle Interessierten auf das Ausstellungsgelände kommen. Berlin. Die Bamberger Basketballer haben das Finale um die deutsche Basketballmeisterschaft verpasst. Die Mannschaft verlor das entscheidende Spiel gegen Alba Berlin mit 66 zu 97. Im Finale übermorgen trifft damit der Titelverteidiger FC Bayern auf die Hauptstädter. Die deutschen Fußballerinnen haben derweil zum Abschluss der WM-Qualifikation einen weiteren Sieg eingefahren. Die Spielerinnen siegten in Ljubljana mit 2:0 gegen Slowenien. Das Ticket zur WM hatte die Mannschaft schon zuvor in der Tasche. Das Wetter in Bayern. Heute vor allem

0: Behinderungen wegen Bergungsarbeiten nach einem LKW-Unfall. A8 Stuttgart Richtung München zwischen Sulze-Moos und Dachau-Fürstenfeldbruck ein Unfall, die rechte Spur ist blockiert. Und zuletzt die A8 Salzburg Richtung München, die wird zwischen Hofoldinger Forst und Kreuz München Süd wegen Bauarbeiten mehrfach kurzfristig gesperrt. Soweit der Service.
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2: Guten Morgen, mein Name ist der Markus Tremmel. Mitte der Woche dann packen wir's. Tiroler Kirchtagmusik, die Lengauer Weiß.

Tiroler Kirchtagmusik hat einen Auftakt gemacht mit länger Weiß, ganz gemütlich. Bisschen Gang schöpft man vier Jahre auch noch in den zweiten Gang mit dem Gitarrenduo Neumeier, Scheingraber, Flori Landler haben wir vom Geusra Viergesang drauf, den Kurmeucher Jodler und dann noch das Irlberg Trio mit dem Karl Burschen und dann schauen wir auf die Sonnenaufgangszeiten heute ganz grübig.

Karl Boresche vom Irlberg-Trio um gleich 17:45. Schauen wir auf den Sonnenaufgang, der ist schon eine Stunde her, gut. Und man kann gleich schon sagen, wer heute die Sonne schon gesehen hat in Bayern, der ist wahrscheinlich in Unterfranken daheim, weil nur dort ist es, so wie ich das sehe, leicht bewölkt. Ansonsten ist überall stark bewölkt und regnet auch gelegentlich. Aber Sonnenaufgang war gewesen in Hof 5.03 Uhr, 5.06 Uhr in Passau, 5.10 Uhr Nürnberg, 5.12 Uhr Würzburg, 5.15 Uhr München und 5.22 Uhr Kempten. Das heißt, vor einer Stunde, 5.15 Uhr genau in München. Und 5.03 Uhr hat Hof angefangen. So, auf Nacht fängt an mit dem Sonnenuntergang Passau 21.08 Uhr, dann 21.14 Uhr nehmen wir München, 21.16 Uhr Kempten, 21.22 Uhr Nürnberg und auch Hof und 21.27 Uhr, kurz vor 9:30 Uhr, Sonnenuntergang in Würzburg. So darf's ausschauen, wann man sagt zun. Aber wir hören die Grafenberg-Seitenmusik mit dem Sundseitenlandler.

Göllwurzenmusi mit der Sonnwendweiß. Gut, die Sonnwend steht uns auch schon bald wieder bevor in eineinhalb Wochen und dann geht's in 14 Tagen schon wieder abwärts, kannst du sagen. Mei, oh, mei, oh, mei. Und das gelangt noch nicht einmal, auch der Sulzberger Dreigesang hat sich noch dazu verlaufen in die Berge oder im Tal, im Tal und weiß nicht einmal, wie es heißt, das schöne Tal. Oh, mei.

Rottaler gehen muss ich mit einer Polonaise aus der Oberpfalz, was es gibt. Und das Duo Gruber Staltmeier hat mich sozusagen musikalisch gleich gescholten, weil ich gesagt habe, es geht schon bald wieder ab, recht pessimistisch, abwärts mit der Sonne, weil das Stück hat geheißen, auf geht's wieder. Na gut, da habt ihr aber die Zeichen der Zeit auch nicht erkannt. Abwärts geht's da, die Song. Recht pessimistisch. Nein, jetzt geht's noch ein bisschen aufwärts. Es geht noch, wir genießen jetzt die Sommerzeit, auch die Sonnenwendezeit. Es bleibt noch eine Zeit lang Sonne am Himmel und dann kann's langsam wieder abwärts gehen. Das ist dann auch gleich, jedes Jahr wieder das Gleiche. Und dann geht's wieder auf. Die Christiane Obermeier spielt einen Flötenlandler, interessanterweise an der Harfe. Und dann ist es gut nachher, wie sie mich bis ausgespielt hat. Und wir schauen kurz aufs Wetter.

Da bin ich jetzt der Christiane Obermeier direkt dankbar, dass sie beim Flötenlandler zur Harfe statt zur Flöte gegriffen hat. Und damit ist jetzt 6.32 Uhr und 23 Sekunden ganz genau. Und wir schauen kurz einmal aufs Wetter. Mei, überwiegend stark bewölkt ist es halt heute. Etwas Sonne am ehesten ganz im Norden Frankens, haben wir schon gesagt. Wer die Sonne heute schon gesehen hat, der muss in Unterfranken daheim sein. In der Südhälfte und teils auch im Süden Mittelfrankens und in der Oberpfalz häufig von den Alpen bis in den Süden Niederbayerns teils länger anhaltender Regen. Sonst im Tagesverlauf Schauer und einzelne Gewitter. Höchstwerte heute, ja, direkt mächtig ist es nicht, 12 bis 18 Grad. Morgen ist es auch nicht recht viel anders, erst dann Richtung Wochenende wird es wieder ein bisschen sommerlicher oder wärmer, am Samstag 18 bis 25 Grad. Dann schauen wir da mal, was jetzt gerade so tut. Lasst mir die Frau aus der Verdanzelmusik einsetzen mit dem Kreitalmbayerischen und schauen auf die Wettermeldungen. Fischbach auch. Westen Gern, Landkreis Mirschbach in Oberbayern, Regen 11 Grad. Von Oberbayern gehen wir links um Richtung Schwaben, weit nach Neu-Ulm, Illerberg, bedeckt 11 Grad. Dann Richtung Mittelfranken, Felden im Nürnberger Land, bedeckt 9 Grad. Nach Oberfranken, nach Großheirat, Coburg, Landkreis Coburg, stark bewölkt 11 Grad. Kurzer Schlenker nach Niederbayern oben. Bedeckt 10 Grad in Langdorf im Landkreis Regen. Bevor wir dann wieder diagonal quer links aufgehen nach Grafenrheinfeld im Landkreis Schweinfurt. Unterfranken wolkig 9 Grad. In Weißenburg, im Landkreis Weißenburg-Gunzenhausen in Mittelfranken ist bedeckt bei 11 Grad. Und vorher habe ich doch irgendwas gesehen mit leichter Bewölkung. Genau vor 10 Minuten Machtelshausen, Unterfranken im Landkreis Bad Kissingen leicht bewölkt 9 Grad. Auch in Leidersberg bei Miltenberg in Unterfranken leicht bewölkt 9 Grad. Und ansonsten überall bedeckt oder stark bewölkt, leichter Regen auch in Herbertshofen bei Augsburg und Ringer dort auch in Erding im Landkreis Erding, Oberbayern. So war's quer durch Bayern momentan. Lust mir der Frau aus der Verdanzelmusik zu mit dem Kreitalmbayerischen.

0: Und aus. Die Guinger Weißenbläser aus Tirol hören einfach ganz unspektakulär auf am Ende. Lösa auch toller Dreigesang haben wir davor gehört. Hin über daheim, her über daheim. Fischbacher Holzbläser mit dem Stück ist alles wohlbestellt. Apropos hin über daheim, her über daheim. Da ist auch der Kollege Gerald Huber unterwegs heute. Hin über daheim, her über daheim. Und er erklärt uns, was da oben ein Rasen zu suchen hat, wo es in die Berg einen Rasen gibt, den gibt's nicht nur im Vorgarten. Heute mal ganz auch unspektakulär, ohne Leid, ohne befragte Leid, sondern einfach ein bisschen Erklärung. Der Rasen im Gebirge, Gerald Huber.
1: Dass es im Gebirg Felsen gibt, das ist an sich kaum bemerkenswert. Das ist halt so die Natur von Gebirgen, das haben sie so an sich. Auch Wald gehört unbedingt mit dazu, keine besondere Sache. Schon viel seltener sind da natürliche Rasenflächen, die sogenannten alpinen Rasen. Die sind eine spärliche Angelegenheit. Daheim normalerweise oberhalb der Baumgrenze zwischen 2000 und 3000 Metern und selbstverständlich nicht bewirtschaftet, weil schon ab 2500 Metern gibt's da keine zusammenhängende Rasenfläche mehr. Typische Standorte für solche Hochgebirgsrasen sind Lawinenrinnen oder rund um Quellen am Hang und ihre Fortsetzung in kleinen Bächen. Und wie überall, wo es mager hergeht, ist die Artenvielfalt besonders hoch. Unter den mehr als 800 Gras- bzw. Rasenarten ist die sogenannte Krummsäge mit am häufigsten vertreten. Die Spitzen der Krummsäge sind meistens abgestorben, weswegen der Krummsäckenrasen dürr ausschaut, bräunlich, mit nur ganz wenigen Blühpflanzen dazwischen. Wie gesagt, natürlicher Rasen im Gebirg ist eine eher spärliche Angelegenheit. Aber es gibt ja Gott sei Dank noch die Kulturrasen im Gebirg, die Almen oder im Alemannischen die Alpen. Sie gehören zu den ältesten unverfälscht erhaltenen Kulturlandschaften überhaupt. Entstanden oft bereits vor Jahrtausenden seit der Jungsteinzeit und der Bronzezeit durch Beweidung. Dabei sind die ursprünglich dort wachsenden Bäume entweder durchs Weidevieh selbst in ihrem natürlichen Nachwuchs gestört worden, sodass offene Graslandschaften entstehen konnten, oder sie wurden per Hand gefällt. Bevorzugt natürlich nicht an steilen Hängen, sondern auf eher flachem Gelände. Ganz besonders beliebt waren solche Stellen, wo ein Bergbach mit viel Geröll seine Schlucht hoch aufgefüllt hat, sodass irgendwann eine Ebene entstanden ist, zwischen bewachsenen Berghängen rechts und links. Und wenn sich dann noch im Lauf der Zeit gerade so viel Humus abgelagert hat, dass Gras drauf wachsen kann und Bäume es schwer haben, dann war ein Boden draus geworden. Eine weite, bredelebene Fläche mit wenig oder gar keinem Baumbewuchs, weil der Schotter im Untergrund nichts für Bäume ist. In dem Wort Boden steckt die uralte Wurzel Budd, auf die auch das lateinische fundere, gießen, ausschütten, schmelzen zurückgeht. Und die Erfahrung zeigt halt, dass alles, was ausgegossen wird, irgendwann eine absolut ebene Fläche bildet. Entsprechend heißt dann lateinisch fundus auch Untergrundboden. So ist auch der Ort Boden in den Lechtaler Alpen zu verstehen, ganz besonders auch der große und der kleine Ahornboden im Karwendel. Absolut ebene Flächen in den Bergen, die wie künstlich gegossen wirken und sich hervorragend eignen für Viehweiden. Umgraben sollte man da tunlichst nicht, weil außer Gras halt nicht viel wächst. Es ist genauso wie beim norddeutschen Buddeln im Sand, das auch auf die Wurzel Budd zurückgeht. Im Sand führt das Graben meistens auch zu nicht viel. Wichtig ist, was sich auf der Oberfläche eines Bodens abspielt. Ein Boden ist eine perfekte Bühne. Übrigens auch so ein Budd-Wort. Eine Bühne für perfekte Auftritte. Bei den Ahornböden im Karwendel eine Bühne für die uralten, prächtigen Bergahorne, die zusammen mit den darunter grasenden Kühen eines der großartigsten Schauspiele der Alpen aufführen.

Und Vollra, da haben wir jetzt noch um Gerald Huber und seinem Rasen und Boden auf den Tanzboden zurückgekehrt mit der Zirkensteiner Tanzelmusi. Eimerer Polka haben wir da gehört. Von denen schönen Musikanten haben den Leupbayer Landler gespielt und das gerade die Hohen Aschauer Musikanten mit dem Stück der Lästige. So lästig war der gar nicht. 8 Minuten vor Simme. Schauen wir noch in den Gedenktagskalender eine heute. Steht der selige Eustachius Kugler drin. Geheißen hat er ursprünglich Josef Kugler, geboren in Neuhaus in der Oberpfalz in Bayern am 15. Januar 1867 und gestorben am 10. Juni 1946 in Regensburg in Bayern. Egal. Also 10. Juni, deswegen sein Gedenktag heute. Geheißen hat er eben, wie gesagt, Josef ursprünglich, Josef Kugler. Und selig gesprochen worden ist er dann 2009 im Dom in Regensburg. Zunächst war er Spross oder er war Spross einer Bauersfamilie, ist zunächst Bauschlosser worden, wollte aber bald schon ins Kloster, weil er sich wegen eines Sturzes vom Baugerüst aber am Fuß verletzt hat und damit am Fuß behindert war, haben sie ihn im Kloster erst im Alter von 26 Jahren genommen. In Reichenbach am Regen, im Hospitalierorden der barmherzigen Brüder vom heiligen Johannes von Gott. Und da hat der Josef Kugler dann eben den Ordensnamen Eustachius gewählt. Der Eustachius Kugler ist dann aber im Kloster, auch wenn sie ihn recht spät erst aufgenommen haben, schnell hochgeachtet gewesen. Er ist Prior in Straubing geworden. Dann 1922 im Krankenhaus der Barmherzigen Brüder in Neuburg an der Donau und sogar 1925 zum Ordensprovinzial für Bayern ernannt worden. Also erst Prior, dann Vorsteher im Krankenhaus und dann Ordensprovinzial für Bayern. Stark kritisiert worden ist der Eustachius Kugler, als er 1929 den Bau des Krankenhauses der Barmherzigen Brüder in Regensburg initiiert hat, weil es eben ein gewagtes, gewaltiges Unterfangen war, wo viele gesagt haben, das wäre nichts. Er hat es durchgezogen und dieses Krankenhaus der Barmherzigen Brüder in Regensburg ist heute das größte katholische Krankenhaus in Deutschland. Schwierige Zeiten für ihn und überhaupt für alle Klöster dann während des Nazi-Regimes. Er hat nie klar beigegeben, aber doch die Kriegszeit hat ihn nachher gesundheitlich so aufgezehrt, dass er am 10. Juni 1946, es war der Pfingstmontag des Jahres, gestorben ist. 1982 haben die Gebeine vom Eustachius Kugler in die Krankenhauskirche St. Pius in Regensburg übertragen worden und am 4. Oktober 2009 ist er im Dom in Regensburg selig gesprochen worden, der Josef Eustachius Kugler.

So, die Nadinger Klarinettenmusik spielt uns mit der Dennerfest-Polka jetzt noch hier auf die Simi-Nachrichten. Davor haben wir jetzt gerade gehört vom Bayerischen Harfen Dreiklang, den Isartal-Landler. Was machen wir in der nächsten Stunde zwischen Simi und 8? Die spannende, interessante Themen. Die Kollegin Nadine Bader wird uns berichten, dass die Bayerische Staatsregierung jetzt einen Bauturbo in Bayern einschalten möchte. Was das bedeutet, hören wir gleich noch die Nachrichten. Dann schauen wir nach Barcelona, wo heute der Christusturm der Sagrada Familie, dieser großartigen Basilika, eingeweiht wird, höchstpersönlich vom Papst selber. Warum machen wir das im Heimatspiegel auf BR Heimat, dass wir bis nach Barcelona schauen? Barcelona, weil nämlich eine Firma aus Bayerisch-Schwaben an diesem Turm mit beteiligt war. Höchst spannend. Dann, der Almsommer fängt schon langsam an. Was das bedeutet, wird uns die Ramona Dienauer berichten. Was grundsätzlich bedeutet, wissen wir, aber warum die Almbauern auch heuer wieder ein bisschen Angst haben vor dem Wolf, nämlich darum geht es in diesem Beitrag dann. Und wir hören noch in dieser Stunde, was die beliebtesten Vornamen in Bayern sind, momentan. Gut, aber momentan spielt die Nadinger Klarinettenmusik. Dann bis gleich, ich weiß, der Markus Dremmel.

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1: Uhr. Guten Morgen. Die Nachrichten des Bayerischen Rundfunks mit Gabi Hinterstreußer. Die Übersicht. USA und Iran liefern sich neue Angriffe in Golfregion. Klinikbeschäftigte protestieren gegen Krankenkassenreform. Bamberger Basketballer verpassen Einzug ins Finale und das Wetter in Bayern. Wolken und Regen bei 12 bis 18 Grad. Kuwait. Die USA und der Iran haben sich in der Golfregion erneut gegenseitig angegriffen. Die USA hatten nach dem Abschuss eines US-Armee-Hubschraubers nahe der Straße von Hormus iranische Militäranlagen bombardiert. Teheran griff daraufhin nach eigenen Angaben US-Stützpunkte in der Golfregion und in Jordanien an. Kuwaits Luftabwehr musste nach Angaben des Militärs aktiv werden. Auch in Bahrain heulten wieder Sirenen. Das Innenministerium forderte die Bevölkerung auf, sich in Sicherheit zu bringen. Das US-Militär rechtfertigte die Angriffe mit Selbstverteidigung. Der Iran sprach von einem fadenscheinigen Vorwand. Offiziell gilt im Iran-Krieg seit 2 Monaten eine Waffenruhe. Berlin. Kanzler Merz wirft der SPD laut einem Zeitungsbericht vor, das Infrastrukturgesetz zur Beschleunigung von großen Bauvorhaben zu blockieren. Das berichtet die Rheinische Post. Merz soll demnach in einer Sitzung der Unionsfraktion kritisiert haben, dass das Vorhaben seit 6 Monaten im Bundestag feststecke. Die SPD will das geplante Gesetz mit einer Einigung über Naturschutzflächen verbinden. Merz bezeichnete das dem Bericht zufolge als inakzeptabel und forderte, das Infrastrukturgesetz noch vor der Sommerpause zu verabschieden, damit Bauprojekte schneller umgesetzt werden können. Am Abend beraten die Koalitionsspitzen mit Vertretern von Gewerkschaften und Arbeitgebern über Reformen für mehr Wirtschaftswachstum und Beschäftigung. München. In ganz Deutschland protestieren heute Klinikbeschäftigte gegen die Krankenkassenreform. Anlass ist ein Treffen der Gesundheitsminister in Hannover. Auch in München, Nürnberg, Deggendorf, Kempten und Würzburg hat die Gewerkschaft Verdi zu Kundgebungen aufgerufen. Die Demonstrationen sind laut Verdi der Auftakt zur Auseinandersetzung über die Zukunft des Sozialstaates. Kliniken und Gewerkschaft kritisieren unter anderem geplante Einschnitte beim Pflegebudget und bei Entlastungsmaßnahmen. San Francisco. Das US-Unternehmen Anthropic hat sein umstrittenes KI-Modell Mythos veröffentlicht. Aus Sicherheitsgründen wurde die Software mit dem Namen Claude Fable 5 aber in ihren Funktionen eingeschränkt. Vor einigen Monaten hatte das Modell zum Teil über Jahrzehnte unentdeckt gebliebene Schwachstellen in vielgenutzter Software aufgespürt. Experten hatten gewarnt, dass künstliche Intelligenz für verheerende Cyberangriffe verwendet werden könnte. Zugleich bekamen damals Regierungsbehörden und ausgewählte Unternehmen Zugang zu dem Modell, um ihre Systeme gegen potenzielle Angriffe zu sichern. Als riskant gilt vor allem die militärische Nutzung. Berlin. Die Bamberger Basketballer haben das Finale um die deutsche Basketballmeisterschaft verpasst. Die Mannschaft verlor das entscheidende Spiel gegen Alba Berlin mit 66 zu 97. Im Finale übermorgen trifft damit der Titelverteidiger FC Bayern auf die Hauptstädter. Die deutschen Fußballerinnen haben derweil zum Abschluss der WM-Qualifikation einen weiteren Sieg eingefahren. Sie gewannen in Ljubljana mit 2:0 gegen Slowenien. Das Ticket zur WM hatte die Mannschaft schon zuvor in der Tasche. Das Wetter in Bayern. Heute vor allem Wolken, im Norden Frankens auch etwas Sonne, ansonsten teils länger anhaltender Regen. Im Verlauf des Tages auch Schauer und einzelne Gewitter, Höchstwerte 12 bis 18 Grad. Auch morgen mehr Wolken als Sonne mit Schauern und Gewittern. Soweit die Nachrichten, es ist 7.04 Uhr. Der Verkehrsservice A3 Nürnberg Richtung Würzburg zwischen Kreuzfurt-Erlangen und Erlangen-Frauenaurach. Behinderungen wegen Bergungsarbeiten nach einem LKW-Unfall. A3 Würzburg Richtung Nürnberg zwischen Kreuz-Bibelried und Kitzingen-Schwarzach ein Unfall. Die linke Spur ist gesperrt. A8 Stuttgart Richtung München zwischen Friedberg und Dasing ein Unfall. 6 Kilometer Stau. A9 Nürnberg Richtung Berlin zwischen Naila-Selbitz und

Böhme war ja der Tanzbodenmusik, hat den Auftakt gemacht in diese Stunde mit der Klöppelspitzenpolka. Guten Morgen, ich war's, der Markus Dremmel. Zweite Stunde Heimatspiegel heute am 10. Juni. Gleich haben wir den Rheinbacher Dreigesang. Und wo ich heute gehe und Marschallmusik drauf, spielt den Kalmthaler Landler. Und dann schauen wir direkt ins Kabinett rein, was wir ausdüftelt haben.

0: Der Kalmthaler Landler. Und jetzt lernen wir was. Der Kalmthal werden viele kennen. Für mich war es jetzt nicht so direkt greifbar gewesen, wo es genau ist. Darum habe ich nachgeschaut. Es ist ein rechtes Seitental vom Passaiertal, also von der Passa. Und darum heißt es, und das wollte ich jetzt sagen, das lernen wir, ein orografisch rechtes Seitental. Wenn ein Tal orografisch rechts liegt, dann liegt es in Flussrichtung rechts, also auf der Flussseite kommt es von rechts einer, wenn man von der Mündung Richtung, von der Quelle Richtung Mündung schaut, also flussabwärts, ist das rechte Ufer das orografisch rechte und das linke Ufer das orografisch linke Ufer. Heißt das? Gut. Weniger kompliziert ist das im bayerischen Kabinett, bei der Staatsregierung. Dort haben sie beschlossen, dass jetzt den Bauturbo einschalten, und zwar orografisch links und rechts, volle Fließrichtung. Kollegin Nadine Bader berichtet uns.
1: Weniger Bürokratie, mehr Wohnraum. Darum geht es dem bayerischen Bauminister Christian Bernreiter. Dafür soll ein neuer Artikel 4 in der bayerischen Bauordnung verankert werden. Er schreibt dem Wohnungsbau ein überragendes öffentliches Interesse zu, sowohl beim Neu- als auch beim Umbau, sagt der CSU-Politiker.
2: Wenn jetzt zwei Schutzgüter gegenüberstehen, dann wird natürlich dem Wohnraum jetzt Vorrang eingeräumt, weil wir das überragende öffentliche Interesse da bekundet haben.
1: Die Landtagsgrünen begrüßen, dass Umbauten, Aufstockungen und Umnutzungen erleichtert werden sollen. Das sei der Schlüssel für mehr Wohnraum, sagt Jürgen Mistoll, Sprecher für Wohnen der Landtagsgrünen. Er pocht aber darauf, dass auch andere öffentliche Interessen, zum Beispiel der Naturschutz, weiterhin gewährleistet werden müssten.
3: Weil am Schluss ja auch dagegen geklagt werden kann. Und wenn man vorher schon sozusagen einen Ausgleich schafft zwischen den unterschiedlichen Interessen, ist man sicher besser bedient.
1: Erleichterungen für Umbauten soll es künftig zum Beispiel bei Schall- und Wärmeschutz sowie beim Brandschutz geben. Das Gesetz muss noch vom Landtag beraten und verabschiedet werden. Nadine Bader, München.
0: Also Bauturbo in Bayern, weil in Bayern mehr als 200.000 Wohnungen fehlen. Und dieses gestern beschlossene Bauturbo-Gesetz, das setzt einen Beschluss der Bauministerkonferenz der Länder in Landesrecht um. So ist gemeint gewesen. Und das ist die Lokstar-Musi mit dem Köppelschneid-Borischen.

0: Auerschmidt muss ich endlich Zeit gehabt hat, das Stück geheißen. Und Nachbarschaftswalzer haben wir gehört von den Flachgauer Musikanten. Gut, dann schauen wir mal über die Nachbarschaft hinaus oder dann in die ja, etwas entferntere Nachbarschaft, nämlich nach Barcelona. Dort steht eine der imposantesten Kirchen in Europa überhaupt, die Sagrada Familia. Ganz eine spannende Basilika. Ich hab's noch nie gesehen, aber wer es gesehen hat oder von den Beutel her, also ganz spannende Kirche, ganz interessant. An der wird allweil noch gebaut und vergangenes Jahr ist sie mit 172 Metern zur höchsten Kirche der Welt geworden und heute an diesem Mika, 10. Juni, wird der Jesusturm eingeweiht. Wer tut's, wer macht's, wer weiht ein? Papst Leo der 14. höchstpersönlich. Was für uns hier in Bayern interessant ist, dass maßgeblich an diesem Turm beteiligt war eine Firma aus Bayerisch-Schwaben.
1: 17 Meter hoch, 100 Tonnen schwer und innen begehbar. Dieses Kreuz entstand bei der Firma Gartner in Gundelfingen und schmückt nun den zentralen Turm der Sagrada Familia in Spanien. Umgesetzt wurde es nach den Originalplänen des Architekten Antoni Gaudí. Lastwagen hatten 7 Einzelteile nach Barcelona transportiert. Dort wurden sie mit einem Kran auf den Jesusturm gehoben und zum Kreuz verschraubt. Dass der Papst ein Gebäude einweiht, bei dem das Unternehmen maßgeblich mitgebaut hatte, sei etwas Besonderes, sagt Firmenchef Jürgen Wachs. Der Fassadenspezialist aus Gundelfingen war schon an der BMW-Welt in München oder der Elbphilharmonie in Hamburg beteiligt. Peter Allgeier, BR Schwaben.
0: Gut, sehr interessant. Dann haben wir doch einen spanischen Marsch drauf vom Salonorchester Köln, Köln mit C.

Yes, das Salonorchester Köln mit einem spanischen Marsch und der Katalane in und um Barcelona herum wird es mir nachsehen, hoffentlich, dass ich einen spanischen Marsch gespielt habe. Mit den Spanier hat es der Katalane ja nicht so, aber ich habe auf die Schnelle nichts Katalanisches gefunden. Aber auch interessant, einfach mal spanische Töne, Marschtöne im Heimatspiegel auf BR Heimat. Jetzt aber wieder heim an den Wederstor zu den Wederstor-Musikanten und ihrem Kupferschmied Landler.

wieder Sturmmusikanten, auch Weatherstone Musicians genannt, mit dem Kupferschmied Landler um kurz vor 7:30. Jetzt weiß ich nicht ganz genau, wie der Neffe Franzi, ob der schon in die Schule geht. Jedenfalls wünscht ihm die Tante Maria aus Wasserburg am Inn ihrem Neffen, dem Franzi eben, und allen weiteren Geburtstagskindern Gesundheit und Gottes Segen für das neue Lebensjahr. Drum machen wir jetzt das um 7:30, diesen Geburtstagswunsch. Wir schließen uns natürlich an, wir von BR Heimat, weil ich nicht weiß, ob der Neffe Franzi vielleicht jetzt in die Schule gehen muss, nachher auf 8:00 hin. Also jedenfalls, lieber Neffe Franzi aus weiß ich gar nicht woher, von der Tante Maria aus Wasserburg. Alles Gute zum Geburtstag. Und sie hat sich gedacht, Franzi Polka von der Grafenberg-Sortenmusik war das Richtige. Gut, spielen wir dieses Standl für den Franzi. Musik.

Grafenberg-Sorten muss. Ich habe ein bisschen Premiere heute, zumindest bei mir im Heimatspiegel, haben wir noch nie gehabt, also ich noch nicht. Die Grafenberg-Sortenmusik, dafür haben wir schon zweimal gehört, heute in der ersten Stunde schon und jetzt mit der Franzi Polka. Und das war quasi ein Geburtstagswunsch für den Franzi. So, schauen wir aufs Wetter ganz kurz. Heute ist es so, dass die Wolken eher von links unten nach rechts oben ziehen, aber ganz langsam. Und die schweren Regenwolken haben jetzt, wenn man es geografisch so einordnet, von Ulm bis Rengsburg eine Linie, wenn man zeigt, und südlich davon haben die schweren Regenwolken, nördlich davon, da lockert es eher ein bisschen auf, bis nach Unterfranken sowieso die Sonne ein wenig durchkommt. Das spiegelt sich auch in den Wettermeldungen von gerade eben wieder, wenn man mal schaut. Leichter Regen, ich nehme jetzt nur die Regenwerte, Regenorte, leichter Regen in Münsterhausen, Landkreis Günzburg ist es in Schwaben, 11 Grad, dann in Mirschbach, Schliersee-Neuhaus, Oberbayern, Regen, Regen auch in Buchenberg im Oberallgäu, Schwaben 10 Grad, Irlbach, bei Straubing-Bogen in Niederbayern leichter Regen, Pollingrings in Oberbayern und in Bad Endorf regnet es auch leicht. Genau, das sind die Regenorte, sonst ist es eher bedeckt oder je weiter, wie gesagt, man nach Norden kommt, desto leichter wird es mit der Bewölkung. Und das ist Göllwurzenmusik mit dem Sorella-Marsch. Drauf haben wir dann den Sonnenblick-Landler von der Tiroler Kirchtagmusik. Die haben wir auch schon mal gehabt heute in der ersten Stunde.

0: Die Tiroler Kirchtagmusik mit dem Sonnenblick-Landler und einen Sonnenblick, den hätten wir gerne natürlich auch auf der Alm und den haben jetzt dann schön langsam, schön stark wieder fast 30.000 vor allem Rinder, die allein in Oberbayern, wenn man jetzt nur Oberbayern anschaut, den Sommer auf den Almen verbringen. Auf den Viehweiden in den Bergen sozusagen. Viel niedrigere Alme sind schon besetzt sozusagen. Hat schon Viecher unterwegs. In den nächsten Wochenenden wird auch Heer auftrimmen. Für die Bauern ist es wichtig, der Almsommer. Da können sie ihre Wiesen im Tal schonen und kriegen so leichter Heizam. Außerdem wird natürlich auch die Kulturlandschaft in den Bergen gepflegt, wenn die Almen besetzt sind. Aber den Bauern und den Hirten bereitet zunehmend auch in dem Jahr wieder ein Raubtier dort oben Sorgen.
1: Unter freiem Himmel, dafür aber nicht von Zäunen geschützt. Der Sommer auf den Bergweiden wird für Kühe unsicherer. Das geben alpenwirtschaftliche Vereine zu bedenken. Denn die Zahl der Wolfssichtungen sei im vergangenen Winter gestiegen. In Oberbayern sei laut dem Verein letzten Sommer allerdings kein Weiderind von einem Wolf angegriffen worden. Ein neues Jagdgesetz soll darüber hinaus Rissen vorbeugen. Das erlaubt Wölfe, die sich auffällig verhalten und zum Beispiel Zäune überwunden und Weidetiere getötet haben, leichter abzuschießen. Naturschützer befürchten, dass durch das Gesetz Schutzmaßnahmen wie Zäune bald vernachlässigt werden könnten, wenn es die Option zur Jagd gibt. Wolfsrisse auf Weideflächen könnten hingegen dazu führen, dass die Bauern ihre Tiere nicht mehr auftreiben wollen. Dabei hat der Almauftrieb mehrere Vorteile, sagt Brigitte Meyer vom Almwirtschaftlichen Verein Oberbayern.
2: Die Almwirtschaft hält die Almflächen frei, indem sie die Tiere auftreiben. Damit ist auch das Leben von besonderen Tiere und Pflanzen gewährleistet, die da oben ihren Platz gefunden haben. Und natürlich auch wir Wanderer und die Urlauber haben einen Platz, einen schönen. Für die Bauern ist die Almwirtschaft eine Erleichterung auf dem Hof unten. Und die Tiere werden widerstandsfähiger und sind auch viel fitter, wenn sie im Herbst wieder heimkommen.
1: Mehr als 20.000 Jungrinder, knapp 3.000 Schafe und fast 500 Pferde werden in diesen Wochen auf die oberbayerischen Almen getrieben. Dort waren die Gräser und Kräuter kürzlich noch überschaubar. Nun hat der Regen aber für ausreichend Futter gesorgt, pünktlich zum Almauftrieb. Aus München, Ramona Dienauer.

0: Da haben wir jetzt eine kleine Bayern-Tour gemacht, musikalisch. Das sind die ostbayerischen Tanzbläser gewesen, mit dem Gloria-Schottisch. Davor haben wir die Kranzberg-Blas gehört. Im Mitten war ja der Bergführer-Marsch, also noch davor. Und dazwischen drin die Oberpfälzer Jura-Sängerinnen, begleitet von den Feldensteinern. Schiel mal mein Birnbaum an. Gut, dreiviertel acht ist schon, die Zeiten haben hart, alles wird teurer, auch die Buchstaben. Drum wird gespart. Auch bei den Vornamen. Das sagt die neue Vornamenstatistik der Gesellschaft für deutsche Sprache, die dafür jeweils die Angaben von rund 750 Standesämtern bundesweit auswertet.
1: Der Trend geht auch in Bayern zu kürzeren Vornamen. Während Felix und Sophia die Top 10 der beliebtesten Vornamen in Bayern von 2025, wie im letzten Jahr, anführen, sind sie gefolgt von den bundesweiten Spitzenreitern Noah und Elias und bei den Mädchen von Emma und Emilia. Dahinter liegen bei den Jungen nun Leon, Leo, Lukas, Jakob, Anton, Luis und Paul. Bei den Mädchen folgen die Namen Hanna, Marie, Leonie, Lina, Clara, Mia und Luisa. Überraschend ist der Absturz des traditionell in Bayern sehr beliebten Maximilian. Er stand 2024 noch auf Platz 3, schaffte es 2025 aber nicht mehr unter die ersten 10. Auch der früher oft vergebene Name Katharina taucht hier nicht mehr auf. Doch auch wenn der Erstname kurz und weniger traditionell scheint, so werde laut der Gesellschaft für deutsche Sprache beim Zweitnamen in Bayern gerne ein längerer Traditionsname gewählt. Besonders in Süddeutschland, in katholisch geprägten Regionen, punkten althergebrachte Zweitnamen wie Josef, Alexander, Katharina und Elisabeth. Auch Maximilian taucht dort wieder auf Platz 3 auf. Aus München, Eileen Kelpe.

Kameramusikanten der Kaltenbachmarsch und davor haben wir gehört die Fußleitenmusik mit dem Seckauer Schnürlring, auch ein bekanntes Stückel, und die bayerisch-kärntnerische Sortenmusik spielt in der Zirmsturm jetzt. Schön Start geht's auf 8 zu. Eine Stunde dauert mir noch Heimatspiegel. Was machen wir in der nächsten Stunde zwischen 8 und 9? Ach, wir ziehen uns ein Prinzregententorte. Stellen wir uns ab. Zumindest berichtet die Tanja Gronde, wo diese Torte eigentlich herkommt, wie viele Rezepte das dazu gibt und wer der Urheber ist dieser Prinzregententorte. Schwer zu erraten natürlich, aber die geschichtlichen Zusammenhänge werden wir erfahren von der Kollegin Gronde. Dann der Anton Rauch berichtet über den Simsee. Ein Schutzprojekt gibt es dort schon seit 20 Jahren. Dabei geht es um gewässerschonende Landwirtschaft rund um den Simsee. Und in Burgheim im Landkreis Neuburg-Schrobenhausen, da geht Kirchturmuhr wieder. Jetzt hat es ewig die gleiche Uhrzeit angezeigt, 9.40 Uhr, da ist Stäblim, und keiner hat es gekriegt, weil sie sich gestritten haben, wer die Reparatur zahlen soll. Aber jetzt geht's wieder. Jetzt ist wahrscheinlich auch in Burgheim 7.56 Uhr. Also dann bis gleich, ein paar Takte Altholz gelang, werden wir dann auch noch hören, nach der bayerisch-kärntnerischen Sortenmusik. Und dann ist 8. Und eine Stunde geht noch. Ich weiß, der Markus Dremmel.

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1: Acht Uhr, guten Morgen, die Nachrichten des Bayerischen Rundfunks mit Gabi Hinterstolzer, die Übersicht. USA und Iran greifen sich wieder gegenseitig an. VDK-Chefin Bentele warnt vor Sozialabbau. NASA gibt Crew der Artemis 3 bekannt. Das Wetter in Bayern, Wolken und Regen bei 12 bis 18 Grad. Kuwait Stadt. Der Golfstaat Kuwait ist nach 9 US-Angriffen wieder unter iranischen Beschuss geraten. Nach Angaben des dortigen Militärs musste die Luftabwehr aktiv werden. Auch in Bahrain heulten Sirenen auf. Das Innenministerium des Inselstaats forderte die Bevölkerung auf, sich in Sicherheit zu bringen. Vom Iran hieß es, man habe einen US-Marinestützpunkt attackiert. Auch auf einen Militärstützpunkt in Jordanien habe man Raketen abgefeuert. Der Beschuss ist laut dem Regime in Teheran die Vergeltung für US-Angriffe kurz zuvor. Die USA hatten nach dem Absturz eines Armeehubschraubers nahe der Straße von Hormus Luftangriffe gegen den Iran gestartet. Laut übereinstimmenden Medienberichten soll der Hubschrauber mit einer iranischen Drohne zusammengestoßen sein. Ob die Kollision Absicht war, ist unklar. Berlin. In der Diskussion über die Finanzierung der Sozialversicherungen plädiert der Sozialverband VDK dafür, Gutverdiener stärker heranzuziehen. Man sollte etwa darüber nachdenken, die Beitragsbemessungsgrenze in der Krankenversicherung anzuheben, sagte VDK-Chefin Bentele im Morgenmagazin von ARD und ZDF. Zudem könne eine Reichensteuer zur Finanzierung der Sozialversicherungen beitragen. Pauschale Leistungskürzungen nach der Rasenmähermethode seien dagegen nicht zielführend und würden viele Menschen verängstigen. Der Sozialstaat sei Teil der Lösung, nicht des Problems, betonte Bentele. Am Abend treffen sich die Koalitionsspitzen mit Vertretern von Gewerkschaften und Wirtschaft im Kanzleramt. Es soll darum gehen, wie Wachstum und Beschäftigung angekurbelt werden können. Reutlingen. Nach dem Brand in einem Reutlinger Umspannwerk und dem darauf folgenden Stromausfall hat sich der Verdacht auf Brandstiftung erhärtet. Das teilten die Generalstaatsanwaltschaft Stuttgart und das LKA Baden-Württemberg mit. Demnach sollen ein oder mehrere Täter auf das Gelände eingedrungen sein, um an mehreren Stellen Feuer zu legen. Ermittler haben einen möglichen Brandbeschleuniger gefunden, der dabei verwendet worden sein soll. Der Brand in dem Umspannwerk war in der Nacht auf Montag ausgebrochen. In der Folge waren etwa 40.000 Menschen über Stunden ohne Strom. Auch ein Krankenhaus und Firmen waren betroffen. Belfast. In der nordirischen Hauptstadt ist es zu gewaltsamen Protesten gekommen. Demonstranten lieferten sich am Abend Auseinandersetzungen mit der Polizei. Mehrere Fahrzeuge wurden in Brand gesetzt. Auch in anderen Städten in Großbritannien und Nordirland gab es Proteste. Auslöser war die Veröffentlichung eines Videos von einem Messerangriff in Belfast. Dem Tatverdächtigen, einem 30-Jährigen aus dem Sudan, wird vorgeworfen, einen Mann schwer verletzt zu haben. Zu den Demonstrationen hatten unter anderem rechtsextreme Aktivisten aufgerufen. Washington. Die NASA hat die Besatzung für das Mondprogramm Artemis 3 bekannt gegeben. Neben drei amerikanischen Astronauten wird auch der italienische ESA-Astronaut Luca Parmitano an Bord sein. Artemis 3 soll im nächsten Jahr starten, zunächst mit Tests in der Erdumlaufbahn. 2028 sollen mit Artemis 4 dann wieder Menschen auf dem Mond landen. Das Wetter in Bayern. Heute vor allem Wolken, im Norden Frankens auch etwas Sonne, sonst teils länger anhaltender Regen. Im Verlauf des Tages auch Schauer und einzelne Gewitter, Höchstwerte 12 bis 18 Grad. Auch morgen mehr Wolken als Sonne mit Schauern und Gewittern. Und die weiteren Aussichten: in den folgenden Tagen bleibt es wechselhaft und regnerisch, ab Samstag dann wieder freundlicher. Soweit die Nachrichten, jetzt ist es 8:04 Uhr. Der Verkehrsservice. A3 Nürnberg Richtung Würzburg. Zwischen Kreuzfurt, Erlangen und Erlangen-Frauenaurach. 8 Kilometer Stau wegen Bergungsarbeiten nach einem LKW-Unfall. A8 Stuttgart Richtung München. Zwischen Friedberg und Dasing ein Unfall. Die rechte Spur ist gesperrt. Weiter auf der A8 Richtung München. Zwischen Odelshausen und Dreieck Eschenried. 15 Kilometer stockend. A9 Nürnberg Richtung Berlin. Zwischen Neila-Selbitz und Bergbad Steben. Blockiert ein defekter LKW die rechte Spur. Auf der Fahrbahn ist Kraftstoff ausgelaufen. A94 Passau Richtung München zwischen Paschtetten und Parsdorf, 11 Kilometer Stau. A96 Lindau Richtung München zwischen Buchloe Ost und Landsberg am Lech West, ein Unfall mit 2 Fahrzeugen, 7 Kilometer Stau. Die A96 Lindau Richtung München, die ist zwischen Gilching und Germering Süd, nach einem Unfall mit mehreren Fahrzeugen gesperrt, es staut sich ab Wörthsee. Und zuletzt A96 München Richtung Lindau zwischen Landsberg am Lech Nord und Jengen-Kaufbeuren, 8 Kilometer Stau. Soweit der Service.

0: Viererpopmusik in der alten Pichler Stumm. Und Tramsauer Sänger haben wir gehört, begleitet von den Gerstreiter Musikanten. Bin ein lebfrischer Schütz um jetzt Viertel nach acht. So, die Ramsauer Sänger haben gesungen, sie essen eine Milli und einen Käs. Trinken eine Milli und essen einen Käs dazu. Wir stellen uns jetzt Prinzregententorten auf den Tisch. Der Prinzregent, wer war er? Ein Raufbold war er, ein Ringer und ein Künstler, sagt man. Und er war der ewige Stellvertreter, aber er hat seine Rolle mehr als gut erfüllt, wenn man Berichte über diese Zeit liest. Der Prinzregent Luitpold, der dritte Bur vom König Ludwig I., für die Monarchie selber war er nicht direkt vorgesehen, dafür hat er aber im Münchner Künstlerleben und in den Cafés Spuren hinterlassen. Und seinetwegen haben die Münchner eben etwas Ähnliches wie die Sachertorte in Wien, die Prinzregententorte. Unsere Kollegin Tanja Gronde über eine Torte mit vielen Rezepten, den Urheber himself und die geschichtlichen Zusammenhänge und der Frage, was ist eigentlich drin in der Prinzregententorte?
1: Eine Torte mit, ich glaube, Keks und Schokoladenboden.
2: Und was ist Spezielles drin? Drüber die Schokocreme und 7 Lagen.
3: Ich glaube, dass die schon mindestens 6, 7 haben es.
4: Ich hätte gesagt 8 oder 10 sogar.
5: Kennen tut sie fast jeder, die Prinzregententorte. Es gibt sie als Schnitte oder Tortenstück mit unterschiedlich vielen Schichten und mit verschiedenen Rezepten. Ihren Namen hat sie von Prinzregent Luitpold. Der hat sie zu seinem 65. Geburtstag geschenkt bekommen, und zwar von Heinrich Georg Erbshäuser. Der Konditor aus München bewarb sich damit quasi um einen Ruf als königlicher Hoflieferant.
6: Wir haben auch einen Beleg. Es gibt ein Buch über das Königshaus und da ist es zitiert, die Prinzregententorte wurde von Erbshäuser bezogen.
5: 1875 gründete Erbshäuser sein Café hinter dem Odeonsplatz. Mittlerweile ist es umgezogen, passenderweise in die Glückstraße. Hier also wird täglich gebacken, vor allem eben die Prinzregententorte. 3 Tage braucht der Meister dafür, erklärt Gerti Kammer.
6: Hauchdünner Biskuit wird aufgestrichen, gebacken. Dann muss er einen Tag trocknen. Am nächsten Tag wird die Torte eingesetzt, zugeschnitten, darf auch nur 4 cm sein. Dann wird sie kühl gestellt und am 3. Tag kommt der Überzug.
5: Ob der Prinzregent Luitpold die Torte wirklich selbst gemocht hat, ist nicht überliefert. Aber wohl, dass es sie an der Hoftafel gab. Der promovierte Historiker Stefan Merz hat eine Biografie zum 200. Geburtstag von Luitpold herausgegeben. 2021 war das. Er durfte dafür auch im königlichen Archiv stöbern. Ein Genussmensch sei Luitpold nicht gewesen, meint Stefan Merz.
7: Der war an sich, glaube ich, ein eher sehr spartanischer Mensch. Also überliefert ist zum Beispiel, wie er jeden Tag gefrühstückt hat. Also nach dem Aufstehen dann in seinem Arbeitszimmer in der Residenz gab es dann erstmal einen schwarzen Kaffee und eine Semmel vom Hofbäcker Seidel. Und danach ging es dann schon los mit der ersten von vielen Zigarren, die er dann im Laufe des Tages dann konsumiert hat.
5: Während der Prinzregent also eher so eine Art französisches Frühstück bevorzugte, ließ er an der Hoftafel, an die der kunstsinnige Monarch Künstler und Wissenschaftler einlud, auch gern Schokoladiges reichen.
7: Es ist überliefert, dass zur silbernen Hochzeit von Luitpolds ältestem Sohn, das war dann 1893, also wenige Jahre nach der Erschaffung der Torte, die Prinzregententorte auch schon bei Hofe dann serviert wurde.
5: Bleibt nur noch die Frage, wie viel Biskuitschichten muss sie denn nun haben?
6: Die hat 7 Böden.
8: Ganz klar 7. Nach Wegfall von der Pfalz 7. Und vorher 8.
5: Ministerpräsident Söder wollte 2020 München als 9/8 Regierungsbezirk einführen. Dann kam die Pandemie und seitdem hat man nichts mehr davon gehört. Damit wäre dann aber auch die Torte wieder zurück zu den Original 8 Schichten.

Skirawai Zalla von der Grembo-Musi. Also weißt du was, mich kannst mit der Prinzregenten-Karte um diese Zeit in der Früh nicht locken. Hättest Weißwürsch gesagt, war ich gleich dabei. Jetzt drehen wir uns noch einmal um oder lustig um mit der Weißenbacher Tanzelmusi und dann gehen wir mit dem Kollegen Anton Rauch einmal um den Simsee um und schauen, wie dort gewässerschonende Landwirtschaft seit 20 Jahren funktioniert.

0: Lustig um Draht die weißen Bäcker oder weißen Bacher. Tanzen muss ich um 6 Minuten vor 8:30. Hättest du eigentlich gewusst, dass man Simse mit 2 S schreibt, also mit 3 S sogar, weil in der Mitte haben 2 S. Simssee, weil nämlich sein Abfluss die Sims speist. Dieses Flüsschen, die Sims, ist jetzt auch nicht direkt lang, 8 Kilometer, aber deswegen heißt der Simssee Simssee. So. Er ist der größte See im Landkreis Rosenheim, das kann man mal gewiss sagen, und sehr beliebt als Badegewässer in der Region. Und um die Schadstoffe oder die Nährstoffeinträge in den See zu verringern, was für so ein Seewasser nicht unbedingt gut ist, also wenn zu viele Nährstoffe oder zu viele Schadstoffe reinkommen, gibt es seit mehr als 20 Jahren das Simssee-Schutzprojekt. Dabei geht es um gewässerschonende Landwirtschaft. Und wie das funktioniert, darüber wird regelmäßig informiert. Und wir, was heißt wir, der Kollege Anton Rauch, war bei einer Infoveranstaltung für Landwirte in der Region dabei.
1: Weil das Einzugsgebiet des Simssees aus mehr als 70 Quadratkilometern vor allem landwirtschaftlich genutzter Fläche besteht, zum großen Teil Hanglagen, ist es wichtig, dass wenig Nährstoffe ausgeschwemmt werden. Darum war das Interesse von gut 40 Landwirten groß. Eine feste Grasnarbe ist ein guter Schutz gegen die Erosion. Da helfen ein nicht zu tiefer Schnitt beim Mähen und vor allem die richtige Nährstoffversorgung mit ausreichend Kalk. Dann kann das Wasser auch besser versickern, so Grünlandberater Hans Koch.
2: Also wenn wir immer mehr Hitzetage haben, wir haben gleichzeitig auch längere Zeiträume, wo es nicht regnet und dann kommt mehr Regen auf einmal, dann schaffen wir über diese Art der Produktionstechnik einfach eine wesentlich bessere Wasserverträglichkeit in der Region und damit natürlich auch eine Vorbeugung gegen Überschwemmungen, gegen Überflutungen, weniger Erosion und eine bessere Wasserqualität.
1: Die Anstrengungen der Bauern zeigen auch Wirkung, bescheinigt der Vertreter des Wasserwirtschaftsamts dem Simssee-Schutzprojekt. Der langfristige Trend verbessert sich in Richtung gute Wasserqualität, also Note 2 statt der bisherigen Note 3. Anton Rauch, BR Heimat.

Zicker Geigenmusik, der Damenwahlwalzer. Gibt doch, glaube ich, auch das Stück Zicker Schnürlring oder so. Aber einen Schnürlring haben wir tatsächlich quer durch Bayern. Jetzt zirkt es auch Richtung Frankenmeer dazu, wenn ich das so auf dem Wetter- oder Regenradar eher sehe. Anfangs in der Früh war es ja so, dass in Franken, vor allem in Unterfranken, eher noch Zun durchgeschaut hat. Mag auch jetzt noch so sein, aber es zirkt von Süden her oder Südwesten her ein bisschen weiter nach oben, das Regen, die Regenwolken oder die dichteren Wolken, sagen wir mal so. Ich schaue gerade durch die Wetterkamera in Bad Staffelstein. Da sieht man ein bisschen am blauen Himmel noch durchscheinen oder kann einen ahnen. Da zeigt die Uhr von dem letzten Beutel 8 Uhr, was weiß ich, was ist denn das? 13 ungefähr und 12 Grad. Oh, man sieht ein bisschen aufs Bad. Eigentlich ganz schön da oben werden's. Im Rest von Bayern, vor allem südlich der Donau, da jetzt einmal sagen, oder ein bisschen so zwischen Mittelfranken und die Berg doch eher meistens ringt. Die Fraster verdanzeln muss ich wieder auch irgendwie im Schnürlring stehen momentan und spielt aber trotzdem den Kirchtag-Barischen.

Eine bierige Muse, das Stückchen hat er so geheißen, von der Almsummer Musik gespielt. Fraß der Verdanzl muss ich mal gehört mit dem Kirchtagbarischen. So, kurz nach halb rein, dann hören wir jetzt noch von den Hopfenstrassler, wenn wir schon beim Bier sind, von den Hopfenstrassler an Storbergwalzer und nachher gehen wir nach Burgheim in den oberbayerischen Landkreis Neuburg-Schrobenhausen und schauen auf Kirchenuhr, was die anzeigt.

0: Hopfenstrassler der Storbergwalzer um 20 Minuten vor 9. 20 Minuten vor 9. 20 Minuten vor 10 hat die Kirchturmuhr von St. Cosmas und Damian in Burgheim im Landkreis Neuburg-Schrobenhausen angezeigt. Mindestens ein Jahr lang ungefähr jetzt. Da ist es irgendwie 20 vor 10, wenn egal was sonst auf der Welt für Uhrzeit angezeigt hat. In Burgheim war es 20 vor 10. Warum? Weil nämlich die Kirchturmuhr kaputt gegangen ist, letztes Jahr im Sommer, und dann hat man sich gestritten, wer zahlt die Reparatur. Seitdem hat es Tag und Nacht 9.40 Uhr oder 20 vor 10 Uhr gezogen. Bis letzte Woche, der Axel Mölkner-Kappel war für uns in Burgheim, hat auf Kirchturm geschaut und siehe da, eine neue Uhrzeit.
1: Der erste Blick geht natürlich hinauf zum prächtigen Kirchturm und seiner Uhr. Sie zeigt 11.45 Uhr, die Uhr tickt wieder und die drei Zifferblätter zeigen wieder die richtige Uhrzeit an, die Bürger zufrieden.
2: Super, weil die einfach lang noch nicht gegangen ist und es gehört einfach zum Ort dazu, dass es auch keine Uhr geht. Und man schaut halt ja auch immer wieder rauf, weil man es gewohnt ist.
3: Ist das wichtig für Sie, die Uhr?
4: Ja, ganz wichtig. Weil man braucht kein Handy rauskramen, sondern man guckt auf die Kirchturmuhr und sieht, dass die wieder funktioniert. Ganz toll. Finde ich schön.
5: Ich habe es in der Zeitung gelesen. Doch.
3: Wie finden Sie, dass die wieder geht?
5: Ja, immer frei. Ich schaue immer noch.
1: 12 Uhr mittags. Der neue Burgheimer Bürgermeister Alexander Broth von der CSU kommt wie vereinbart pünktlich aus dem Rathaus. Als eine seiner ersten Amtshandlungen hat er den Gemeinderat davon überzeugt, rund 3.000 Euro für die Reparatur der Kirchturmuhr auszugeben.
6: Ich habe einfach eine gesamtheitliche gesellschaftliche Spaltung in unserem Markt Burgheim festgestellt. Und das war mir einfach zuwider. Und ich wollte einfach die Freundschaft zwischen weltlicher und kirchlicher Gemeinde wiederherstellen.
1: Michael Böhm, der Amtsvorgänger von Alexander Broth, hatte argumentiert, es sei nicht die Aufgabe der politischen Gemeinde, die Kirchturmuhr zu reparieren. Die Kirchenverwaltung hingegen sah die, Zitat, Unterhaltspflicht als ungeschriebenes Gesetz beim Markt Burgheim, Zitat Ende, und verweigerte im letzten Sommer ebenfalls die Reparatur. Und so stand sie still, bis der neue Gemeinderat Ende Mai auf Initiative von Alexander Broth die Reparatur beschloss. Und dann ging alles ganz schnell. Die Glockengießerei Perner aus Passau schickte in der letzten Woche eilig ihren Elektrotechniker Georg Großmann nach Burgheim. Bei der Fehlersuche wurde er in der Sakristei der Pfarrkirche St. Cosmas und Damian fündig.
7: Hier ging der komplette Computer nicht mehr. Also die Steuereinheit. Somit ging dann die Uhr oben, die Turmuhr nicht mehr.
1: Nach einer aufwendigen 12-stündigen Reparatur läuft die Uhr wieder pünktlich zur Prozession an Fronleichnam. Und für die Zukunft möchte der Bürgermeister des Marktes Burgheim eine gemeinsame Lösung mit der katholischen Kirche finden. Denn Burgheim hat 17 zum Teil sehr kleine Gemeindeteile, oft mit einer eigenen Kirche, bei der ja auch mal die Kirchturmuhr kaputt gehen könnte. Axel Mölkner-Kappel in Burgheim.

der Annalena Walzer von der Seehofmusi, von der Hubermusi haben wir den Söldenköpfelmarsch gehört und das Stück Der Magirus von der Inleitenmusi. Und während jetzt die Musik gespielt hat, habe ich die ganze Zeit nachgedacht, ob es einen vergleichbaren Fall gibt, dass sich weltliche und kirchliche Gemeinde streiten, wer die Kirchturmuhrreparatur zahlt. Hat es noch nie gegeben, habe ich mir gedacht. Aber dann habe ich mich doch erinnert, dass in der Bibel auch schon davon berichtet wird. Denn offenbar sind in Galiläa seinerzeit die Kirchturmuhren auch schon nicht gegangen. Denn hat nicht der Herr zu den Leuten gesagt, ihr kennt weder den Tag noch die Stunde.

Weißen Grona mit der Böhmerwaldpolka und Basilika Borischen haben wir von der Oberrheiner Musik her. So, die Bayer Sortenmusik spielt uns jetzt mit dem Franzosenwalzer schon aus dieser Sendung, kann man sagen, hier auf die Neine Nachrichten, weil dann weiß ich es wieder gewinnt für heute. Mit dem Heimatspiegel, kurzer Blick voraus auf den Vormittag noch. Um 10 Uhr dann habe ich die Ehre mit der Kollegin Hermine Kaiser, wer ist bei ihr zu Gast? Die Abendschau-Moderatorin Annette Betz, sie sagt nämlich, habe die Ehre quasi und Servus, 40 Jahre lang war sie Moderatorin der Abendschau im BR-Fernsehen. Und jetzt hört's auf und zum Abschied ratscht sie noch mit der Hermine Kaiser eben. Heute ab 10 Uhr Vormittag auf BR Heimat, habe die Ehre. Und ansonsten auch noch ein kleiner Hinweis, Gstanzlsinger-Treffen oder Gstanzlsinger-Reuterjackelsinger ist wieder am 17. Juni. In Oberglorm beim Betz-Siege im Wirtshaus, in der Schupfer hätte ich jetzt gesagt, nein, im schönen Saal da hinten im Anbau. Das Reuterjackelsinger, Gstanzlsinger, 17. Juni auf Nacht. Das würde ich ja noch sagen. Und dann sage ich Servus für Gott, für heute haben wir es wieder. Schöner mitgenommen. Ich weiß, gewinnt der Markus Dremmel.

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1: Neun Uhr. Die Nachrichten des Bayerischen Rundfunks mit Gabi Hinterstößer. Die Übersicht. Klinikbeschäftigte protestieren gegen Krankenkassenreform. USA und Iran liefern sich neue Angriffe in Golfregionen. Papst entlässt Eichstätter Priester aus Klerikerstand. Und das Wetter in Bayern. Wolken und Regen bei 12 bis 18 Grad. München. In ganz Deutschland protestieren heute Klinikbeschäftigte gegen die Krankenkassenreform. Anlass ist ein Treffen der Gesundheitsminister in Hannover. Auch in München, Nürnberg, Deggendorf, Kempten und Würzburg hat die Gewerkschaft Verdi zu Kundgebungen aufgerufen. Die Demonstrationen sind laut Verdi der Auftakt zur Auseinandersetzung über die Zukunft des Sozialstaats. Kliniken und Gewerkschaften kritisieren unter anderem geplante Einschnitte beim Pflegebudget und bei Entlastungsmaßnahmen. Berlin. Im Hinblick auf die geplanten Sozialreformen hat der stellvertretende Vorsitzende der Unionsfraktion Müller alle Beteiligten zur Kompromissbereitschaft aufgerufen. Weder Arbeitgeber noch Gewerkschaften sollten rote Linien ziehen, sagte Müller im Morgenmagazin von ARD und ZDF. Es gehe um das Land und nicht um Parteien, so Müller. Nach seinen Worten sind Strukturreformen nötig, um den Sozialstaat weiter finanzieren zu können. Vor pauschalen Leistungskürzungen warnte der Sozialverband VdK. Präsidentin Bentele plädierte stattdessen dafür, Gutverdiener stärker zur Kasse zu bitten. Am Abend beraten die Koalitionsspitzen im Kanzleramt mit Vertretern von Gewerkschaften und Wirtschaft über zentrale Reformvorhaben der Regierung. Kuwait. Die USA und der Iran haben sich in der Golfregion erneut gegenseitig angegriffen. Die USA hatten nach dem Abschuss eines US-Armee-Hubschraubers nahe der Straße von Hormus iranische Militäranlagen bombardiert. Teheran griff daraufhin nach eigenen Angaben US-Stützpunkte in der Golfregion und in Jordanien an. Kuwaits Luftabwehr musste nach Angaben des Militärs aktiv werden. Auch in Bahrain heulten wieder die Sirenen. Das Innenministerium forderte die Bevölkerung auf, sich in Sicherheit zu bringen. Das US-Militär rechtfertigte die Angriffe mit Selbstverteidigung. Der Iran sprach von einem fadenscheinigen Vorwand. Offiziell gilt im Irankrieg seit 2 Monaten eine Waffenruhe. San Francisco. Das US-Unternehmen Anthropic hat sein umstrittenes KI-Modell Mythos veröffentlicht. Aus Sicherheitsgründen wurde die Software mit dem Namen Claude Fable 5 aber in ihren Funktionen eingeschränkt. Vor einigen Monaten hatte das Modell zum Teil über Jahrzehnte unentdeckt gebliebene Schwachstellen in viel genutzter Software aufgespürt. Experten hatten gewarnt, dass künstliche Intelligenz für verheerende Cyberangriffe verwendet werden könnte. Zugleich bekamen damals Regierungsbehörden und ausgewählte Unternehmen Zugang zu dem Modell, um ihre Systeme gegen potenzielle Angriffe zu sichern. Als riskant gilt vor allem die militärische Nutzung. Eichstätt. Papst Leo XIV. Hat einen Priester der Diözese Eichstätt aus dem Klerikerstand entlassen. Anlass war ein Strafbefehl aus dem Jahr 2022 wegen Besitzes von Inhalten, die sexuelle Handlungen an Kindern und Jugendlichen zeigten. Der Mann wohnte damals im Landkreis Ansbach. Die Entlassung ist die schwerste Strafe im Kirchenrecht gegen Kleriker. Der Mann verliert dadurch dauerhaft alle Rechte und Pflichten als Priester. Außerdem erhält er keine Bezüge mehr von der Diözese Eichstätt. Das Wetter in Bayern. Heute vor allem Wolken, im Norden Frankens auch etwas Sonne, ansonsten teils länger anhaltender Regen. Im Verlauf des Tages auch Schauer und einzelne Gewitter, Höchstwerte 12 bis 18 Grad. Auch morgen mehr Wolken als Sonne mit Schauern und Gewittern. Soweit die Nachrichten, jetzt ist es 9.04 Uhr. Der Verkehrsservice. A3 Nürnberg Richtung Würzburg zwischen Kreuzfurt Erlangen und Erlangen-Frauenaurach. 11 Kilometer Stau wegen Bergungsarbeiten nach einem LKW-Unfall. A3 Würzburg Richtung Nürnberg zwischen Kreuzbibelried und Kitzingen-Schwarzach sind nach einem Unfall 2 Spuren gesperrt. A8 Stuttgart Richtung München zwischen Leipheim und Günzburg. Bergungsarbeiten auf der rechten Spur. A8 Stuttgart Richtung München zwischen Sulzemoos und Dreieck Eschenried, 9 Kilometer Stau. Die A95 München Richtung Garmisch-Partenkirchen ist zwischen Dreieck Starnberg und Schäftlarn nach einem Unfall mit mehreren Fahrzeugen gesperrt. A96 Lindau Richtung München zwischen Buchloe Ost und Landsberg am Lech West, ein Unfall mit 2 Fahrzeugen, 7 Kilometer Stau. Die A96 Lindau Richtung München ist zwischen Gilching und Germering Süd nach einem Unfall mit mehreren Fahrzeugen gesperrt. Es staut sich ab Wörthsee. Und zuletzt A99 Westumfahrung München Richtung Nürnberg zwischen Lochhausen und Dreieckfeld-Moching, 10 Kilometer stockender Verkehr. Soweit der Service.
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1: Zehn Uhr. Die Nachrichten des Bayerischen Rundfunks mit Gabi Hinterstößer. Die Übersicht. Kliniken protestieren gegen Sparmaßnahmen. USA und Iran greifen sich wieder gegenseitig an. Ermittler finden Brandbeschleuniger nach Feuer in Reutlingen. Und das Wetter in Bayern, Wolken und Regen bei 12 bis 18 Grad. München. Kliniken und Gewerkschaften protestieren heute im ganzen Land gegen die geplanten Sparmaßnahmen der Bundesregierung. In Bayern plant Verdi Aktionen in Würzburg, Deggendorf, München, Nürnberg und Kempten. Die Kliniken kritisieren unter anderem Einschnitte beim Pflegegeld und warnen vor gravierenden Folgen. Auch die Bundesländer machen gegen das neue Krankenkassengesetz mobil. Übermorgen soll laut Mecklenburg-Vorpommerns Gesundheitsministerin Drese von der SPD ein gemeinsamer Antrag im Bundesrat eingebracht werden. Die Bundesländer befürchten ein Kliniksterben und eine zu hohe finanzielle Belastung von Versicherten. Berlin. In der Diskussion über die Reform der sozialen Sicherungssysteme hat die Junge Union erneut vor einem Generationenkonflikt gewarnt. Es drohe eine Schieflage zulasten der Jüngeren, sagte die stellvertretende JU-Vorsitzende Gehringer der Welt am Morgen auf Bayern 2. Man rede über massive Kürzungen bei BAföG und Elterngeld und die Renten stiegen um gut 4%. Das ist nach Ansicht Gehringers nicht mehr vermittelbar. Das Dümmste sei, nicht mehr in Ausbildung zu investieren. Vor Rentenkürzungen warnte wiederum die Gewerkschaft Verdi. Ihr Vorsitzender Wernicke sagte, es müsse dabei bleiben, dass die Rentenanpassungen an die Lohnentwicklung gekoppelt sind. Am Abend beraten die Koalitionsspitzen im Kanzleramt mit Vertretern von Gewerkschaften und Arbeitgebern über zentrale Reformvorhaben der Regierung. Kuwait-Stadt. Der Golfstaat Kuwait ist nach neuen US-Angriffen wieder unter iranischen Beschuss geraten. Nach Angaben des dortigen Militärs musste die Luftabwehr aktiv werden. Auch in Bahrain heulten Sirenen. Das Innenministerium des Inselstaats rief die Bevölkerung auf, sich in Sicherheit zu bringen. Vom Iran hieß es, man habe einen US-Marinestützpunkt attackiert. Auch auf einen Militärstützpunkt in Jordanien habe man Raketen abgefeuert. Der Beschuss ist laut dem Regime in Teheran die Vergeltung für US-Angriffe kurz zuvor. Die USA hatten nach dem Absturz eines Armeehubschraubers Luftangriffe gegen den Iran gestartet. Laut übereinstimmenden Medienberichten soll der Hubschrauber mit einer iranischen Drohne zusammengestoßen sein. Ob die Kollision Absicht war, ist unklar. Washington. Die US-Regierung hat die umstrittenen Visa-Entscheidungen gegen den somalischen Schiedsrichter Artan und einige Mitglieder des iranischen Fußballverbandes verteidigt. Nach Angaben aus dem Weißen Haus wurden weder Spieler noch Trainer abgelehnt, sondern einige Offizielle. Ziel sei es gewesen, Personen mit böswilligen Absichten abzuweisen. Laut einem Sprecher des US-Außenministeriums soll Schiedsrichter Artan mit mutmaßlichen Mitgliedern terroristischer Organisationen in Verbindung stehen. Artan hatte im Gespräch mit der New York Times betont, er habe alle notwendigen Unterlagen gehabt und keine Begründung für seine Abweisung erfahren. Reutlingen. Nach dem Brand in einem Reutlinger Umspannwerk und dem darauf folgenden Stromausfall hat sich der Verdacht auf Brandstiftung erhärtet. Das teilten die Generalstaatsanwaltschaft Stuttgart und das LKA Baden-Württemberg mit. Demnach sollen ein oder mehrere Täter auf das Gelände eingedrungen sein, um an mehreren Stellen Feuer zu legen. Ermittler haben einen Brandbeschleuniger gefunden, der dabei verwendet worden sein soll. Der Brand in dem Umspannwerk war in der Nacht auf Montag ausgebrochen. In der Folge waren etwa 40.000 Menschen über Stunden ohne Strom. Das Wetter in Bayern. Heute vor allem Wolken, im Norden Frankens auch etwas Sonne, ansonsten teils länger anhaltender Regen. Im Laufe des Tages auch Schauer und einzelne Gewitter, Höchstwerte 12 bis 18 Grad. Auch morgen mehr Wolken als Sonne mit Schauern und Gewittern. Soweit diese Nachrichten. Es ist jetzt 10.04 Uhr. Der Verkehrsservice A3 Nürnberg Richtung Würzburg zwischen Kreuzfürth-Erlangen und Erlangen-Frauenaurach. Stockender Verkehr wegen Bergungsarbeiten nach einem LKW-Unfall. A92 Deggendorf Richtung München zwischen Wörth an der Isar und Landshut-Essenbach. Stau und stockender Verkehr. A93 Rosenheim Richtung Kiefersfelden zwischen Brandenburg und Kiefersfelden. Stau für LKW auf der rechten Spur wegen der Blockabfertigung an der österreichischen Grenze. Die A95 München Richtung Garmisch-Partenkirchen ist zwischen Dreieckstein Starnberg und Schäftlarn wegen Bergungsarbeiten gesperrt. A99 Westumfahrung München Richtung Nürnberg zwischen dem Dreieck München Südwest und Dreieckfeld-Moching stockender Verkehr. Und schließlich B2 Mittenwald Richtung Weilheim zwischen Eschenlohe und Murnau 3 Kilometer Stau. Soweit der Service.
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2: Wir haben die Ehre und herzlich grüß Gott, sagt Hermine Kaiser. Und heute bei unserem Ratsch hören Sie eine sehr vertraute Stimme von einer hochverehrten Kollegin, die Sie 40 Jahre lang nicht nur gehört, sondern auch gesehen haben. Und bei BR Heimat hören Sie heute nur Annette Beetz. 40 Jahre lang hat sie die Abendschau moderiert und vieles andere bei uns im bayerischen Fernsehen, war sozusagen in unseren Wohnzimmern zu Gast. Und wer bei der Radeltour dabei war, hat sie nicht nur gesehen und gehört, sondern hat sie wahrscheinlich auch ächzen gehört, weil sie auch noch mitgeradelt ist. Tagsüber radeln und abends feiern, da war Annette Beetz auch immer dabei. Jetzt ist sie, das Wort passt gar nicht zu ihr, im Ruhestand und hat jetzt Zeit gehabt, zu mir zu einem Ratsch zu kommen und gemeinsam zurückzublicken auf 40 Jahre bayerisches Fernsehen. Und wie sie mir ja gerade erzählt hat, sie war auch beim Hörfunk und da gibt es auch viel Gemeinsames zu erleben. Wie sich alles geändert hat, auch technisch, ist ja für uns beide schon ein enormer Weg gewesen. Wir sind ja beide über 40 Jahre hier beim Bayerischen Rundfunk und haben beide Freude.

0: Grüß Gott und habe die Ehre, sage ich zu Annette Beetz. Mit einem Dirndl hat es angefangen mit deiner BR-Karriere und jetzt sitzt bei BR Heimat. Schön, dass du da bist.
1: Vielen Dank. Servus miteinander in die Runde.
0: Da werden jetzt einige spitzen, die Stimme nur zu hören und nicht zu sehen. Aber du warst ja nicht nur 40 Jahre beim Fernsehen. Wir haben natürlich, wir ratschen schon seit du pünktlich hier eingetroffen bist. Auch an gemeinsamen Erinnerungen schwelgen wir. Du hast ja auch beim Hörfunk hier angefangen und kennst noch die Arbeit mit Tonbändern, während wir hier ganz digital sitzen, vor zwei Bildschirmen und mit der Maus die Sendung abfahren, aber schöne klassische Volksmusik hören. Und mit einem Dirndl die Geschichte erzählst du uns gleich. Aber bei Hörfunk war auch das, was dich am Anfang auch fasziniert hat, um Bilder im Kopf entstehen zu lassen.
1: So ist es, genau. Das waren die Anfänge hier. Hier hat alles begonnen mit einer Hospitanz. Zunächst natürlich Redaktion München bei Rüdiger Stolze. Und der zweite Teil, ganz spannend, als erste Hospitantin dieser Redaktion bei Thomas Gottschalk, Fritz Egner, Jürgen Herrmann. Die waren ganz neugierig, weil ich ja aus USA kam und da gearbeitet habe bei CBS und das hat dann wohl die Türen geöffnet und das war eine ganz, ganz aufregende Zeit natürlich, wenn du Mitte 20 bist und bei Thomas Gottschalk in der Redaktion arbeitest. Unvergesslich.
0: Das war ja damals Anfang der 80er Jahre, was mir jetzt, wenn mir so ratschen vorkommt, als wäre es gerade erst gewesen.
1: Um die Ecke.
0: Aber das war doch damals schon toll. Wir sind ungefähr derselbe Jahrgang, dann mit Anfang 20 nach USA zu gehen, um dort zu studieren. Es gab ja damals kein Internet. So konnten wir uns dann auch immer melden bei Mami und Papi. Wir sind gut angekommen und
1: ganz
0: geht's gut.
1: Ganz seltene Telefonanrufe, teure Telefonanrufe, das hast du dir fünfmal überlegt. Du hast Briefe geschrieben und ich habe angefangen, tatsächlich Tonbänder zu besprechen und ihnen Bänder zu schicken, kleine Kassetten. Und so haben wir uns ausgetauscht und so konnte man auch plaudern und hat den Austausch gehabt. Aber es war natürlich wesentlich reduzierter. So ist es ja.
0: Aber es hat irgendwie auch funktioniert. Heutzutage muss man halt immer erreichbar sein. Und damals war man halt nicht erreichbar. Nein. Und auch die Eltern haben gewusst, wenn man nichts hört, dann ist ja nichts passiert.
1: No das news are good news.
0: Aber ganz schön mutig, darüber unterhalten wir uns auch gleich, dass du nach USA gegangen bist. Aber jetzt müssen wir das Rätsel mit dem Dirndl lösen. Das ist nämlich so ein Filmausschnitt gewesen, als du jetzt im März deinen Abschied von der Abendschau genommen hast, hat der Roman Röll, du hast es dabei.
1: Ich hab's in der Hand.
0: Aus dem Jahr. 70er Jahr müsste es gewesen sein.
1: Ich denke auch. Ich kann es nicht genau orten. Ich war Schulkind, ich habe Dirndl an auf Mamas Ansage, die hat gesagt, das steht dir. Und stehe halb hinter der Kamera und habe einen begehrlichen Blick auf den Bereich vor der Kamera geworfen und gesagt, da will ich hin.
0: Also wenn man was will, schafft man es
1: auch. Ja, so ist es.
0: Und das ist der Original-Zeitungsausschnitt, den du gerade in der Hand hast.
1: Das ist ja, so ist es.
0: Das ist

0: Tja, ein Stück Geschichte traum ich gar nicht anlangen.
1: Den werde ich auch immer aufheben, ja.
0: Das war doch auch schön, erstens beim Bayerischen Fernsehen über die Schulter schauen zu dürfen. Das ist auch eine Riesenkamera.
1: Ja.
0: Und zweitens dann noch in der Zeitung zu stehen für ein Schulkind.
1: Ja, enorm. Ich bin mir auch nicht, ich weiß auch ehrlich gesagt nicht mehr so ganz die Umstände, es ist lang her, und habe auch diesen Zeitungsausschnitt dann per Zufall wieder gefunden, aufgehoben, wahrscheinlich die Mama aufgehoben.
0: Bestimmt.
1: Und habe mir dann gedacht, sieh an, so hat's angefangen und dann ist es weitergegangen.
0: Kannst du dich noch erinnern, das war sicher ein Schulausflug, bei Fernsehstudios waren ja damals unglaublich, bei dich war es dann das zweite Zuhause über 40 Jahre lang, aber überhaupt als Kind dahin zu kommen, die Kameras zu sehen, die Studios zu sehen, lauter Leute wuseln rum.
1: Faszinierend. Und ich weiß noch, dass ich das bewundernswert fand, wie das Team so ineinander gegriffen hat. Das war wie so ein Uhrwerk und jeder wusste, was der andere jetzt machen muss. Und das hat mich fasziniert. Mich haben immer Gruppen und Teamarbeit, das hat mich immer fasziniert. Ich wollte auch immer Teil eines Teams sein und dachte mir, das ist das, was ich will. Und das habe ich da vor Augen gehabt. Und von da an habe ich den Weg verfolgt und kann nur sagen, es lohnt sich, es zumindest zu probieren.
0: Und du hast eigentlich ziemlich viel ausprobiert im Leben und dir das auch immer zugetraut. Scheitern gehört ja auch immer dazu, aber im Prinzip hast du dann schon das gemacht, wo es dich hingezogen hat.
1: Ja, mit Umwegen. Ich habe begonnen, ich wollte eigentlich mal Medizin studieren, habe dann angefangen Sozialpädagogik, habe Krankenhaussozialarbeit gemacht, also da so ein bisschen reingeschnuppert und habe dann das Angebot bekommen, eben ein Stipendium, mich zumindest zu bewerben und habe es dann auch bekommen und habe dann in USA selber einen ganz anderen Weg eingeschlagen, der aber trotzdem auch immer geschlummert hat, siehe das Kamerabild, ich habe immer gern geschrieben. Und der Journalismus war auch immer eine Option und habe dann im Grunde da das Ruder rumgerissen. Was nicht heißt, dass die Sozialarbeit oder die Psychologie-Schwerpunkt mir nicht jeden Tag beim BR geholfen hat.
0: Wollte ich gerade sagen, das kann im BR nie schaden.
1: Sehr, sehr nützlich.
0: Wo wir beide wirklich gern viele Jahre
1: Absolut.
0: Lang in diesem Hause sind und auch dieses Miteinander so schätzen. Für mich passt immer das Bild so, wir sind wie ein Orchester, der ganze BR. Du ewig beim Fernsehen, ich ewig beim Hörfunk, du vorher auch Hörfunk und das Miteinander zwischen Technik, Redaktion, Moderation. Es ist ein wunderbares Miteinander, wie ein Orchester oder wie ein Ballett. Mhm. Und der eine kann ohne den anderen nicht.
1: Genau so ist es, ja. Ja.
0: Wie hat es dann funktionieren können, dass du als gerade frisch von der Schule kommen, als junge Abiturientin, in USA dann gleich zu CBS gekommen.
1: Na, gleich
0: das hat das
1: nicht.
0: Mit dem Stipendium zu
1: genau.
0: tun gehabt.
1: Genau, ich war an einer ganz großartigen College, das eine der besten Ausbildungsstätten hatten. Die hatten komplett eingerichtete Studios im Keller. Ich habe es erst wieder dieses Frühjahr besucht. Und da wurde so sehr praxisorientiert ausgebildet. Das heißt, du hast nicht nur Moderation, du hast Technik gemacht, du hast gedreht, du hast geschnitten. Also die haben so rundum, im Grunde heute heißt es Videojournalist, aber das haben wir damals in den 80ern schon alles gemacht. Mhm. Und dann hast du auch dort Internships, also Hospitanzen gemacht. Und da bin ich zu einer CBS-Affiliate-Station in der Nähe von Atlanta, in Macon, Georgia. Der Markt war genauso groß wie der BR hier heute. Und habe da meine Sporen verdient. Zunächst am Wochenende die Spätschichten, was halt die Jungen so machen dürfen. Und viel Verkehrsberichterstattung rausgestolpert, wenn Unfälle waren. Und habe da so meine ersten Erfahrungen gemacht und auch ein schönes Casting, also ein Bewerbungsband bekommen und bin damit dann nach Deutschland, zunächst ZDF und dann BR. Und das hat halt auch Türen geöffnet. Also ich habe angefangen beim BR Fernsehen in der Auslandsredaktion. Da war natürlich die Verknüpfung mit Amerika am nächsten. Und dann hat mich Eckhard Meyer-Bülow geholt zur Abendschau.
0: Und da gibt es auch noch Ausschnitte bei diesem Film, den man bei uns bei br-heimat.de auch nochmal nachschauen kann, wie du neben Eckhard Meyer-Bülow stehst und reportierst mit einer spektakulären Frisur in den 80er Jahren, was man da alles angehabt hat.
1: Ganz furchtbar. Aber es war so, auch die Klamotten und das Styling, das war halt so. Ne? Im Grunde waren wir alle so Mitte, Ende 20 und sahen aus wie 40. Das war alles sehr, sehr üppig.
0: Wie beim Denver-Clan.
1: Genau.
0: Schulterpolster, bunte Blazer. Aber das ist ja nicht aufgefallen, das haben damals alle ausgeschaut. Aber bei diesem schönen Foto, das du jetzt Gott sei Dank wieder in die Folie getan hast, ich habe immer Angst, so solche historischen Dokumente zu kaputt zu machen. Da war es ja die Zeit noch, wo kaum Moderatorinnen waren, da waren eher noch Ansagerinnen. Richtig. Also so sind ja wir auch gewachsen mit dem Fernsehen, wo die schönen Ansagerinnen waren. Mhm. Das war die Ruth Kappelsberger, die Annette von Aretin. Ich glaube, eine der ersten, die mal moderiert hat, war die Petra Schürmann, wenn ich mich nicht täusche.
1: Ja, Marianne Koch, glaube ich.
0: Marianne auch. Koch,
1: ja,
0: sowieso.
1: Ja.
0: Oder ja, das Gesundheitsgespräch mit der damals Schäfer-Kühnemann. Mhm. Aber moderiert hat man damals wenig. War dir klar, dass du auch Moderationen machen möchtest oder warst du... Erst einmal hast du dich als Reporterin gesehen, so wie du es in den USA gemacht hast.
1: Ich bin in die Moderationen reingewachsen, sagen wir mal so. Ich habe ja hier im Hörfunk dann auch gearbeitet als Ansagerin, also für Radiozwecke. Und dann waren Castings in Freimann draußen damals schon. Und da haben halt wohlmeinende Kollegen gesagt, musst du eigentlich hin und schaust ja ganz anständig aus. Und dann habe ich mir gedacht, aber es gehört mir hier, es ist Gott nett. Und habe auch gedacht, ich mache so meinen Weg im Hörfunk. Und dann habe ich mich auch wieder an dieses Schulerlebnis erinnert und gesagt, naja, vielleicht soll es so sein. Und habe mich auch da beworben und bin genommen worden. Ich hatte viel Glück im Leben. Also gerade bei diesen Bewerbungsprozessen, bei Castings, da glaube ich, obwohl ich sonst ein Nervfall bin, da werde ich immer sehr ruhig und willensstark und denke mir, das mache ich, das schaffe ich, ihr braucht mich. Und mit der Haltung kommt man relativ weit, wenn man das Handwerkszeug natürlich versteht. Du musst schon auch wissen, was du tust und entsprechend verkaufen können und liefern zur richtigen Zeit am richtigen Ort. Aber auch da hatte ich, glaube ich, immer die richtigen Leute, die was in mir gesehen haben und bin gefördert worden auch. Ohne geht nicht. Also auch Timing und Glückssache, ja.
0: Aber es sind auch manchmal so Weichenstellungen im Leben, dass man zur richtigen Zeit jemand begegnet, mit dem es funktioniert oder daran wächst, dass man Leuten begegnet ist, mit denen es nicht funktioniert hat und danach kommt doch oft was Besseres, wenn man eigentlich traurig ist, dass was nicht so gut funktioniert. Das ist aber auch das Schöne an diesem Beruf, dass man wechseln kann, dass man unterschiedliche Sachen machen kann. Und dass man miteinander was Gemeinsames machen kann, nämlich schöne Sendungen. Zu deinen Radiozeiten bist du natürlich auch, wie ich damals auch, mit einem Tonbandgerät noch rumgelaufen, mit dem schweren UHA-Gerät.
1: Das UHA, richtig. Mhm. Und die ganzen Hospitanten werden natürlich gleich in den ersten Wochen rausgeschickt. Meine ersten Wochen waren im eiskalten Januar. Und ich bin immer mit dem Tonbandgerät umfragen.
0: Ja.
1: Und ich weiß noch, ich war nicht richtig gekleidet. Man will ja schick sein im Büroalltag und hatte viel zu wenig für draußen dabei. Und habe dann immer meine Finger in den Windschutz, in diesen Schaumstoff, einfach nur, weil es so furchtbar kalt ist, musste warten, bis Leute kamen, die mir was erzählt haben, wo es gepasst hat und so. Also man stand viel auf der Straße hier in München, genau in dem Gäu und ich kann diese Windschutz nie mehr sehen, ohne da zweite Gedanken zu haben, dass ich da mal meine Finger versteckt habe.
0: Haben wir Glück, dass du im Juni gekommen bist und der Windschutz am Mikrofon
1: heute
0: ist. Aber ich war auch damals so schüchtern und habe gedacht, den nächsten spreche ich an. Nein, den übernächsten spreche ich an. Also man stand schon viel rum mit dem...
1: Richtig. Aber gute Schule,
0: ja.
1: Gute Schule, auch die eigene Schüchternheit, die Hemmungen zu überspringen, sagen, ich will was von dem, ich muss heimkommen, ich brauche gute O-Töne, ich brauche gute Aussagen und man lernt auch in Gesichtern zu lesen, man sieht ja, der ist bereit dafür, der hat was zu sagen, der hat vielleicht Persönlichkeit und das ist eine irrsinnig gute, Umfragen sind die beste Schule.
0: Hat dir auch später für die Moderationen sehr geholfen, auf Live-Gäste einzugehen.
1: Enorm, enorm, ja, absolut.
0: Ja. Wie viele Leute du wahrscheinlich interviewt hast?
1: Ich weiß es nicht. Ich weiß nur, dass ich für meine Abschluss, ich sollte es ein bisschen sondieren, beziehungsweise auch Bilder und so weiter in den letzten Wochen liefern und bin ins Archiv gegangen und habe über 6.800 Sendungen gefunden. In 40 Jahren, ja.
0: Und die sind im Archiv? Und die nicht archiviert sind, haben wir jetzt noch mal gar nicht mitgezählt.
1: Wahrscheinlich liegt auch einiges im Giftschrank.
0: Na, ob was daneben gegangen ist, wir haben ja 2 Stunden Zeit zu ratschen, das hattest du bei deinen Sendungen nicht, das erfahren wir sicher auch noch. Natürlich geht live immer was daneben. Aber weil du gerade vom Archiv gesprochen hast, man hat ja bei deiner Abschiedssendung auch darüber gesprochen, dass du immer so präzise vorbereitet bist. Und da hatten wir auch das Geschenk hier im Funkhaus, ein Zeitungsarchiv zu haben. Ja, in Zeiten von Internet kann sich das gar niemand mehr vorstellen. Das waren so Mappen, wo man zum bestimmten Thema oder zum Gast was gesucht hat. Und dann hat man eine Mappe bekommen mit Ausschnitten, so wie du jetzt gerade in deiner Folie bringst mit deinen Zeitungsausschnitten und deinen Fotos. Und da hat man sich vorbereiten können. Und das war für damals was Spektakuläres, ohne Internet zu wissen, da kann man was nachschauen, auch aus Zeitungen und Zeitschriften. Mhm.
1: Das war ein Füllhorn an Wissen und ich war sehr, sehr froh, dass ich da Zugang hatte. obwohl ich schon in Freimann war, bin ich gerne ins Funkhaus gekommen im Vorfeld meiner Sendungen und habe mich auf Themen, die ich schon kannte, wo ich wusste, das wird jetzt kommen nächste Woche, und habe mich eingelesen, habe Kopien gemacht und bin dann oft mit einem dicken Packen wieder rausgegangen. Und du gehst beruhigt eine Woche rein, wenn du schon mal ein bisschen Vorwissen hast und ein bisschen dich eingelesen hast. Aber das hat dieses ZA, das Zeitungsarchiv, geboten. Mhm. Und ähnlich wie du, ich war sehr, sehr froh, dass es das gab. Ja.
0: Aber da lernt man auch, heutzutage kommt man so leicht an Informationen. Und das haben wir natürlich noch drin, wenn wir von der analogen Welt in die digitale gegangen sind, was wirklich wichtig sein könnte an dieser Flut von jetzt Informationen. Damals hat man einfach gezielt in diesen Mappen geblättert und dachte, oh, das könnte mich interessieren, das kopiere ich raus.
1: Und dann kam der Leuchtstift ins Spiel. Es gibt böse Zungen, die sagen, ich bin mit dem Leuchtstift in der Hand geboren worden. Das kann nicht sein, aber doch ja, also einfach auch hervorzuheben, zu sagen, das ist jetzt zwar ein langer Artikel, aber diese Passage, dieser Satz oder gar dieses Wort ist wichtig und es nützt mir und daraus werde ich dann was basteln. Ja.
0: Annette Beetz bei mir zu Gast. Heute ohne Leuchtstift. Wir spielen Musik und danach spielen wir auch Musik, die du dir ausgesucht hast. Und warum, erzählst du uns dann auch gleich.

0: Annette Beetz bei mir zu Gast. Und das waren ja Zeiten, wo wir beide angefangen haben, wo man sich eigentlich nie begegnet ist. Also als du im Hörfunk warst, bestimmt. Aber dann war Fernsehen und Radio bei uns beim Bayerischen Rundfunk sehr getrennt. Jetzt sind wir alle unter einem Dach. Es ist auch eine gute Idee, dass alle Leute miteinander arbeiten können. Und du hast ja am Anfang beides machen können. Hast auch eine Sprecherausbildung, das hört man deiner schönen Stimme auch an. Gab es ja damals auch im Hause eine Sprecherausbildung.
1: Ja, ich dachte, es wäre gar nicht nötig. Ich dachte eigentlich, ich spreche Hochdeutsch, komme aus dem Landkreis. Dachte ich, naja, dann wurde das nett belächelt. Das hieß, naja, sie hat ein Lokalkolorit, sage ich, auch damit könnte ich leben. Und dann hieß es, nein, du musst beides können. Du bleibst dir selber treu, natürlich, mit einem leichten bayerischen Klang. Aber wenn du Wirtschaft und Nachrichten, also ganz seriöse, strenge, ernste Themen, brauchst du die Bühnenhochdeutschsprache. Mhm. Und das wurde mir dann tatsächlich, oder das wollte ich dann auch lernen. Da war aber immer ein bisschen bangen dabei, verliere ich da einen Teil meiner Identität. Und sie haben mich von Anfang an, haben sie mir versichert, das ist wie wenn du den Knopf umdrehst. Du lernst mit dem Bühnenhochdeutsch eine neue Sprache. Mhm. Und genau so war es. Man kann ja ganz leicht sich wieder zurückfallen lassen. Ich bin ja, wie gesagt, Teilzeit-Chiemgauerin. Und es ist wunderbar, da wieder reinzufallen. Und es ist ja nach wie vor da. Ich bin ja noch ich. Aber ich habe tatsächlich eine weitere Fremdsprache gelernt für ernsthafte Inhalte, die man auch ernsthaft rüberbringen will und seriös wirken will, dass man dann auch tatsächlich den Schalter umdreht auf Bühnenhochdeutsch. Und das habe ich hier gelernt, ja, beim BR.
0: Das ist ja wirklich wie eine neue Sprache.
1: Absolut.
0: Das ist, als ob du jetzt auf Englisch was machen würdest, ja, und switcht dann wieder um, dass du es auf Deutsch bzw. auf Bayerisch machst.
1: Genau.
0: Und das ist das Schöne ja auch im Bayerischen Rundfunk, dass man Bayerisch reden darf. Sonst dürfte ich, glaube ich, nicht am Mikrofon sitzen, weil ich nie eine Sprecherausbildung gehabt habe. Aber das hat dir natürlich in deinem Beruf auch gut getan, weil du völlig unterschiedliche Gäste hattest und eine Moderatorin im bayerischen Fernsehen warst, aber auch neutrale Themen gut rüberbringen konntest, was im Dialekt jetzt nicht so gut rüberkommt.
1: Du musst dich halt anpassen. Mhm. Du musst sehr, sehr genau hinhören, wo kommt der her, wo will der hin und was tut dem jetzt auch gut, dem Gast oder dem Beitrag. Was braucht, das braucht man als Brücke, damit sich alle wohlfühlen damit. Und das ist entwickelt man, glaube ich, am Laufe der Zeit. Das kannst du nicht von Tag 1.
0: Bei deinem Rückblick in der Sendung, als du deine letzte Abendschau moderiert hast, das war schon berührend, das anzuschauen, was es für Sendungen auch für im BR gegeben hat, wo es dann ganz modern geworden ist, live in Bayern oder so. Die haben unterschiedliche Namen alle gehabt und wurden dann eigentlich immer lockerer. Mhm. Wenn man so, früher war das ja alles so statisch und dann ist es, hat man ein bisschen rumexperimentiert und hat das Ganze viel entspannter gemacht. Kein Vergleich mehr mit heutzutage, wie deine letzten Sendungen waren. Aber du hast diesen ganzen Prozess mitgemacht und auch mitgestalten dürfen.
1: Ja, so ist es. Es war ein großer Gewinn, dass man auch die Leute mehr hat machen lassen, dass wir sehr zu uns gefunden haben und gesagt haben, wir sind so, wir wollen das auch so verkaufen, wir wollen uns nicht verstellen. Es war wirklich sehr steif am Anfang. Man hat so ein Profil entsprochen, ein Stück weit auch verstellt und es wurde dann tatsächlich lockerer und entspannter und es hat allen gut getan, es hat dem Prozess gut getan und der Zuschauer hat es auch wertgeschätzt, dass er sagt, ja, die sind wie wir und wir kommen da eher auf Augenhöhe zusammen und das war für mich ein großer Gewinn.
0: Kannst du dich noch an deinen ersten Beitrag erinnern fürs Radio und kannst du dich an deine erste Live-Sendung im Fernsehen noch erinnern? Das ist ja alles über 40 Jahre her, wie wir beide festgestellt haben, das war doch gerade erst.
1: Beitrag, muss ich sagen, ich weiß die Umfragen, allein gestalteter Beitrag. Ich war immer im Rathaus, habe einen Bericht über, aber da weiß ich nicht mehr genau, worum es ging. Fernsehen, erste Sendung, ja, weil die Nervosität war unglaublich.
0: Ja, also kann ich weiß mir noch, vorstellen.
1: Dass das Herz hat, obwohl ich ja vor der Kamera schon in den USA gearbeitet habe, aber das Herz hat so stark geklopft, dass ich Sorge hatte, ich hatte eine Seidenbluse an, dass man das Bumpern sieht auf der Höhe. Ja, oh Gott, das wird. Und die Ohren haben gerauscht, ich habe mich kaum mehr selber gehört, weil ich wirklich aufgeregt, aber ich war sehr bemüht, es nicht mir anmerken zu lassen, sondern auch wirklich da souverän da zu stehen und sagen, ich mache das jetzt easy. Und da auch wieder amerikanische Schule, das hat sehr geholfen, dass man so ein paar Techniken lernt, um die eigene Nervosität zu überspielen und nicht spüren zu lassen. Und aber klar, Atmung wird schwierig, auch die Stimme wird dann höher, als man normalerweise sich aufhalten sollte. Also wenn es ich jetzt sehe, denke ich mir, um Gottes Willen.
0: Das hast du noch entdeckt, die erste
1: Sendung.
0: Ja,
1: die habe ich, ja.
0: Was war das? War wie hieß die Sendung damals?
1: Das war damals tatsächlich diese Bilder, die du gesehen hast mit Eckhard Meyer-Bülow. Mhm. Das war diese Sendung, damals noch, glaube ich, in Co-Moderation oder die erste Sendung in Co-Moderation. Und wir haben halt verschiedene Beiträge aus und über Bayern, alles was, das hat ja damals auch eher diesen genialen Spruch geprägt, alles was Bayern bewegt. Und wir haben einen Laufplan gehabt und einen Ablauf und ich habe halt verschiedene Themen anmoderiert, ja. Und es wurde dann auch im Lauf der Minuten immer besser. Man wächst dann rein, man gewinnt Sicherheit. Aber der Anfang war ja, ich denke, ich war kurz vorm Herzinfarkt.
0: Und als du in den USA gesendet hast, da haben sie ja nicht die Nachbarn und Freunde gesehen.
1: Genau.
0: Und da hast du gewusst, jetzt schauen die Eltern zu und was weiß ich, Tante Resi oder so, alle haben zugeschaut.
1: Genau.
0: So wie man sich früher vom Fernseher versammelt hat. Ui, Annette kommt.
1: Das Lagerfeuer, ja, genau.
0: Hast du viel Fernsehen dürfen als Kind? Bist du eben so mit Annette von Aretin, Ruth Kappelsberger und was bin ich aufgewachsen?
1: Ich war mehr ein Draußenkind und Fernsehen war schon reguliert von elterlicher Seite. Mein Vater war Lehrer, meine Mutter war daheim, aber die haben schon geschaut, genau was schauen sie wann an. Und wir hatten tatsächlich auch Lagerfeuer. Wir haben Sonntagnachmittag immer diese Serien Downstairs, Upstairs.
0: Das Haus am Eton Place.
1: Genau. Ich konnte jetzt nur den englischen Titel. Also das war, was halt so familienfreundlich und tauglich war. Oder der Komödienstadel, wo man gemeinsam, oder eben die großen Samstagabendshows. Da war man gemeinsam davor gesessen. Mhm. Aber so Alleingänge waren nicht gern gesehen. Also man muss schon sagen, ich will das gern sehen, weil. Und das wurde dann entweder genehmigt oder nicht genehmigt. Es war schon, ja, kontrolliert. Und das ist vielleicht nicht das Verkehrteste.
0: Im Nachhinein schon.
1: Ja.
0: Kinderstunde hat es damals noch geheißen. Ja. Es war ja maximal einmal am Tag.
1: Ja.
0: Und in Bundestagsdebatte war es wieder ausgefallen. Mhm. Mhm. Flipper, Lassie, Bonanza.
1: Das alles war, ja, war okay.
0: Tarzan. Ja. Schwarz-Weiß-Fernsehen.
1: Shiloh Ranch.
0: Ja.
1: Bonanza.
0: Ja. Und Schwarz-Weiß-Fernsehen. Wir haben ja noch Schwarz-Weiß-Fernsehen gehabt.
1: Und immer zum Fernseher gehen und umschalten.
0: Ja.
1: Es gab ja keine Fernbedienung.
0: Nein.
1: Und dadurch hast du dir das wirklich gut überlegt, ob du umschalten wirst, weil du musst jetzt extra hingehen.
0: Erstes, zweites und bayerisches
1: und
0: Fernsehen.
1: Schluss.
0: Und Schluss. Und ja, Sendeschluss auch.
1: Ja.
0: Und bei Spielfilmen kann am Schluss Ende. Das fehlt mir heute noch.
1: Mhm.
0: Dass am Schluss
1: eine
0: Ende
1: schöne, lange gab. Abspann mhm. auch, ne? Wo man noch mitlesen konnte.
0: Die Musik nur weitergespielt hat.
1: Ja.
0: Und in der Zeit durftest du schon beim Fernsehen arbeiten, mhm. schon in Farbe.
1: Mhm. Richtig, richtig, ja. Und ich habe auch noch den letzten Teil Ansagen mitgemacht, parallel schon zur Moderation und habe mich sehr unbeliebt gemacht, weil wir bekamen für die Ansagen der Beiträge oder der Filme, die wir angesagt haben, immer vorgefertigt ein, zwei Zeilen und mir hat das nicht gefallen. Und dann bin ich mal runter in die Matz und habe den Matz-Techniker bestochen und gesagt, ich möchte gerne die ersten Minuten dieses Films sehen, lass mich da mal reinschauen. Um auch da wieder schon Brücken zu bauen und habe dann diese ein, zwei Zeilen umgeschrieben und habe damals schon für Ansagen im Grunde meine ersten Moderationen geschrieben. Und es kam zunächst gar nicht gut an, weil da bin ich ja jemand im Grunde auf den Schlips getreten, bis dann auch so die Erkenntnis durchgesetzt hat, öher, das ist ja vielleicht sogar wertsteigernd, also ich hatte ja die gute Intention, die Leute zum Zuschauen zu animieren. Und der ein oder andere hat sich gedacht, ja, das war vielleicht sogar besser als vorher. Aber ich habe mir da schon auch ja, nicht nur Freunde gemacht.
0: Naja gut, da war auch das Journalistische bei dir.
1: Absolut.
0: Du wolltest ja nicht eure Texte lesen, trotz deiner Sprecherinnen-Ausbildung, sondern du wolltest es ja anmoderieren,
1: ja.
0: Was ja auch eine hohe Kunst ist.
1: Möglichst frei natürlich. Und ich selber, ich wollte meine Persönlichkeit, mein Text, mein Mund, das sollte alles mitkommen und nicht irgendwas wie so ein Papagei im Grunde absprechen. Das wollte ich nicht.
0: Oder ja. Wie bei Loriot.
1: Ja,
0: richtig. Was war das mit dem Krimi mit dem Tierhead? Wir ratschen gleich weiter, aber du hast ja auch selber ein bisschen Musik ausgesucht, zum Beispiel Labras Banda mit Tubissimo und das hat eine Geschichte, wie bei dir alles eine Geschichte hat.
1: Ja, Brass Banda durfte ich natürlich kennenlernen, mehrmals als Gäste in der Abendschau, sehr früh auch in ihrer Geschichte. Und man ratscht natürlich mit Stefan Dettel und mit Andreas Hofmeier, der Tubist ist, den ich erst jetzt wieder letzten Sonntag in Landsberg im Stadttheater in einer Solo-Performance gesehen habe. Die gehen ja alle auch eigene Wege, was sehr gut ist, sind ja alles hervorragende, klassisch ausgebildete Musiker. Und ja, Brass Banda, der Sound gefällt mir, nicht unbedingt so der harte Balkan-Sound, den sie manchmal machen, sondern auch die leisen, feinen Töne. Wir haben mal auch in einem Kuhstall eine CD aufgenommen, die ich finde eine der besten. Westen ist. Und ja, da für Labraspanda schlägt mein Herz. Und sie sind Chiemgauer.
0: Ja, dann schlägt das Herz. Passt. Bumpert auch ohne Seidenbluse ganz arg. Genau. Und die hören wir uns jetzt an.

0: Labras Banda, ein Wunsch von Annette Beetz. Jetzt muss man aber sagen, ob du auch ein Instrument spielst als Halb-Chiemgauerin. Da müsstest du eigentlich selber Musik machen können.
1: Tut sie auch, hat sie aber lange nicht gemacht. Ich habe angefangen mit Gitarre, auch in der Gruppe, sowohl Volksmusik als auch Folk. Und ja, und dann kam der Beruf und lange Tage und dann wurde die Gitarre eingepackt und stand in der Ecke. Und ich habe sie jetzt seit ein paar Wochen wieder ausgepackt, habe mir beim Hieber Noten geholt und fange wieder langsam an. Die Nägel sind gefallen, die Hornhaut an den Fingerspitzen kommt wieder. Es ist mühselig, aber es macht einen Heidenspaß.
0: Beherrschst du die Griffe noch? Weil wenn man so lange Instrumente nicht mehr benutzt.
1: Ja, ich komm relativ schnell wieder rein. Also die Erinnerung setzt ein. Und es geht flüssiger und schneller, als ich eigentlich befürchtet habe, muss ich sagen.
0: Ja. Und Noten lesen hast auch nicht verlernt?
1: Na, das kommt auch wieder. Also das ist nicht das Ding. Ich wollte auch wieder in Chor. Ich habe früher viel und gern gesungen in der Schule, auch solo. Und habe festgestellt, dass bei den Chören die Damen gar nicht so gesucht sind, sondern dass es heißt, ja, schön, würde auch klappen, aber wir brauchen Tenöre und Bässe, sage ich, damit kann ich nicht dienen.
0: Also wenn du eine Band gründest, ich kann nur im Alt-2 mitbrummen. Wie hat unser Musiklehrer gesagt, der Alt-2 ist ein Klotz am Bein, darüber bin ich nie hinweggekommen. Oh, dabei singen doch so schön, also ich singe ja oft während der Sendung mit oder summ mit. Da habe ich das Mikrofon zu, keine Sorge, liebe Hörerinnen und Hörer, da habe ich das Mikrofon immer zu, auch bei meiner Operettensendung, weil singe wie im Gesang gegeben, dir offensichtlich schon, wenn du im Chor gesungen hast. War das dann Kirchenmusik oder welche Art von Musik hast du gemacht?
1: Wir haben Klassik gemacht, wir haben Choräle gemacht, wir haben aber auch sehr gerne Pop und Folk gemacht, also quer durch den Gemüsegarten, wie man halt Schulkinder begeistern kann. Ja, hat sogar für den einen oder anderen Solopart gelangt, ja. Aber es ist nicht so leicht, jetzt wieder einfach da einzusteigen. Deswegen dachte ich, ja, hole ich mir Noten, sing selber zu meiner Gitarre, dann ist auch gut.
0: Fenster zu daheim. Nein, aber erstens hast du ja die Atemtechnik gelernt.
1: Ja.
0: Das ändert sich nicht. Unsere Stimmen haben sich schon geändert.
1: Ja.
0: Wenn man jetzt von Kollegen Archivaufnahmen anhört, dann, die man jetzt noch trifft, dann ändert sich die Stimme natürlich im Laufe der Jahre. Und das wird man beim Singen ja auch merken.
1: Ja, ich bin jetzt auch eher ein Alt als ein Mezzosopran.
0: Da nähern wir uns.
1: Ja, genau.
0: Aber das ist ja auch immer schön, wenn Leute singen. Es summt da kaum noch jemand, wenn man so durch die Straßen streift. Es summt und singt kaum noch jemand. Und eigentlich singt man, summt man nur, wenn man gut gelaunt ist.
1: Dusche und Auto. Da schadet man auch niemand.
0: Da schadet man auch niemand. Aber es ist ja so viel Musik in einem.
1: Ja.
0: Musik hast du dir auch gewünscht von Claudia Kurek. Und auch das hat einen Grund. Moment, die muss jetzt bloß schnell hochziehen. Wir machen ja auch die Technik hier. Über die Technik muss man sich auch noch unterhalten. Du hast ja den ganzen technischen Verlauf, wie sich's auch geändert hat beim Fernsehen und beim Hörfunk mitgekriegt. Aber erst spielen wir die Claudia Kurek und da hast du Tanzen ausgesucht. Und das hat auch einen Grund.
1: Mhm. Tanzen, glaube ich, stammt sogar, und da schließt sich wieder der Kreis zu Brass Banda, ursprünglich vom Stefan Dettel, aber sie jetzt auch aufgenommen. Und bei der Claudia Kurek finde ich einerseits großartig, auch sie durfte ich kennenlernen, sowohl im Studio als auch auf der BR Adeltour, da hatte sie einen Auftritt. Da waren wir beide in Volkach und es war einer der heißesten Tage meines Lebens und haben geschwitzt und aber Grotschi war's. Claudia Kurek zieht sich immer ganz gern zurück auch zusammen mit ihrem Mann und den Kindern und hat mit ihrer Familie 3 Monate auf Hawaii verbracht und da ist dieses spektakulär schöne Album Honolani entstanden. Und aus dem Honolani ist dieser Titel Tanzen, der, wie ich finde, bemerkenswert ist.
0: Tanzt du auch?
1: Warum nicht? Doch, sehr gerne eigentlich, ja. Es gibt nur immer weniger Gelegenheiten. Also früher war es einfacher und heute einen standesgemäßen Rahmen zu finden, wo du tanzen darfst, ohne dass einer blöd schaut, ist gar nicht mehr so leicht.
0: Dann lass mal Claudia Kurek tanzen, beziehungsweise singen.

0: Ja, wie wir gerade gesagt haben, Annette, man kann auch für sich selber tanzen. Putzend durch die Wohnung tanzen mache ich ja auch gern. Wir tanzen aber nicht, wir ratschen. Wir sitzen im Hörfunk hier im Bayerischen Rundfunk, wo Annette Wetz angefangen hat. Und dann ist sie doch hauptsächlich beim Fernsehen präsent gewesen. Und du hast mir gerade während der Claudia Korrek, wir können ja ratschen, während wir Musik hören, gesagt, du hast teilweise 4 parallele Sendungen bestücken so dürfen. Ja. Wir sehen es ja beide als Geschenk, was wir machen dürfen. Nicht müssen, so sondern dürfen. Was waren das dann für Sendungen?
1: Ja, was viele gar nicht wissen. Also es war nicht nur die Abendschau, sondern es war dann auch eine Zeit lang Unser Land zusammen mit der Uschi Demmrich im Wechsel. Es war eine Wochenchronik, immer Samstagabend. Da haben wir zusammengefasst die Ereignisse der Woche. Mhm. Und es war ein Freizeitmagazin auch mal eine Zeit lang. Beim Sport war das ansässig. Cabrio. Ich habe in der Nachbetrachtung, als ich so angefangen habe, zum Abschied hin, zur letzten Sendung hin, bin ich mit Sendungen und Sendeausschnitten konfrontiert worden, wo ich auch gesagt habe, wie bitte, wann war das? Wer sitzt da? Also es ist so viel gewesen und es war so vielfältig und die Spielwiese war so groß, dass ich mich teilweise auch wirklich mühsam erinnern musste, dass ich da stand und dass ich das ja auch gemacht habe. Vieles waren nur ein paar Folgen und nicht so lange wie die Abendschau über 20 Jahre, sondern einfach auch Pilotsendungen. Aber es war tatsächlich kontinuierlich, gab es eine Zeit, wo ich 4 Sendereien parallel gemacht habe. Das war sehr intensiv, ja, muss ich sagen. Und dann halt immer diese Sommerreisen. Das heißt, wir sind am Donnerstagabend nach der Abendschau ins Bayernland rausgefahren, haben irgendwo nahe der tschechischen Grenze oder im äußersten Süden in Berchtesgaden Station bezogen und haben dann am Freitag eine Live-Sendung von dort gemacht. Sind dann Freitagabend nach der Live-Sendung wieder zurück nach München und da habe ich dann am Freitagabend auf den Samstag die Wochenchronik vorbereitet. Also und dann hatte ich den Sonntag. Also das, aber wenn man jung ist, macht man sowas und steckt es auch weg. Heute frage ich mich oft, wann hast du geschlafen?
0: Aber es ist ja, dass man so viel machen darf, es macht dir ja auch Freude und man nimmt es dann nicht so ernst und sagt, ich brauche aber meine 8 Stunden Schlaf, wie du gerade erzählst. Und dass man viel ausprobieren darf im Bayerischen Rundfunk, das ist ja auch schön, dass man ihm was zutraut und sagt, das machst du. Und du warst dabei, als es ja auch ein Novum war, außerhalb zu senden. Also man hat zwar Musiksendungen von außen gehabt, aber dass zum Beispiel bekannte, vertraute Sendungen nicht aus dem Studium Freimann gesendet worden sind, sondern dass ihr rausgefahren seid mit Ü-Wegen und von draußen gesendet habt. Das war ja auch, da warst ja du auch bei den ersten Teams dabei, die das gemacht haben.
1: Ja, es war sehr aufregend, weil da war natürlich, es war sehr störanfällig und sehr pannenträchtig, aber es war auch faszinierend, auf Marktplätzen zu stehen, auf Christkindlmärkten, mitten im Wald oder auf einer Kreuzung und da eine sogenannte AÜ Außenübertragung zu machen mit einem riesen Team, mit unter oft schwierigen Verhältnissen, auch wettertechnisch. Ich meine, ob es da Hagel schneit, stürmt, ringt, das ist wurscht, wir haben Sendung. Und das Einzige war, wenn Gewitter drohten, da hatten sie Angst wegen Blitzen, da haben wir dann improvisiert. Aber es war, eigentlich waren es die intensivsten, die farbigsten Erinnerungen, die ich an meine ganzen 40 Jahre habe, waren die Sendungen draußen unter freiem Himmel. Weil auch der Kontakt zu den wir haben denen ins Gesicht geguckt und haben sie angesendet und angesprochen und haben sie einbezogen und konnten vorher, nachher in Kontakt mit ihnen treten, haben Fragen beantwortet, Autogramme gegeben, haben unglaublich viel mitgenommen an Kommentaren und Anregungen aus diesen AÜs, aus diesen Außenübertragungen, wieder zurück nach Freimann. Wir sollten das überlegen, wir sollten mehr davon, weniger davon. Also das war ja ein ganz unmittelbarer Kontakt mit unseren Zuschauern, mit den Leuten da draußen, die Beiträge zahlen, die uns zahlen, aber uns sehen wollen, aber auch sich selber sehen wollen. Und das waren Gelegenheiten, die waren unbezahlbar.
0: Das ist ja auch was Schönes. Auch wenn du dann im Studio bist, dann siehst du die Gesichter vor dir und denkst, für die Leute darf ich senden. Und die könnte es interessieren und vielleicht sollte ich so rüberbringen. Es ist so schön, mit Hörern und mit Zuschauern im Kontakt zu sein. Darum freuen wir uns auch über jede Mail, wollte ich nur noch mal sagen. Sie können uns gerne mal schreiben an studio@br-heimat.de. Es ist nämlich so schön, wir senden gerne für Sie alle. Jetzt haben wir die vielen Sendungen schon angesprochen. Jetzt hat sich ja technisch schon so viel geändert. Dieses schöne Bild, das Foto, das du mir gezeigt hast, wo du als kleines Madel im so netten Dirndl, wie viel Dirndl hast du mittlerweile?
1: Ich traue mich gar nicht zählen.
0: Also eine eigene Kollektion schon, eine Tippets-Dirndl-Kollektion. Ein Dirndl ist auch was Wunderbares. Kleidungsstück. Ich habe gerne ein Dirndl an. Aber da bist du hinter einer so riesigen Kamera gestanden, da hat sich technisch schon sehr viel getan.
1: Die Man Kameras, möchte meinen, dass in der Entwicklung der Technik wird ja alles immer kleiner und leichter, aber die Kameras sind sogar noch größer geworden. Aber sie sind weniger geworden. Also pro Sendung wird immer mehr auch reduziert, natürlich auch aus Kostengründen, aber wir brauchen teilweise auch gar nicht mehr so viele Kameras. Ja, und es ist, was Mikros angeht, wir haben die Mikros in der Hand gehabt und hatten ein Kabel, das wir überall hingeschleppt haben, was sich dann immer gern verheddert hat oder jemand ist drüber gefallen. Jetzt haben wir Anstecker, wir sind verkabelt. Ich sage immer, du kommst her, da bist du so ein Sprengstoffattentäter, weil du viele Kasten am Körper hast, an Stellen, die man möglichst nicht sieht, die sich nicht abzeichnen sollen unter der Klamotte. Aber es ist tatsächlich alles per Funk. Also dein kleiner Mann, dein Knopf im Ohr ist ein Kasten und das Mikro ist ein Kasten und es klebt dann so am Revier. Also es ist einerseits leichter geworden und weniger sichtbar, aber andererseits die Kameras als solche sind immer noch Mordstrümmer. Mhm. Also da war das von dem Zeitungsausschnitt, da war die eher noch klein. Die haben sich vergrößert, ja.
0: Aber das sieht ja dann auch beeindruckender aus, wenn das solche Trümmerinstrumente sind, so wie wir damals eben im Tonbandgerät rum sind. Und jetzt sind es also kleine, zierliche wie Mikrofone selber. Und da ist die ganze Technik drin und viel besser als die Tonbänder. Aber das ist dann auch für einen selber beeindruckend, wenn man was in der Hand hat. Aber diese Entwicklung hast du ja auch mitgemacht. Stichwort Klamotte. Was darf man denn anziehen, wenn man beim Fernsehen ist?
1: Oh, ein weites Feld. Wie viel Zeit haben wir?
0: Nach die 11 Uhr Nachrichten haben wir
1: eine Stunde. Das ist auch eine Lern- und Spielwiese. Das ist Learning on the Job. Also du lernst und siehst sehr schnell, was funktioniert und was nicht funktioniert. Es gibt natürlich Regeln, kleine Muster, Flimmern und so weiter. Das lernst du auch ganz schnell. Aber ansonsten, was die Farben angeht, habe ich mich bei der Abendschau immer sehr angepasst an unser Logo. Das heißt, sehr kräftige Farben. Ich habe viel Rot, Gelb, Orange getragen, weil das ja das Abendschau-Logo ist und ich wollte immer, dass sich das wiederfindet. Das sind sehr kräftige Farben, die ich normalerweise auf der Straße nicht anziehen würde, weil es echte Schockerfarben sind. Aber im Studio kommt es sehr gut, weil da dimmt es wieder alles ein bisschen runter. Wir sind verantwortlich, jeder Moderator, jede Moderatorin des BR, selber für unser Styling und unsere Klamotten. Wir zahlen das selber, wir organisieren, finanzieren und pflegen das alles selber. Wir haben nicht die Kleiderstange, wir haben nicht den Stylisten, der uns das hinterher trägt. Das ist ein Vorteil und ein Nachteil zugleich. Nachteil ist, du musst dich kümmern und auch etliches investieren. Der Vorteil ist, dass ich einfach eigenständig bin und selbstbestimmt und selber sagen kann, das ist das, was ich tragen will und dass dir im Grunde auch keiner reinreden kann
0: damit. Dass dich niemand verkleidet.
1: Ich bin mein eigener Stylist und man lernt auch sehr schnell, sehr gut, was steht dir nicht, was kommt gut. Du wirst beraten natürlich. Es gibt Menschen, die das tatsächlich auch abfotografieren, also professionell und dann mit dir in Kontakt treten und sagen, pass auf, das kann man optimieren. Aber ansonsten sind wir da sehr, sehr selbstbestimmt und sehr selbstständig und ich habe gelernt, das sehr zu schätzen. Ich beklage mich nicht drüber, sondern ich habe gesagt, das kommt mir sehr entgegen. Ich habe natürlich jetzt am Ende meiner Laufbahn Berge, die ich jetzt versuche, sinnvoll in die richtigen Kanäle zu schieben. Das heißt, ich lade regelmäßig auch Kolleginnen ein, die noch aktiv sind und sage, schau drüber, kannst du irgendwas brauchen, weil ich brauch's nicht mehr.
0: Ganz dezent gekleidet hier bei BR Heimat. Annette Pitz bei mir zu Gast. Nach die 11 Uhr Nachrichten ratschen wir gleich weiter. Magst du die Nachrichten ansagen?
1: Ich glaube, das ist bei dir in besseren Händen.
0: Dann hast du es doch schon so oft gemacht und bei euch ging schon viel mehr nach Zeit. Da hat man richtig gemerkt bei der Abendschau, oh, jetzt hast du einen interessanten Gast, jetzt müsst ihr aber allmählich aufhören. Wir haben eine gute Minute Zeit. Dann kommen die 11 Uhr Nachrichten und dann ratschen wir weiter und zum Beispiel über all die vielen Gäste, mit denen du das gemacht hast, was wir gerade machen, miteinander ratschen. Annette Pitz bei mir zu Gast. Schön, dass du

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1: Um 11 Uhr mit Gabi Hinterstreuser. Gewerkschaften und Krankenhäuser protestieren heute in mehreren bayerischen Städten gegen die geplanten Sparmaßnahmen in der gesetzlichen Krankenversicherung. Am Nachmittag sind Kundgebungen unter anderem in München, Nürnberg, Würzburg und Deggendorf geplant. Auch niedergelassene Ärzte, etwa im HNO-Bereich, kritisieren das Reformpaket. Milat Kupay berichtet.
2: Durch die geplante Gesundheitsreform befürchten Kassenärztinnen und Ärzte erhebliche Einschnitte bei ihren Honoraren. Dies betrifft speziell die offene Sprechstunde, für die Ärzte ein höheres Entgelt berechnen können. Die geplanten Reformen würden hier im HNO-Bereich jedoch eine 30-prozentige Kürzung vorsehen. Konkret drohen damit längere Wartezeiten, mögliche Aufnahmestopps von Patienten und Entlassungen von Fachkräften.
1: Übermorgen wird über den Gesetzentwurf im Bundestag beraten. Änderungen sind noch möglich. Die Waffenruhe im Nahen Osten hält nicht. Der Iran griff in der Nacht Nachbarstaaten an. Ziele waren nach Angaben der Revolutionsgarden Stützpunkte der US-Armee in Jordanien, Kuwait und Bahrain. Unter anderem sei ein Luftwaffenstützpunkt zerstört worden. Zuvor hatte die US-Armee Ziele im Iran bombardiert. Aus Washington hieß es, dass man damit auf den Abschuss eines US-Kampfhubschraubers in der Straße von Hormus reagiert habe. Die USA machen den Iran dafür verantwortlich. In Belfast sind nach einem Messerangriff Proteste aus dem Ruder gelaufen. Demonstranten steckten in der nordirischen Stadt mehrere Fahrzeuge in Brand und bewarfen Polizisten mit Gegenständen. Der Hintergrund: ein 30-Jähriger aus dem Sudan soll einen Mann mit einem Messer schwer verletzt haben. Daniel Frevel über die Reaktionen nach den Ausschreitungen.
3: Nach den Meldungen über die Randalen äußerte sich die erste Ministerin für Nordirland, Michelle O'Neill, auf Social Media. Sie schrieb, dass Gruppen maskierter Männer, die Familien aus ihren Häusern vertreiben, nichts anderes seien als widerwärtige Feigheit. Das sei schlicht und einfach Rowdytum. Auf der anderen Seite eben die rechten Akteure. Auch Elon Musk hat den Fall bereits kommentiert und postete dazu im Vorfeld der Randalen: Nur wenn wir wiederholt und laut protestieren, wird sich etwas ändern.
1: Die bevorstehende Fußball-WM versetzt die Deutschen nicht unbedingt in Kauflaune. Laut einer Umfrage des Nürnberg-Institut für Marktentscheidungen will sich von 1000 Befragten nur knapp jeder fünfte Fanartikel zulegen. 10% wollen demnach auch einen neuen Fernseher oder Beamer für die WM-Spiele kaufen. Auch bei den Einzelhändlern sind die Erwartungen gedämpft. Der Handelsverband Deutschland erwartet nicht, dass die Deutschen wegen der WM mehr konsumieren, außer im Sport- und Lebensmittelhandel. Der Bestechungsskandal in der Münchner Ausländerbehörde zieht größere Kreise. Die Staatsanwaltschaft erhob Anklage gegen 3 weitere Verdächtige, eine ehemalige Mitarbeiterin des Kreisverwaltungsreferats, ihren Ehemann und einen weiteren mutmaßlichen Komplizen. Den Beschuldigten wird vorgeworfen, in 85 Fällen Vietnamesen für Geld rechtswidrig Aufenthaltsgenehmigungen beschafft zu haben. Bei der KVR-Mitarbeiterin und ihrem Mann wurden unter anderem 100.000 Euro in bar gefunden. Sie und ihr Mann sitzen seit Dezember in U-Haft. Das Wetter in Bayern: heute vor allem Wolken, im Norden Frankens auch etwas Sonne, sonst teils länger anhaltender Regen. Im Verlauf des Tages auch Schauer und einzelne Gewitter. Höchstwerte zwischen 12 und 18 Grad. Auch morgen mehr Wolken als Sonne mit Schauern und Gewittern. Soweit die Nachrichten. Es ist 11.04 Uhr. Der Verkehrsservice: A3 Passau Richtung Nürnberg zwischen Wörth an der Donau-Wiesent und Rosenhof, stockender Verkehr nach einem Unfall. Dort ist nur eine Spur frei. A93 Rosenheim Richtung Kiefersfelden zwischen Brandenburg und Kiefersfelden, Stau und stockender Verkehr. A99 Westumfahrung München Richtung Lindau zwischen Ludwigsfeld und Germering Nord, 5 Kilometer Stau. Und die B299 Landshut-Altenmarkt ist in beiden Richtungen zwischen Altötting West und Unterneukirchen nach einem Unfall gesperrt. Soweit der Service.
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4: Habe die Ehre, sage ich zu Annette Fitz. Und Annette, nachdem man dich jetzt wirklich über 40 Jahre immer im Fernsehen gesehen hat, Nachrichten hast du nie gesprochen?
5: Nein, tatsächlich. Der Krug ging an mir vorüber. Nein, es ging sehr schnell ins Magazinformate, sehr schnell in Kultur, Wirtschaft. Aber so die klassischen Nachrichten hat's mich auch nie so hingezogen, war mir ein bisschen zu nüchtern, zu sachlich, ist wahnsinnig wichtig, höre ich auch, aber selber gesprochen, nein.
4: Aber du warst ja da, wo etwas Bayern bewegt, nämlich mit der Abendschau unterwegs und mit vielen anderen Sendungen, wo du jetzt manchmal gar nicht mehr weißt, hast ja gerade eben erzählt, welche Sendungen du alle gemacht hast, aber viele, viele Gäste, wie viel waren es, die du im Archiv gefunden hast?
5: 6.800
4: Wahnsinn. Ja, ja. So viel redet ja mancher im Leben gar nicht. Kenne ich nur Leute, die im Leben nicht so viel reden, wie du in Sendungen geredet hast. Oder ich. Kannst du dir noch an viele Gäste erinnern, an alle animer?
5: An alle sicher nicht. Na,
4: aber natürlich
5: an dich. Sehr im Gedächtnis geblieben. Vor allem Gäste, die mich dann überraschen, wo man ja, man hat ja immer so ein Bild im Kopf, selbst wenn man sich vorbereitet, Klischees, Vorurteile. Und wenn die dann komplett widerlegt werden, wenn du dann am Ende des Tages aus der Sendung rausgehst und sagst, der ist ja ganz anders. Mhm. Der ist entweder nicht so nett oder viel netter. Und das ist schon spannend, muss ich sagen. Interessanterweise auch so Leute wie zum Beispiel DJ Bobo, dachte ich, na ja. Und ein schrecklich netter, bodenständiger, professioneller Typ. Wir haben irgendwie so eine Anziehung, es war so auf Augenhöhe und gedacht habe, wow, das ist ein fantastischer Mensch. Oder auch der Sänger Thomas Anders, wo er auch gedacht hat, oh je, Bohlen und so weiter. Großartiger Typ mit einer Wahnsinnsstimme. Also wo ich auch im Nachhinein zum Fan wurde, ne? Von den Internationalen, mit wem ich mich sehr, sehr gut auch verstanden habe und wen ich auch geschätzen gelernt habe, ist Albert Hammond. Ein Sänger, der für sich schon etliche Hits hatte, aber auch, was mir erst klar wurde, Weltstar-Hits komponiert hatte. Also im Grunde noch ein besserer Komponist als ein Sänger. Und auch wahnsinnig ja, reizend im Umgang miteinander. Dann natürlich große Weltstars wie Anna Netrebko. Lustige Geschichte. Wir haben gar nicht sie eingeladen, sondern ihren damaligen Lebensgefährten, einen Argentinier, auch Opernsänger, der eine Tango-CD rausgebracht hatte. Und wir wollten eigentlich ihn und die CD promoten und ihn vorstellen im deutschen Publikum. Und zu unserer großen Überraschung kam sie mit, Anna Netrebko, im Gästeraum der Abendschau.

0: weiß, was das einzige Mal im Leben meiner Laufbahn, dass ich am Folgetag Blumen von meinem Chef bekam, weil er gesagt hat, da hast du uns wirklich gerettet, weil nicht jeder hätte das so souverän durchmanövriert, weil ich ja auch Klassik ein bisschen bewandert bin. Ich habe ja auch hier bei Bayern 4 Klassik gemacht und aber auch auf der Frauenebene und das einfach lockerlässig, ja, gemeistert habe, glaube ich, in dem Fall. Ja.
1: Aber das ist ja das Schöne an Live-Sendungen.
0: Mhm. Was so draus wird, ne?
1: Dass was ganz anderes draus wird.
0: Mein Gott.
1: Und dass man sich auch vor seinen, was du gerade gesagt hast, vor seinen Klischees oder Schubladen, die man im Kopf hat, hüten soll. Weil jeder Mensch ist so interessant im Gespräch. Wenn ihr schon jemanden einladet, dann hat es ja immer einen Hintergrund. Auch zum Beispiel auch, dass jemand sein Buch vorstellt oder jemand von seinem Leben erzählt. Aber ihr hattet leider nicht so viel Zeit wie wir immer mit 2 Stunden Ratsch. Es ging schon sehr eng getaktet.
0: 6 Minuten, ja. 8 Minuten Maximum. Da muss man schon sehr komprimieren.
1: Da kannst du nicht erst warm reden, sondern da musst du gleich über das Thema reden.
0: Und der Druck ist groß, auch wenn du Politiker hast. Ich hatte Richard von Weizsäcker, wo ich mir auch gedacht habe, es war schon sehr, sehr spät in seinem Leben und es war eine sehr getragene Atmosphäre und da muss man sehr, sehr konzentriert und fokussiert sein, zu sagen, was spricht man an? Er war ja dann, es gibt ja auch diesen Filmausschnitt, sehr gerührt, als ich ihn auf seine Gedanken und seine Emotionen nach der Maueröffnung gefragt habe und hat ja auch ein Tränchen verdrückt. Und ihn da wieder abzuholen und die Situation einzufangen und ihm auch die Zeit zu geben, sich zu sammeln, das sind Dinge, da wächst du, glaube ich, kurzfristig über dich selber hinaus. Aber da handelt man nur noch aus dem Bauch raus.
1: Was aber auch wichtig ist.
0: Ja.
1: Dass da keine Regie sagt, was man
0: Nein.
1: tun soll. Und der ist ja auch in diesem Film humorvoll von Christoph Däumling und von Roman Roy nachgesagt worden, dass du so perfekt vorbereitet bist. Aber ich glaube, das ist schon auch dein Handwerkszeug, wenn du perfekt auf einen Gast vorbereitet bist. Das macht mir auch privat, wenn jemand zu einem kommt, dass man über den einfach was weiß. Und dann kann man sich gut unterhalten. Das ist ja das Schöne auch daran.
0: Das macht dich dann frei. Dann bist du ja umso lockerer, umso entspannter, weil du all dieses Hintergrundwissen hast, weil du sagst, selbst wenn jetzt zum Beispiel Zuspieler nicht kommen, du hast dann mehr Zeit als erwartet, dann kannst du füllen, füllen, füllen. Und du kannst auch, wenn von ihm was Ungewöhnliches kommt, dann sagen, weiß ich, kenne ich, machen wir jetzt ein neues Fass auf. Also der Perfektionismus ist ja nicht oder die Vorbereitung, dass du in einem engen Korsett bist, sondern im Gegenteil, du kannst dann sehr über dich selber hinausspringen und sagen, okay, ich hole ihn jetzt da ab, weil ich weiß genau, wohin der Zug jetzt geht und ich kann auch darüber mit dir sprechen, weil ich darüber gelesen habe. Und das spüren die Leute auch und fühlen sich eigentlich fast immer sehr gut aufgehoben. Also das Feedback nach den Gesprächen war eigentlich durchweg positiv. Und das hat mir dann auch viel gegeben, weil ich möchte ja, dass es den Leuten gut geht bei uns. Ich möchte ja niemanden in die Pfanne hauen.
1: Das ist ja der Respekt auch dem Gast gegenüber.
0: Absolut.
1: Und bei Live-Sendungen kann ja immer was passieren. Allein schon technisch, da war auch ein Ausschnitt. Also wie gesagt, man kann diesen kleinen Film, der Zusammenschnitt von deinen letzten Abendschauerlebnissen, da hat dich auch der Christoph Däumling überrascht hinter einem großen Blumenstrauß versteckt. Ich als Zuschauerin habe ja gesehen, dass seine langen Haxen da unten rausschauen, aber du bist ja selber gesessen als Gast. Also in Live-Sendungen kann ja immer was passieren und da war eben der Ausschnitt, dass die Technik überhaupt nicht funktioniert hat. Mhm. Du hast keine sogenannten Einspieler gehabt, es kamen keine Beiträge. Was macht man da? Das, was du am besten kannst, reden.
0: Um sein Leben reden. Also es kam wirklich Sekunden vorher, wir können gar nichts mehr machen, wir können keine Beiträge, keine Matzen einspielen, du musst einfach überbrücken.
1: Und also die Matzen ja, sind die Filme, die
0: man Filme, zuspielt. Die Einspieler, genau. Und du weißt ja nicht, wie lange dieser Zustand anhält. Und ich habe halt einfach angefangen und war dann an einem Punkt, wo ich schon überlegt habe, so und jetzt gehe ich ins Studio rein und stelle meine Kameramänner und die Technik und so weiter vor, was hier so um uns herum passiert. Und ich sehe es ja dann immer sehr positiv, sage, sehen Sie, das ist der beste Beweis, wir sind live, denn auch uns passiert sowas. Aber ich habe dann auch immer großes Vertrauen, hinter den Kulissen tobt das Leben und die versuchen natürlich, die Situation in den Griff zu kriegen. Aber sie brauchen Zeit und die muss ich ihnen
1: überbrücken.
0: Liefern. Und deswegen stehen Moderatoren da und werden nicht nur Beiträge abgespielt, um genau solche Situationen in den Griff zu kriegen und da zu sein und zu füllen. Das ist unsere Aufgabe.
1: Wer noch nie live gemacht hat, stellt zumeist die Frage, wir sind ja hier auch live, was macht man, wenn einem nichts einfällt? Also die Frage ist mir auch schon oft gestellt worden und ich denke mir immer, reden kann man doch immer.
0: Ja, das ist der
1: berühmte. Ist ja auch noch nichts passiert, dieser Blackout,
0: ja. Genau, das wollte ich jetzt auch zitieren. Den gibt's nicht, weil, wie gesagt, es findet sich immer ein Weg und eine Möglichkeit und so banal es ist, aber solange man redet und solange man aktiv

0: ist und solange man irgendein Thema findet, gibt es keinen Blackout. Schwieriger ist zum Beispiel, dass wenn einem die Stimme wegbleibt, wenn man also möchte, aber nicht kann, weil man einen Frosch im Hals hat oder einen Hustenanfall oder dergleichen. Das ist sehr, sehr schwierig. Aber auch da kommt sehr viel Verständnis. Und
1: weil es ja live ist.
0: Ja.
1: Und weil es jedem passiert.
0: Und sehr liebevolle Kommentare kennen wir, ist mir auch schon, ist ja nur menschlich, aber einem selber ist es furchtbar zwider.
1: Dann kriegst du bestimmt stapelweise irgendwelche Lutschbonbons zugeschickt.
0: Richtig.
1: Gab es auch Geschenke von Zuschauern?
0: Immer wieder, ja.
1: Wir dürfen ja eigentlich nichts annehmen.
0: Geschenke, die wir ja meistens, wenn sie zu wertvoll waren, nicht annehmen dürfen und wieder zurückschicken. Mhm. Aber liebevolle Geschenke, muss ich sagen. Viel Selbstgemachtes, Selbstgemaltes, was ich also wirklich hochschätze und Preise und Ehre, weil ich finde, wenn sich jemand hinsetzt, allein wenn sich jemand hinsetzt und schreibt, finde ich schon genial. Also, dass er sich die Mühe macht. Zeit nimmt und formuliert. Also, es bedeutet mir unglaublich viel, weil, wie gesagt, wenn wir nicht von draußen senden, dann, so wie du hier in dein Mikrofon sprichst, ich spreche in ein schwarzes Loch. Und muss dann meine Fantasie spielen lassen, wer da alles ist. Und wenn dann aus diesem schwarzen Loch Feedback kommt und Rückmeldung in Form von, wie gesagt, Schreiben, dann ist das natürlich sehr, sehr wertvoll.
1: Aber das habt ihr ja dann bei euren Außenveranstaltungen gehabt, wo wir vorhin drüber geredet haben, da sieht man auf einmal seine Zuschauer und dann weiß man, da ist kein schwarzes Loch, sondern da sitzen Leute, die schauen mir jetzt an. So wie wir ja im bayerischen Fernsehen sozialisiert sind und aufgewachsen sind, dass wir gesagt haben, die sind sozusagen bei uns im Wohnzimmer.
0: Richtig.
1: Sitzt bloß jetzt nicht auf dem Sofa.
0: Ja.
1: Das ist ja auch eine Verantwortung, im Wohnzimmer der Zuschauer, es denen schön zu machen. Hast du dann auch manchmal mit Zuschauern geredet, die gesagt haben, wir kennen sie so gut, weil wir sehen sie fast jeden Tag und du warst ja fast jeden Tag auf Sendung.
0: Das kommt und das freut mich unbändig zu sagen. Sie sind Teil der Familie, sie gehören zu uns und auch das vermeintliche Wissen, dass sie mich sehr gut kennen. Mhm. Und das ist okay, weil sie kennen die Annette von der Abendschau und vom BR tatsächlich sehr gut. Und sie sind ja auch treu und wissen wahnsinnig viel, auch was ich wann gesagt habe und was ich mag und nicht mag. Also die sind da auch drin. Aber natürlich nehme ich mir manchmal auch die Freiheit zu sagen, ich bin es Gott beim Essen, also wenn Sie mich ansprechen in der Öffentlichkeit, ich gebe Ihnen gern, wir können Selfie machen, Autogramm und alles, aber lassen Sie mich fertig essen, ich bleibe hier und dann komme ich zu Ihnen. Also die Freiheit nehme ich mir. Und es gab einmal eine Gelegenheit, wo es mir gar nicht gepasst hat. Das war, wenn wir waren Bergsteigen und ich war komplett verschwitzt und außer Atem. Und jemand kommt strahlend auf mich zu und sagt, mei, die Annette Beetz, mei, dass ich sie mal kennenlerne. Und ich denke mir, nicht jetzt.
1: Ich bin für ein sonst schöner.
0: Das war eine Notlüge. Das weiß ich nur. Aber ich gesagt, ich will mir jetzt, ehrlich gesagt, das ist mir. Und habe dann gesagt, ja, ich weiß schon, Sie meinen meine Schwester, die sind mir ähnlich. Entschuldige, Dorothea.
1: Aber wenn man so verschwitzt und da Haut ist
0: und dann hat er trotzdem, wollte der Foto machen, wie gesagt, dann hat er wenigstens die Schwester von der Annette Beetz getroffen. Das, wie gesagt, es war eine Notlüge, es tut mir im Nachhinein auch leid, aber es war wirklich so der Impuls, nicht jetzt.
1: Ja, mal ein bisschen Maske, auch wenn du sagst, man stylt sich selber für die Abendschau, ein bisschen Maske braucht man. Und der Roman hat ja auch bei deiner Schlusssendung ein Foto gezeigt, wie du halt mit Lockenwicklern da sitzt. Natürlich macht man sich schöner und kommt nicht mit dem verwurstelten Haarschopf vor die Kamera. Das ist ja auch menschlich.
0: Dass absolut.
1: Man sich, wenn man Besuch hat, richtet man sich ja auch her, oder wenn man wohin geht. Und das ist ja auch der Respekt den Zuschauern gegenüber, dass man nicht recht verwurstelt zu sehen ist. Aber beim Bergsteigen ist natürlich was anderes. Verschwitzt warst du natürlich auch immer bei der Radeltour. Da gibt es ja auch Ausschnitte. Also bei aller Liebe zu unserem geliebten Bayerischen Rundfunk, ich bin noch nie mitgefahren.
0: Solltest du. Aber du solltest vorher trainieren, denn das unterschätzen viele. Es sind lange Strecken. Mhm. Es sind bis zu 100 Kilometer manchmal drüber. Das muss man erst einmal im Hintern haben. Mhm. Und das Tempo ist relativ hoch. Also ich war auch erstaunt. Ist natürlich dann so dieser Herdentrieb. Die Meute trägt dich natürlich mit, aber es ist ganz schön stramm. Und wenn du zurückfällst und dann kommt der Besenwagen, ist das sehr, sehr unwürdig. Also insofern ich war immer gerne im Mittelfeld. Und ich muss natürlich, aber das habe ich schon mehrmals gemacht, immer korrigieren. Ich habe sehr, wenn ich privat fahre, was ich jetzt dieses Jahr wieder mache, mache ich natürlich von morgens bis abends. Aber ich bin meistens mittags ausgeschert, bin abgeholt worden und bis zum Ziel gefahren, weil ich muss ja im Grunde nach dem Ziel sofort vor der Kamera stehen und moderieren. Und das ist ein Prozess, der ein bisschen Vorlauf braucht. Und der Vorlauf, wenn du vom Radl fällst und dann vor der Kamera stehst, wäre zu wenig, allein inhaltlich. Insofern habe ich tatsächlich pro Tag die Hälfte, also sprich, keine Ahnung, 30, 40, 50 Kilometer gemacht, bin vorgefahren, habe versucht, irgendwo schnell zu duschen, mich herzurichten und dann auch Moderationen zu schreiben. Und auch das Team will natürlich Licht machen und Positionen und so weiter. Also unser Vorlauf ist einfach zu groß, um zu sagen, ich komme vom Ziel reingerannt. Das haben wir mal probiert, das geht schief.
1: Das geht schief. Ist aber auch spannend, das so zu machen. Und ich finde es immer ein Erlebnis und fand es immer ein Erlebnis, wenn man dann da steht im Ziel und die Radler kommen, wie du sagst, in einer Mordsgeschwindigkeit. Und das ist was Beeindruckendes.
0: Gänsehaut, Gänsehaut pur. Die Musik, der Roman steht ja im Hintergrund, heizt ein bisschen ein. Die Menschen aus der Stadt, in der wir ankommen, stehen Spalier.
1: Jubeln, Gänsehaut.
0: Es ist phänomenal. Das kann man, also, es ist, man muss es erlebt haben, man kann es kaum beschreiben. Aber es ist wirklich, wirklich überwältigend.
1: Und viel Musik ist da auch. Und wir spielen jetzt auch Musik und dann ratschen wir weiter.

0: Am 20. März warst du das letzte Mal auf Sendung, jetzt bist du wieder im Radio. Back to the roots, wie man heutzutage schön sagt, also zurück zu deinen Anfängen. Haben denn alle Zuschauer mitbekommen, Annette, dass du nicht mehr im Fernsehen, also bei den Zuschauern daheim bist?
1: Viele haben es mitbekommen, aber natürlich nicht alle. Und jetzt tröpfelt so langsam die Rückmeldung ein in der Redaktion. Wo ist sie denn? Ist was passiert? Warum kommt sie nicht mehr?
0: Und so ein langer Urlaub.
1: Auch das finde ich ganz, ganz lieb und freue mich da sehr drüber, über die Rückmeldung. Und wir geben dann auch ganz klar die Ansage durch. Annette ist im wohlverdienten Ruhestand. Und da kommt viel Bedauern und viel, oh na, warum denn schon? Und auch das ist ja sehr schmeichelhaft und tut mir gut und geht runter wie Öl. Insofern, nein, alle haben es natürlich, geht ja auch gar nicht. Ne? Wir haben auch wenig Pressearbeit gemacht, das war jetzt nicht groß Thema in den Zeitungen, das wollte ich auch nicht. Insofern ging das relativ. Wer den 20. nicht zufällig dran war, glaube ich, hat es nicht mitgekriegt. Ja. Aber jetzt spricht sich's dann doch langsam rum.
0: Du hast auch ein bisschen Zeit gelassen zu uns, so habe ich die Ehre zu kommen. Du wolltest, glaube ich, auch ein bisschen Abstand gewinnen, weil das ist schon ein großer Schritt. Mir steht er jetzt auch bevor, sein Berufsleben zu beenden. Es waren doch gerade die Jungen und jetzt ist schon rum. Ich glaube, das muss erst mal ankommen.
1: Ich habe in meiner Abschlussrede auch live gesagt, ich gehe mit leichten Herzen. Ich glaube, dass es der richtige Zeitpunkt ist. Ich glaube, alles hat seine Zeit. Ich habe es 40 Jahre gemacht, gerne, und ich glaube auch gut. Und es ist dann auch gut. Also man soll auch dann gehen, wenn die Leute tatsächlich voller Bedauern sagen, wow, Show, warum denn? Das ist, glaube ich, genau die Reaktion, die ich dann hören wollte.
0: Und nett ist die Oliver nur doch.
1: Genau. Insofern, es ist meine Entscheidung. Es war selbstbestimmt, ganz wichtig, nach meinen Regeln. Und klar, ich vermisse Menschen, ich vermisse den Alltag, den Berufsalltag, da fehlt was, das ist schon klar. Aber ich bin auch erleichtert, es ist auch ein bisschen Druck von mir gefallen. Mhm. Ich bin dann Tage später in meine zweite Heimat nach USA gereist, war da 7 Wochen unterwegs, was vorher unmöglich war. Über all die Jahrzehnte habe das sehr genossen, die Freiheit, und genieße jetzt auch die Freiheit zu sagen, ich mache jetzt, was ich will und wann ich es will und bestimme selber und habe keinen Dienstplan mehr und muss nicht mich abstimmen mit Kollegen, wer macht wann was und wer ist krank. Und bei uns ist ja oft, dass wir tagesaktuell den Anruf kriegen und lossausen müssen. Also man kann auch schwer planen bei uns, sagen, man ist beim Familienfest oder dergleichen. Es gab viele, viele Absagen und das versuche ich jetzt auch wieder gut zu machen und nachzuholen und Zeit mit Menschen zu verbringen. Ich war gestern bei meiner lieben Kollegin von früher, Renate Herzberg, mal 4 Stunden geratscht, so wie wir das jetzt hier machen. Und genau das, davon soll mehr jetzt werden und das wird es auch.
0: Ja, füreinander hat man wenig Zeit gehabt, weil immer einer was zu tun hatte. Oder man hat sich gar nicht gesehen, wir haben uns ja auch nicht groß kennengelernt, weil jeder gerade seine Sendung gemacht hat.
1: Und in meiner Partnerschaft habe ich das gut gelöst. Mein Mann und ich sind 30 Jahre beieinander, aber wir arbeiten beide im gleichen Sender. Und insofern haben wir uns wenigstens doch gesehen.
0: Und jetzt seht ihr euch ganz oft.
1: Ja, ist eine Umgewöhnung,
0: so schaut der aus.
1: Ist schön. Doch, genieße es sehr.
0: Hast du noch die innere Uhr, dass du denkst, oh, jetzt ist eigentlich Sitzung und jetzt müsste ich das? Und
1: das ist da.
0: Ich glaube, das dauert nur lang.
1: Also der innere Alarm geht los. Auch ich wache auch immer noch zur gleichen Zeit in der Früh auf und habe immer das Gefühl, oh mein, jetzt hast du was verpasst, du hast verpennt. Oder eben, wenn wir dann am Schluss, seit Covid haben wir ja nur noch Teams-Schalten gemacht, aber ich schaue auf die Uhr, denke mir, oh Gott, ich muss mich aufschalten. Es ist ja schon da, glaube ich, das dauert, bis das Bewusstsein durchsetzt. Nein, die warten nicht mehr auf dich.
0: Ist das ein lachendes und ein weinendes Auge? Die warten immer auf dich?
1: Es ist ein bittersüßer Weggang, ganz sicher, ja.
0: Ich meine, wir sind alle zu ersetzen. Das darf man auch nicht vergessen.
1: Der Friedhof ist voll von Menschen, die denken, sie waren unersetzlich. Nein, aber das Süße überwiegt, muss ich sagen. Also die Freiheit ist neu, ist für mich fast gewöhnungsbedürftig, aber ich genieße sie auch unendlich. Und das war auch der Zeitpunkt zu sagen, ich bin ja im Grunde 1,5 Jahre vorher gegangen, aber zu sagen, ich möchte jetzt auch dieses Leben erleben und genießen.
0: Und was du jetzt alles machst, außer Gitarre spielen, vielleicht magst du uns ein paar Sachen gleich nach der nächsten Musik erzählen.

0: Der Geisacher Zitterklang war das, Annette Beetz, zur Einstimmung auf deine Gitarrenkarriere.
1: Ich bin voll inspiriert.
0: Also die Hornhaut auf den Fingern ist schon, die Nägel sind schon kürzer. Hast du dir einen Plan gemacht, was du nach dem Ruhestand alles machst? Außer,
1: ja.
0: Außer Falschparker aufschreiben und mit dem Kissel aus dem Fenster schauen.
1: Woher weißt du?
0: Nein. Bin vorbeigefahren.
1: Ich habe natürlich klar mir einige Sachen überlegt und auch schon angelegt und auch schon begonnen. Es ist ja erst ein paar Wochen her. Ich war dann gleich nach dem letzten Tag 7 Wochen in den USA, bin erst seit Mitte Mai wieder zurück. Wir renovieren zu Hause. Ich möchte sehr viel mehr Zeit mit Familie und Freunden verbringen. Meine Mutter wird 90, ist nicht ganz gesund. Also da wird auch sehr viel mehr Begegnung da sein. Wir machen viel Sport, mein Mann und ich, radeln um den See. Ich mache 3-mal die Woche Fitnessstudio, versuche also den Körper auch in Schuss zu halten.
0: Respekt.
1: Das spielt eine große Rolle. Und wir wollen sehr viel mehr reisen, als wir es bis jetzt getan haben. Da ist einiges in der Pipeline. Also wir haben Portugal schon fix und ja, USA ist immer ein Thema. Wir hatten jetzt eine Woche lang eine 10-köpfige Gruppe von Freunden und Familie aus USA hier bei uns und haben da das komplette Programm gemacht. Unter anderem hier nebenan im Augustiner.
0: Das nennt sie Ruhestand.
1: Ja, genau. Also es rührt sie was und ich bin auch froh drum. Bis jetzt ist es fast stressiger. Also all die Rentner, die mir gesagt haben, es ist stressiger, haben mir immer gelacht, haben gesagt, hier bei Zeit. Wobei, wird der Titel meines Buches, nicht, dass ich ein Buch schreibe, aber das wäre dann, jeder begegnet mir mit dem Satz, weil du ja jetzt Zeit hast, können wir ja. Also das ist so die gängige Phrase, wo wir denken, na, nicht unbedingt.
0: Weil das so viele sagen.
1: Du hast ja jetzt Zeit, damit kommt jeder rein.
0: Wie sieht dein Terminkalender aus? Hat der jetzt ein anderes Format als der zu Berufszeiten?
1: Nein, erstaunlicherweise.
0: Du führst ja den von dem Jahr zu Ende.
1: Das ja, ist, natürlich.
0: Du hast ja
1: erstaunlicherweise.
0: Bis März gearbeitet.
1: Ich mache immer so auch mit Leuchtstift wieder und bunt und so. Viele, viele Termine, die ich mir selber auch lege und auch erfülle. Und Lehrer ist er nicht unbedingt. Ich kann natürlich, wenn jemand sagt, machen wir das, habe ich früher gesagt, muss ich in den Dienstplan schauen, sage ich jetzt, meistens gleich zu, weil man denkt, das muss gehen und das wird gehen. Dafür schaffe ich Raum, weil ich frei bin. Und das ist ein ganz, ganz neues Gut, das ich unendlich schätze. Und auch mal länger schlafen zu können. Also der Schlafmangel, gerade in Sendungswochen, die sehr früh beginnen, war schon eklatant. Du hast kürzlich erzählt, dass du am Donnerstag oft schon durch warst. Ich war schon am Mittwoch durch.
0: Nein, wenn viel hintereinander
1: war. Ja, genau.
0: Da
1: diese 5-6 Tage,
0: ui.
1: Denkt man, hui.
0: Und wenn mal nichts ist, denkt man, oh, schade.
1: Ja,
0: da
1: genau.
0: Fehlt einem ein Rhythmus.
1: Richtig.
0: Aber es ist nicht so wie bei Loriot, bei Papa Ante Portas, dass du jetzt 500 Gläser Senf kaufst oder so.
1: Ganz sicher nicht. Ganz sicher nicht. Wobei, mein Mann zeigt Tendenzen in der Richtung. Da bin ich jetzt sehr gespannt, wie das weitergeht.
0: Also seid gleichzeitig gegangen?
1: Eher 3 Monate vor mir, ja. Das war auch einer der Gründe, dass wir gesagt haben, das ist nicht schön, wenn einer daheim sitzt.
0: Und auf den anderen wartet. Und der andere sagt dann, ich habe keine Zeit, ich habe Sendung.
1: Ja. Na, der wartet nicht, der hat ein eigenes Leben. Aber an dem nehme ich jetzt mit teil.
0: Also viel Senf habt ihr daheim noch nicht, aber es kann ja noch werden.
1: Bringe nicht auf dumme Ideen.
0: Aber es ist schon eine Umstellung, weil es ist ja nicht so, wie man mit 40 sagt, jetzt fange ich was ganz anderes an. Du fängst zwar was ganz anderes an, aber du denkst, aber das ist eigentlich der letzte Job, den ich mache. Das ist ein bisschen komisch, finde ich.
1: Ich gucke so ein bisschen, nachdem, mich hat früher zum Beispiel der Beruf der Floristik irrsinnig fasziniert oder auch die Kosmetikerin oder so, also diese Kreativen mit Menschen zu tun, mit Schönheit, mit Ästhetik. Und wenn ich jetzt ein Schild sehe, bei meinem Gärtner Aushilfe gesucht, dann kommen so ganz neue, komische Gedanken, wo ich denke, du könntest,
0: du hast ja Zeit.
1: Eigentlich.
0: Das ist aber auch ein Luxus, im Konjunktiv zu sprechen. Ich muss nicht, sondern ich könnte ja, wenn ihr wollt.
1: Genau. Und früher habe ich gesagt, kommt überhaupt nicht in Frage. Genauso wie der Chor. Wenn ich mich umgeschaut habe, ich möchte wieder singen, ja, die haben halt Mittwoch um 18 Uhr. Ist für mich unmöglich. Und nur alle 3-4 Wochen mal aufzutauchen, wenn die was einstudieren, geht nicht. Und all das kann ich jetzt. Und das ist das Geschenk.
0: Aber du hast ja auch vieles, was dich interessiert hat, ins Studio holen können. Also das ist ja das Schöne an deinem Beruf. Ich sage bewusst nicht gewesen, der Beruf ist ja immer noch in dir, das bist ja du weiterhin. Dass du dann so viele interessante Gesprächspartner und Themen hattest, dass man eigentlich da so viele Kontakte hat, die einen interessieren, das ist doch sehr belebend auch nach einer Sendung.
1: Absolut. Man kann auch Themen setzen oder zumindest Themen vorschlagen, also Zeitungslektüre oder auch im Netz, wenn du über etwas stolperst und da denkst, der ÖH.
0: Das müssen wir machen.
1: Habe ich nicht gewusst und das ist ungewöhnlich nach 40 Berufsjahren, kannte ich nicht, wusste ich nicht. Müsste man nachforschen, was geht's da, was steckt sich da dahinter, haben wir noch nicht gehabt. Und das gab es oft und das war für mich sehr inspirierend auch. Journalisten sind ja neugierige Leute, du bist auch neugierig. Und zu sagen, ich habe was gelernt am Ende des Tages, war für mich immer sehr, sehr wichtig, dass ich im Grunde mein ganzes Spektrum noch bereichern konnte und dass mir jemand was erzählt hat, über sei es ein Brauchtum, sei es eine technologische Neuerung oder ein Künstler, den ich nicht gekannt habe, das hat mir immer viel bedeutet. Weil manchmal hat man ja auch Themen, wo man sagt, nicht so mein Ding, aber ich muss mich reinfuchsen, weil ich mit dem rede oder weil ich es anmoderiere. Und dann fuchse ich mich rein und denke mir,
0: interessant,
1: wow,
0: ja.
1: Und das ist etwas, das, glaube ich, werde ich vermissen. Das muss ich mir selber dann quasi setzen. Wobei ich jetzt schon anfange mit der Unart, Themen, die ich interessant finde, auch der Redaktion zukommen zu lassen.
0: Das, glaube ich, sieht man nicht so gern. Hättest du vielleicht auch nicht, wenn die Ruheständler dann mit
1: Leuchtstift. Ja, genau.
0: Mit Leuchtstift,
1: da warten die gerade drauf. Da warten
0: mit Leuchtstift ihre Themen schicken.
1: Genau. Aber das ist natürlich etwas, was fehlt, ja. Ähnlich wie Menschen natürlich und liebgewordene Kollegen und Freunde, die dann fehlen. Wo du einfach durch den täglichen Umgang, ohne jetzt bewusst zu sagen, jetzt rufe ich den an oder jetzt melde ich mich bei dem, sondern du triffst den einfach.
0: Wie eine Schulklasse einfach.
1: Und ratscht ein paar Minuten und nimmst was mit für den Rest des Tages. Das fehlt natürlich.
0: Aber bei diesen spannenden Themen und Gästen, ob das jetzt Brauchtum, Technik oder prominente Gäste sind, das ist ja auch, was du deinen Zuschauern vermitteln wolltest. Moment, das kennt ihr wahrscheinlich auch nicht. Jetzt klären wir das einmal, wie das funktioniert. Und das ist ja auch das Schöne an dem Beruf des Journalismus, dass man ein Vermittler ist oder eine Vermittlerin.
1: Ja. Und das ist die große Kunst zu sagen, pass auf, wie gesagt, das hört sich jetzt ein bisschen hölzern an, aber es lohnt sich. Und ich sage, du wirst gleich merken, warum. Weil nach dem Beitrag, nach dem Gespräch, nach dem Gast bist du gescheiter und sagst, wirklich? Ehrlich? Wow, habe ich nicht gewusst. Und das ist mir passiert und das wird euch auch passieren. Ja. Deswegen bleibt dran, gebt euch das. Das ist unsere Aufgabe gewesen. Meine gewesen. Ich weiß immer nie, ob ich in der Vergangenheitsform oder in der Gegenwartsform sprechen soll.
0: Noch ist es ja, noch ist die Melodie.
1: So ist es im
0: das
1: Raum.
0: Das Lied ist aus, aber die Melodie klingt doch noch nach. Spielen wir gleich eine Melodie.

0: das Miteinander ist es auch. Ihr seid ja ein Riesenteam früher gewesen. Ist das immer gleich groß geblieben oder hat sich dann ein bisschen verkleinert durch die Technik?
1: Es hat
0: sich
1: verkleinert. Wir hatten zum Beispiel mal wir machen ja auch online, also alle unsere Beiträge werden online gestellt und wir machen viel Netzarbeit. Das haben wir komprimiert. Ich hatte mal einen Assistenten, auch der fiel dann dem Spardiktat zum Opfer, was aber im Nachhinein gut war, weil du musst dich so eng mit dem absprechen, was man braucht, was in Auftrag gegeben wird und so weiter, dass eigentlich die Absprache mehr Arbeit ist, als wenn man es gleich selber macht. Insofern war das gar nicht so schlimm. Aber ja, das Team ist kleiner geworden, teils aus technischen Gründen, aber teils aus finanziellen Gründen natürlich. Aber wir senden noch und ich hoffe, wir senden noch sehr, sehr lange, muss ich sagen. Ich habe ja viel Glück mit meinen Kollegen, der Thomas Meiler, der Florian Kienast und noch bis Ende des Jahres Marianne Kreuzer. Also ist keine große Lücke da, ist jetzt auch kein akuter Bedarf, sofort für Nachfolger zu sorgen. Aber es wird definitiv dann auch eine Nachfolge geben für mich. Aber es ist nicht so, dass jetzt die Kollegen ranklotzen müssen, um das zu erfüllen. Wir sind personell sehr gut aufgestellt im Moment.
0: Aber lieber gehen wir doch freiwillig, weil man noch Pläne hat, als dass man aus gesundheitlichen Gründen ausscheiden soll. Und das muss man sich ja über 60 ja auch mal sagen und sagen, mei gut, dann geh halt, wenn es am schönsten ist.
1: Genau so.
0: Und sag Dankeschön.
1: Quoten sind gut. Und wie gesagt, habe schon gesagt, es ist schön, wenn es bedauert wird. Und das ist dann auch wieder Timing. Also mein ganzes Leben ist richtiges Timing, zu sagen, okay, das machen wir jetzt so. Und ich habe es auch überhaupt nicht bereut.
0: Man kann ja nie in dem Beruf, weil sich ja bei dir immer so viel geändert hat, sagen, das habe ich richtig gemacht, das habe ich falsch gemacht. Das waren ja, wie man so anfangs gesagt haben, Weichenstellungen und da bist du immer so reingegangen.
1: Kannst nur im Nachhinein sagen.
0: Ja.
1: Ja. Und da bin, da kommt, ich sage mal gern, ohne jetzt zu spirituell oder zu gläubig zu klingen, aber irgendeiner zieht da auf die Strippen, weil man denkt, das gibt's gar nicht, dass das alles so gelaufen ist und dass da ja, zu dem Zeitpunkt gerade das war. Also das fügt sich oft. Und was du auch schon richtig angemerkt hast, dass man oft ein Unglück, dass sich ein Unglück später als Glück erweist, dass man sagt, das ist jetzt blöd gelaufen und im Nachhinein, ja, aber dadurch hat sich dann die Tür geöffnet und ist ja eigentlich optimal. Also deswegen muss man auch ein Stück weit machen lassen, natürlich ambitioniert und ehrgeizig die Sache angehen und auch immer wieder die Hand heben und sagen, hier bin ich, das kann ich. Aber auch ein Stück weit Urvertrauen haben und sagen, die Dinge passieren auch. Und nicht immer kann man selber regeln, was wie passiert, sondern es passiert auch viel mit dir selber. Und das muss man dann auch geschehen lassen ein Stück weit. Aber das sage ich jetzt in meiner Altersweisheit. Wenn du mich vor 20 Jahren gefragt hättest, hätte ich gesagt, nein, ich muss alles in die richtigen Wege leiten. Das ist nicht so. Nein, das sehe ich jetzt anders.
0: Ja, aber so hätte man mit 20 gar nicht denken sollen. Sonst hättest du nicht so viel Biss gehabt in deinem Job und so viele Sachen gemacht und die auch gerne gemacht. Und du bist ja auch eine beliebte Moderatorin. Ich sage nicht gewesen, du bist eine beliebte Moderatorin. Das war ja was Gegenseitiges. Man hat dir ja auch angemerkt, wie gerne du das gemacht hast und wie professionell du das gemacht hast und nicht, dass du eine Moderatorin dargestellt hast, sondern eine Moderatorin bist. Und das bleibt mir auch, glaube ich, immer. Du moderierst jetzt aber nicht Gespräche im Privaten.
1: Ich muss mich da zurückhalten, denke ich mal.
0: Ich befürchte auch, dass
1: die Neigung ist sicher da, aber ich glaube, das kommt nicht gut an. Nein, ich glaube, ich war immer nah bei mir. Und ich glaube, du hältst es auch oder du bist nicht 40 Jahre in dem Job und wirst auch gut gebucht und gefragt, wenn du nicht selber authentisch die Annette bist, die da auch steht. Das geht nicht gut. Man kann sich nicht auf Dauer verstellen und jemand vorgeben zu sein, der man nicht ist. Das meiner Ansicht nach funktioniert das nicht. Das schafft nur Probleme und nein, das war auch nie der Fall.
0: Und wir beide trauern ja auch noch sehr und dem Stefan Frühweis, der hatte gegenüber seinem Büro und hat einen großen Zettel hängen gehabt, auf dem stand, nimm dich nicht so wichtig, Giovanni. Das ist eine Geschichte vom Papst Johannes, das ein Zitat war. Und da hat jeder von uns immer dran gedacht, wenn man bei ihm im Büro war, man darf sich nicht so wichtig nehmen. Man ist einfach nur einer von vielen. Und man darf vielleicht da gerade vor der Kamera die Abendschau moderieren, aber es ist nichts Besonderes. Es ist was Schönes und man darf es machen. Und ich glaube, wenn man sich nicht so wichtig nimmt, ist auch das, wenn man mal geht, nicht so hart, sondern ein Teil von dem Beruf.
1: Ein wahres Wort zur rechten Zeit.
0: Das ist jetzt meine Altersweisheit.
1: Ich schließe mich meiner Vorrednerin
0: vor 20 hätte ich gesagt, die spinnt. Aber so ist es halt nun mal. Hast du Vorbilder eigentlich gehabt, so wie man das kleine Mädel im Dirndl, um auf das zurückzukommen, wo du gedacht hast, ich möchte die Ruth Kappelsberger sein, die Petra Schürmann oder?
1: Das Schöne ist, dass ich meine Vorbilder dann tatsächlich kennengelernt habe und auch teilweise jetzt mit meinen Vorbildern befreundet bin. Sabine Sauer zum Beispiel war jemand, wo ich gesagt habe, wow, so wie die das macht, großartig. Oder eben auch Renate Herzberg, die ich gestern besucht habe.
0: Kann ich dir auch nur beipflichten. Ja. Wunderbare also Kolleginnen.
1: Das waren für mich, ja, Vorbild ist ein hohes Wort, aber das waren einfach tatsächlich Frauen und Menschen, die den Beruf so erfüllt haben, wie ich ihn gerne erfüllt hätte. Und das ist dann etwas, wo man versucht, ranzukommen und reinzuwachsen. Aber das waren tatsächlich die zwei Namen, die ich mir wahnsinnig gerne angeguckt habe. Klar, eine Petra Schürmann, eine Marion Koch, aber die waren ganz, ganz, ganz weit oben. Die waren ja, ich meine, die war Miss World, glaube ich, Petra Schürmann. Ja. Also da habe ich, den Schuh habe ich mir nie angezogen. Aber so auf meiner Ebene muss ich sagen, was Sabine geleistet hat und auch Renate, ist spektakulär.
0: Blickst du schon zurück oder ist es gerade alles noch zu frisch?
1: Doch, ich blicke sehr zurück. Ich blicke seit Monaten zurück, seit ich die Entscheidung gefällt habe. Das war so im Herbst letzten Jahres schon. Und seitdem leiste ich diese Rückblickarbeit. Wie gesagt, ich musste ja auch tief ins Archiv und habe an vielen Wochenenden angefangen, eben so eine Vorauswahl. Also das war Teil des Ganzen, wieder die Perfektionistin. Ich wollte da auch selber mitgestalten, was da passiert und wie der Abschied aussieht. Und was die Leute zu sehen kriegen und was nicht. Nein, wir waren ganz offen. Nein, rückblicken ist Teil des letzten halben Jahres, weil ich denke, das ist auch notwendig aus Selbsthygiene zu sagen, okay, ich möchte es auch für mich einordnen und ich brauche das auch. Und wer zurückblickt, kann dann auch nach vorne schauen. Wo stehe ich jetzt und wie geht's weiter? Und ich möchte auch damit abschließen ein Stück weit und das verarbeiten. Und das, ja, ich habe das sogar das Wort abwickeln schon benutzt. Also ich habe mir dann auch die Zeit gegeben zu sagen, ich von Herbst letzten Jahres bis 1. April, das reicht, um tatsächlich diese Arbeit zu leisten, die wir jetzt geleistet haben. Und ich bin sehr, sehr froh drum. Also ich bin ein Mensch, der braucht sowas. Hoppla hopp wäre bei mir nicht gegangen. Also wenn nicht jetzt Not am Mann oder Katastrophe ist oder so. Ich war sehr froh, diese Zeit zu haben und ich habe sie mir genommen.
0: Dann wünsche ich dir doch, erst bedanke ich mich sehr, dass du jetzt ganz viel Zeit gehabt hast. Das hättest du früher nie, 2 Stunden in deinem Studio
1: geworden,
0: zu sitzen, ohne selber zu moderieren und einfach zu ratschen über dein volles, buntes Leben beim Bayerischen Rundfunk mit viel Höhen, wenig Tiefen, viel Freude an dem Beruf und viel Freude in der Interaktion mit den Zuschauern, viel Freude an der Radeltour. Wann geht die nächste los?
1: 1. August, in der 1. Augustwoche und ich bin bei der Tour am 5. in Rosenheim.
0: Dann trainierst du jetzt schon.
1: Aber hallo.
0: Die Perfektionistin wieder. Annette Beetz war bei mir ohne Leuchtstift, dann merkt man schon, du wirst ruhiger. Was kann ich dir wünschen? Ich wünsche dir, dass alles, was jetzt schön in deinem neuen Lebensabschnitt ist, einfach schön bleibt.
1: Das ist ein ganz, ganz wunderbarer Wunsch und den nehme ich mir zu Herzen. Und ich wünsche auch dir alles Gute für die Zukunft.
0: Und ich bedanke mich sehr für den schönen Rat.
1: Es war schön, hier zu sein. Vielen Dank, Hermine.
0: Hatte die Ehre.

Das war unser Ratsch vom Mittwochvormittag. Hermine Kaiser sagt Dankeschön fürs Zuhören. Und wie immer um die Uhrzeit sage ich, bitteschön weiterhören. Nach die 12er Nachrichten kommt Bettina Arne mit Heimat aktuell. Und da hören Sie alles, was heute in Bayern wichtig und aktuell ist. Ich wünsche Ihnen noch eine schöne Mittagszeit und einen schönen Tag. Für Gott und Dankeschön fürs Zuhören.

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1: Um 12 Uhr mit Diana Gaul. Bundesgesundheitsministerin Warken will Milliardenlöcher in den Pflege- und Krankenkassen stopfen. Doch ihre Reformpläne sorgen für heftige Kritik und auch Proteste. Deutschlandweit machen heute Gewerkschaften, Kliniken und Arztpraxen mobil. Zum Beispiel in München, Nürnberg, Deggendorf, Kempten und Würzburg. Anlass ist ein Treffen der Gesundheitsminister in Hannover. Von dort berichtet Jule Lampe.
2: Die zahlreichen Menschen hier, die in diesem Gesundheitssystem arbeiten, die haben natürlich Angst davor, dass die Einsparungen, diese massiven Einsparungen in Milliardenhöhe eben dazu führen, dass das Gesundheitssystem, so wie wir es kennen, einfach nicht mehr funktionieren würde. Das heißt, die Kliniken haben Angst davor, dass es eben zu Klinikschließungen kommt, dass eben Insolvenzen angekündigt werden. Ärztinnen und Ärzte, niedergelassene Ärzte haben Angst, dass sich ja ihre Arbeit am Ende eben nicht mehr so lohnt, dass sie auch da sozusagen einzelne Leistungen nicht mehr finanzieren können. Und die Sozialverbände, die eben heute hier auch da sind, die befürchten eben eine hohe Belastung der Beitragszahlerinnen und Beitragszahler.
1: Die Wärmepumpe setzt sich im deutschen Wohnungsbau immer stärker als Standard durch. Laut Statistischem Bundesamt werden fast 3/4 aller neuen Gebäude damit primär beheizt, berichtet Katja Jansen.
3: Damit ist die Wärmepumpe bei neugebauten Häusern inzwischen mit Abstand die beliebteste Heizquelle. Rund 74% der 2025 fertiggestellten Wohngebäude heizen so. Bei den Häusern, die in Planung sind, setzen sogar 87% auf die Wärmepumpe. Allerdings betrifft das weiter vor allem Ein- und Zweifamilienhäuser. Neubauten mit mehr Wohnungen hatten zuletzt in nur etwas mehr als der Hälfte der Fälle eine solche Heizung.
1: Jeder vierte Einwohner Bayerns hat eine Einwanderungsgeschichte. Laut Landesamt für Statistik lebten im vergangenen Jahr 3,5 Millionen Menschen im Freistaat, die selbst eingewandert oder Nachkommen von eingewanderten Eltern sind. Die Mehrheit der Zuwanderer kommt aus Europa. Die Gründe für die Einwanderung haben sich im Laufe der Zeit geändert. Während früher die Familienzusammenführung ausschlaggebend war, ist es heute der Job. Das Erdbeben auf den Philippinen gilt als das weltweit heftigste in diesem Jahr. Eine Stärke von 7,8 hat die US-Erdbebenwarte gemessen. Der Zivilschutz des Inselstaates meldet inzwischen mehr Todesopfer, deren Zahl sei auf mindestens 45 gestiegen. Außerdem seien mindestens 630 Menschen verletzt worden. Weitere 17 gelten noch als vermisst. Das Beben hatte am frühen Montagmorgen die südliche Insel Mindanao erschüttert. Nach Unterfranken. Zollbeamte haben auf der A3 bei Kitzingen einen Rekordfund an Drogen gemacht. Sie kontrollierten einen Autofahrer mit polnischem Kennzeichen, der in die Niederlande wollte. Nach einem positiven Drogentest durchsuchten die Beamten das Auto und stießen auf mehr als 10 Kilogramm Kokain sowie fast 45 Liter eines mutmaßlichen Amphetamingemischs. Der Mann sitzt in Untersuchungshaft. Das Wetter in Bayern. Heute vor allem Wolken, im Norden Frankens auch etwas Sonne, ansonsten teils länger anhaltender Regen. Im Lauf des Tages auch Schauer und einzelne Gewitter, Höchstwerte zwischen 12 und 18 Grad. Auch morgen mehr Wolken als Sonne mit Schauern und Gewittern. Soweit die Nachrichten. Es ist in einer halben Minute 12.04 Uhr. Die Verkehrsmeldungen. A8 Stuttgart Richtung München. Zwischen Eichelberg und Hohenstadt 4 Kilometer Stau. Auf der A99 Westumfahrung München Richtung Lindau ist zwischen Ludwigsfeld und Dreieck Allach der Tunnel Allach nach einem Unfall mit mehreren Fahrzeugen gesperrt. Aktuell 5 Kilometer Stau ab Feldmoching. Und die B299 Landshut Altenmarkt ist in beiden Richtungen zwischen Altötting West und Unterneukirchen nach einem Unfall gesperrt. Soweit die Übersicht.
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4: Mit Bettina Arne, ich grüße Sie. Ein kühler und regnerischer Tag ist das heute. Sie machen sich's am besten daheim gemütlich. Wir bringen Ihnen Bayern ins Haus. Hier ist die Göllwurzenmusik zum Auftakt.

0: Das Mittagsmagazin auf BR Heimat und das sind unsere Themen in dieser Stunde. Sie kennen das vermutlich auch aus Ihrer Stadt oder Gemeinde. Neben den Wertstoffinseln häuft sich der Müll. Und welche ungewöhnlichen Methoden die Kommunen mittlerweile gegen diese illegale Entsorgung vorgehen, das hören wir gleich. Wir fragen nach, was das Aus des deutsch-französischen Kampfjet-Projekts für die bayerische Rüstungsindustrie bedeutet. Und gestern haben wir ja schon gehört, dass die Menschen in Augsburg die glücklichsten Großstadtbewohner in Bayern sind. Da sind wir natürlich neugierig geworden und haben ein bisschen nachgehört, warum.
1: Kulturell ist einfach super viel geboten.
2: Im Sommer zum Beispiel die

0: Es war ein Gemeinschaftsprojekt, das Signalwirkung gehabt hätte. Das Kampfjet-Projekt FCAS zwischen Deutschland und Frankreich. Beide Länder konnten sich nicht darauf verständigen, welche Funktionen dieser Jet erfüllen sollte. Und die beteiligten Firmen, Airbus auf deutscher und Dassault auf der französischen Seite, konnten sich nicht auf die Verteilung der Aufgaben einigen. Und darum hat Deutschland jetzt die Reißleine gezogen. Mit beteiligt an diesem Projekt waren ja auch Rüstungsfirmen aus Bayern. Was bedeutet das aus jetzt für Sie? Arno Trümper hat nachgefragt.
1: Das Stimmungsbild der bayerischen Rüstungsindustrie lässt sich nach dem Aus des deutsch-französischen Kampfjet-Projekts FCAS als einerseits und andererseits beschreiben. Stefanie Lingemann, zuständig für

0: Autonome Luftkampfsysteme beim Rüstungsunternehmen Helsing in München.
1: Als überzeugte Europäerin ist sowas natürlich erstmal tragisch. Ne? Das ist jetzt ein europäisches Verteidigungsprogramm der letzten 10, 15 Jahre, dass sowas scheitert, ist kein Grund zur Freude.
0: Auf der anderen Seite freuen sich die bayerischen Hersteller auch darüber, dass endlich Klarheit herrscht. Etwa bei Münchner Sensoren- und Präzisionswaffenhersteller Hensoldt. Man sehe, Zitat,
2: die Chance, die in Deutschland vorhandenen technologischen Fähigkeiten gezielter und pragmatischer in die nächste Entwicklungsphase einzubringen.
0: Denn auch das sieht Stefanie Lingemann bei dem inzwischen in die Jahre gekommenen FCAS-Projekt.
1: FCAS ist vor 10, 15 Jahren aufgesetzt worden. Das heißt also Themen wie künstliche Intelligenz in der Verteidigung, softwaredefinierte Verteidigung, autonome Systeme, das war damals quasi noch ferne Zukunftsmusik. Das hat sich in der Zwischenzeit gewandelt. Und da hat man jetzt einfach quasi die Chance, vor dem Hintergrund dieses Wandels nochmal neu zu bewerten, was wir eigentlich für zukünftige Luftkampffähigkeiten brauchen.
0: Im Klartext, FCAS ist ein Konzept, das weit vor dem Ukraine-Krieg entwickelt wurde. Die Anforderungen des modernen Schlachtfeldes sind heute teilweise andere und viele bayerische Firmen arbeiten schon heute in und mit der Ukraine, haben dort gelernt und neue Kampfsysteme entwickelt. Start-ups genauso wie etablierte bayerische Hersteller erhoffen sich jetzt zusätzliche lukrative Aufträge und sichere Arbeitsplätze. Etwa sieht der Betriebsrat von Airbus Manching jetzt, Zitat, den Weg frei für eine nationale Kampfflugzeugentwicklung. Das freut auch den CSU-Bundestagsabgeordneten Christian Moser. Sein Wahlkreis Freising grenzt unmittelbar an den Automobilstandort Ingolstadt, wo Arbeitsplätze unsicherer werden.
3: Wenn wir jetzt die richtigen Schritte gehen, dann wird Bayern hier profitieren. Ich glaube, Airbus Defence and Space, aber auch viele andere Partner in der Zulieferkette werden dort ein Angebot machen, das den Zuschlag bekommen kann. Und dann wird das für Bayern die Stärkung sein, die wir jetzt auch brauchen.
0: Bei aller Freude über die Chancen für den Rüstungsstandort Bayern betonen Rüstungsfachleute aber auch, ohne europäische Zusammenarbeit wird es nicht gehen. Kein Land schafft es allein, sich von den USA unabhängiger zu machen.

0: das Ensemble Bernhard Kohlauf. Sie haben auf dem Hof von Bayerns Bauernpräsident Günther Felsner protestiert. Also sind wirklich da auf Grund und Boden eingedrungen. 7 Aktivisten von Animal Rebellion. Und diese Protestaktion der Tierrechtsaktivisten hat jetzt ein juristisches Nachspiel. Ab heute müssen sie sich vor dem Amtsgericht Hersbruck verantworten. Aus Platzgründen findet der Prozess in Nürnberg statt.
1: Die Aktion im März vergangenen Jahres hatte für großes Aufsehen gesorgt. Aktivisten von Animal Rebellion kletterten auf das Dach des Kuhstalls von Günther Felsner und protestierten gegen seine Nominierung als Bundeslandwirtschaftsminister. Weil einige aus der Gruppe Einspruch gegen ihren Strafbefehl eingelegt haben, kommt es nun zum Prozess, erläutert Justizsprecherin Tina Hase.
2: Die Staatsanwaltschaft hat die Beschuldigten angeklagt wegen gemeinschaftlichen Hausfriedensbruchs. Sie sollen unberechtigt auf das Anwesen gekommen sein, trotz Aufforderung dieses nicht verlassen haben und dort auf dem Gelände Pyrotechnik gezündet und Banner auf dem Dach des Rinderstalls angebracht haben.
1: Günther Felsner selbst war zur Tatzeit nicht zu Hause. Seine Ehefrau sei von den Aktivisten in Angst und Schrecken versetzt worden, sagte er später. Nach dem Vorfall verzichtete der CSU-Politiker auf das Amt des Bundeslandwirtschaftsministers. Das Urteil in dem Strafprozess gegen die Mitglieder von Animal Rebellion wird voraussichtlich nächste Woche verkündet. Aus Nürnberg, Martin Hell.

0: die Dettendorfer Betriebsmusik. Und jetzt berichten wir über einen Schritt, den es nicht sehr oft gibt. Papst Leo hat einen Priester der Diözese Eichstätt aus dem Klerikerstand entlassen. Das hat das Bistum mitgeteilt.
1: Es ist die schwerste Strafe gegen einen Geistlichen, die das Kirchenrecht vorsieht. Der Mann darf keine Sakramente mehr spenden und ist auch sonst von allen Rechten und Pflichten als Priester entbunden. Im Herbst 2022 war ein Strafbefehl gegen ihn rechtskräftig geworden, wegen des Besitzes von Kinder- und Jugendpornografischem Material. Daraufhin wurde auch die Kirche aktiv und nahm die Voruntersuchungen wieder auf. Anschließend ging der Fall an das Dikasterium für die Glaubenslehre in Rom und endete nun mit der Entscheidung des Papstes, den Mann zu entlassen. Zum Zeitpunkt des Strafbefehls wohnte er im fränkischen Landkreis Ansbach und war im Bereich der Diözese Eichstätt eingesetzt. Mit seinem Priesterberuf verliert er auch seine finanziellen Ansprüche. Das Bistum Eichstätt zahlt ihm keine Bezüge mehr. Mit dem rechtskräftigen Strafbefehl einerseits und der Entscheidung des Papstes andererseits sind die Verfahren sowohl im staatlichen als auch im kirchlichen Bereich nun abgeschlossen. Annette Kugler, BR Ober

0: die Bamberger Tanzgeiger ganz schön flott. Wir haben ja gestern schon ganz kurz berichtet, die Augsburger sind die glücklichsten Stadtbewohner in Bayern. Und bundesweit liegt die Fuggerstadt nach Erfurt sogar auf Platz 2. Das sagt der neue SKL Glücksatlas. Das ist ein Ranking, das von der Süddeutschen Klassenlotterie bei Wissenschaftlern in Auftrag gegeben wurde. Ja, Augsburg schneidet in diesem Glücksatlas regelmäßig ziemlich gut ab, aber diesmal hat man sich sogar von Platz 4 auf Platz 2 vorgearbeitet. Und Barbara Leinfelder hat mal versucht rauszukriegen, warum.
1: Dass Augsburg die glücklichste Großstadt Bayerns ist, überrascht mich eigentlich nicht. Es wundert mich eigentlich nur ein bisschen, dass der Augsburger es jetzt endlich auch mal zugegeben hat, aber die Umfrage war bestimmt anonym.
2: Hans-Jörg Pleitner meint das freilich leicht ironisch. Er hat den Kanusport in Augsburg mit aufgebaut und vertritt jetzt als Präsident des TSV viele Sportler. Augsburg hat einiges zu bieten, sagt er.
1: Mit FCA und AEV und den Olympiakanuten vom Eiskanal, großer Sport vor Ort, lebendige Sportvereine für Kinder, Jugendliche, Erwachsene und Senioren. Eine tolle Naherholung um uns herum, alles grün, viel Wasser. Was will man denn noch mehr?
2: Auch Tourismusexperte Götz Beck ist gar nicht so sehr überrascht. Augsburg könne gleich mehrfach punkten in Sachen Glück, meint er.
3: Mit einer sehr hohen Lebensqualität und natürlich einer sehr spannenden und interessanten Geschichte. Und von dem her gesehen landen wir eigentlich regelmäßig relativ weit oben, was die Zufriedenheit anbetrifft.
2: Und die Augsburger scheinen flexibel zu sein. Das Staatstheater etwa wird seit Jahren renoviert, aber die Vorstellungen in den verschiedenen Ausweichquartieren sind regelmäßig ausverkauft. Eine lebendige Subkulturszene sorgt dafür, dass es immer wieder kostengünstige Events für alle gibt, meinen diese Augsburger hier.
4: Kulturell ist einfach super viel geboten. Man hat gute Plätze, wo man ausgehen kann, Festivals, was will man mehr?
5: Im Sommer zum Beispiel, die bauen hier immer einen Strand auf oder Sommernächte und so, was halt nur Augsburg hat.
6: Dass ich auch Kunst machen kann, draußen im Gaswerk, ja, all das macht Augsburg lebenswert.
2: Augsburg steht aber tatsächlich auch deshalb so weit vorne im Ranking, weil sich nur wenige explizit beklagen. Der wichtigste Faktor ist laut Studie nämlich das Fehlen von extrem unglücklichen Menschen. Und nur rund 2% der Augsburger bezeichnen sich subjektiv als wirklich unzufrieden. Das ist absoluter Tiefstwert im Städtevergleich. Ganz objektiv gut geht es Augsburg in Sachen Sicherheit. Seit Jahren gibt es nur eine sehr geringe Kriminalitätsrate, was für ein starkes Sicherheitsgefühl im Alltag sorgt. Positiv wirken sich laut Glücksstudie auch kurze Arbeits- und Pendelwege aus, sowie die verlässliche Infrastruktur. Und die Friedensstadt Augsburg setzt auf Integration. Sie fördert seit langem schon Projekte wie etwa die Stadtteilmütter des Kinderschutzbundes, wo Mütter neu hinzugezogene Eltern mit Rat und Tat unterstützen. Projektbeauftragte Hamdiye Çakmak.
7: Dass die Stadtteilmütter alle Eltern, egal welche es sind, mit offenen Armen empfangen, egal welcher Herkunft, egal welche Religion, sie an der Hand nehmen und ihnen Augsburg beibringen und dabei profitieren die Kinder.
2: Das entspannte Miteinander bringt viel Zufriedenheit in die Stadt, meint auch Sportvereinspräsident Hans-Jörg Pleitner. Er sieht freilich auch noch Potenzial für mehr.
1: Ich gehe vielmehr davon aus, dass wir bei der nächsten Umfrage die glücklichste Großstadt von ganz Deutschland werden.

0: die Blaskapelle Beratzhausen. Und jetzt kommen wir zu einem wirklichen Ärgernis. Abfallberge, die sich neben den Wertstoffcontainern türmen. Illegale Müllentsorgung ist ein Problem, das immer größer wird, und zwar in ganz Bayern, und es verursacht Schäden in Millionenhöhe. Gemeinden wie zum Beispiel Starnberg oder Poing bei München, die versuchen sich gegen diese Umweltsünder zur Wehr zu setzen und manchmal auch mit ungewöhnlichen Methoden. Da kommt schon mal der Privatdetektiv ins Spiel, wie Sandra Limoncini berichtet.
1: Der Landkreis Starnberg plant, seine Wertstoffinsel mit einer Videoüberwachung auszustatten. Auch sogenannte Containerpaten, also Aufpasser, die die Wertstoffinseln beaufsichtigen sollen, helfen. Die Gemeinde Poing bei München hat schon vor einigen Jahren eine private Detektei beauftragt, die die illegalen Müllentsorger beim Abladen ihres Mülls fotografiert. Anhand der Fotos kann die Gemeinde dann Strafanzeige erstatten. Mit Erfolg, sagt Poings Bürgermeister Thomas Stark.
2: Die Anzahl der Verstöße ist erfreulicherweise deutlich zurückgegangen. Zum Beispiel im Jahr 2020 haben wir 400 Anzeigen gehabt, wegen Müllablagerungen, Falscheinwurf. Häufig sind es ja Missachtung der Einwurfzeiten. Also Anwohner beschweren sich um 20 Uhr oder am Sonntag werden Glasflaschen eingeworfen etc. Hat man 400 und letztes Jahr hat man noch 201.
1: Das Vermüllen öffentlicher Bereiche, Littering genannt, ist ein Problem, das in Städten und Gemeinden seit Jahren kontinuierlich zunimmt. Im Landkreis Starnberg ist ein Mitarbeiter in Vollzeit nur mit dem Reinigen der Wertstoffinseln beschäftigt. Das verursacht hohe Kosten, die über die Abfallgebühren abgerechnet werden müssen. Wertstoffhöfe mit Videoüberwachung auszustatten, kann ein Weg sein. Nürnberg hat dazu ein Pilotprojekt gestartet, für das sich andere Gemeinden bereits interessieren. Das illegale Entsorgen von Haus- oder Sperrmüll ist jetzt aber schon strafbar und kann mit einem Bußgeld von mehreren tausend Euro geahndet werden.
0: Und dazu passt folgende Meldung, die uns heute später Vormittag auf den Tisch gekommen ist. Der Abfallwirtschaftsbetrieb im Kreis Pfaffenhofen, der sucht jetzt Containerpaten, also engagierte Bürger, die helfen sollen, die Altglas- und Altkleider-Containerstandorte sauber zu halten. Also es wäre Aufgabe, regelmäßig da vorbeizuschauen und zu informieren, wenn es zu viel wird, aber auch kleinere Mengen an Abfall selber entsorgen. Und dafür werden Abfallsäcke zur Verfügung gestellt.

0: Pferde sind das Leben von Klaus Luber aus Untermessing bei Greding im Landkreis Roth. Genauer gesagt, es sind Haflinger. Der 50-Jährige hat auf seinem Hof 18 Haflinger-Hengste und ist mit ihnen in ganz Europa auf Shows unterwegs. Er nennt seine stämmigen Pferde mit den blonden langen Mähnen seine Jungs. Seit 25 Jahren betreibt er seinen eigenen Hof und das will er jetzt auch mit einem Tag der offenen Tür feiern, am 20. Juni. Auch wenn es in den 25 Jahren massiv Rückschläge für ihn gab, wie er meiner Kollegin Vera Held erzählt hat.
1: Klaus Luber spannt zwei seiner 18 Haflinger-Hengste zum Training an. Stubai und Walter ziehen heute zusammen die Kutsche auf dem Übungsplatz in Untermessing bei Greding im Landkreis Roth. Das tägliche Training ist wichtig für die Pferde, erklärt Klaus Luber.
2: Wenn wir auf Shows sind, dann haben wir meistens auch die Showarena, die ist ja meistens ein Viereck. Und darum ist das natürlich schon toll, wenn man so einen Platz hat, dass man das Ganze da trainieren kann.
1: Aber auch im Gelände werden die Pferde gefahren. Wichtig ist Klaus Luber, dass die Tiere Abwechslung im Training haben. Der 50-Jährige hat viel Erfahrung mit den Haflingern. Seit fast 30 Jahren hat er Haflingerhengste im Stall stehen. Schon als Kind ist er mit seinem Vater Kutsche gefahren, als Jugendlicher dann alleine vierspännig. Mit Mitte 20 hat er sich einen Kindheitstraum erfüllt.
2: Da haben wir so einen römischen Streitwagen gebaut. Den habe ich als kleines Kind einmal auf einer Gestützparade in Schweiganger gesehen. Und dann habe ich gesagt, wenn ich groß bin, so was brauche ich. Und habe mir den Wagen dann gebaut und bin jetzt seit 99 quasi auf Veranstaltungen und Messen unterwegs.
1: Der Streitwagen war die Grundlage für Klaus Lubers Showkarriere. Er war mit dem Pferdemusical Ben Hur in ganz Europa auf Tour, fuhr für die Show Cover Luna durch Deutschland und ist Dauergast auf Pferdemessen wie der Pferd International in München-Riem. Und das alles neben seinem eigentlichen Beruf als Mechaniker im Außendienst.
2: Die Arbeit mit den Pferden, das macht halt Spaß und das ist einfach mein Leben. Das sind ja nicht meine Pferde, sondern das sind alles meine Jungs.
1: Auch wenn es richtig schwierig wird, so wie Anfang 2021. Zwei angespannte Haflinger-Hengste gehen alleine mit einer Kutsche durch, stürzen in einen Fluss und ertrinken. Klaus Luber wird schwer verletzt. Viel schlimmer als die Verletzungen ist für den 50-Jährigen der Verlust der Pferde.
2: Weil ich schon gesagt habe, das sind meine Jungs und da ist halt eine enorme Bindung da zu den Pferden. Und ich sage, es gehört zu der Natur dazu, dass einmal ein Pferd stirbt oder dass ein Pferd einfach durchs Alter oder sonst irgendwas. Aber dann hat man halt die Möglichkeit, dass man sich verabschieden tut. Und das ging halt nicht und da hatte ich schon schwer zu kämpfen.
1: Am Ende waren es seine Haflinger, die Klaus Luber geholfen haben, weiterzumachen.
2: Es war Totenstille am Hof. Die Pferde haben irgendwann dann auch nicht mehr gefressen, wie ich nicht mehr da war. Und dann musste ich sowieso wieder raus. Und die haben mir natürlich auch die Kraft dann wieder gegeben und den Mut, dass wir das Ganze wieder weitermachen. Aber vergessen werde ich das nie und das ist ein Teil von meinem Leben.
1: Mit einem Tattoo auf seinem Unterarm hat Klaus Luber die beiden Hengste verewigt. Und so fahren sie weiter mit ihm und seinen Haflingern durch die Showarenen Europas. Im donnernden Galopp mit römischem Streitwagen oder mit seinem absoluten Highlight. Mit 14 Pferden vor einer Kutsche. Ein einmaliger Anblick von Klaus Luber und seinen Jungs.

0: Das war das Quellentrio. Jeder Sportverein braucht eine gute Seele. Im Tennisclub Rot-Weiß in Schwabach ist das der Helmut.
1: Ja, ohne den Helmut könnten wir ja gar nicht spielen.
2: Die Anlage war am Untergang. Und dann kam der Helmut, hat sich da mords engagiert und hat wirklich das Ganze auf Vordermann gebracht, vor allem auch viele neue Mitglieder geworben, muss man schon sagen, weil wenn die Anlage in Ordnung ist, kommen auch die Leute.
0: Wir stellen den Helmut und was er da geleistet hat in der nächsten Stunde näher vor nach den 13 Uhr Nachrichten.

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1: Um 13 Uhr mit Diana Gaul. Die Bundesregierung will die deutsche Luftfahrtindustrie stärken. Das Kabinett hat deshalb eine Strategie beschlossen. So sollen Regelungen abgebaut werden, die über EU-Vorgaben hinausgehen. Außerdem sollen Unternehmen einfacher an staatliche Förderung kommen. Aus Berlin, Oliver Neuroth.
2: Der Anspruch an die Branche ist hoch. Deutschland solle eine führende Luftfahrtnation werden, und zwar innerhalb der nächsten 15 Jahre. Die Bundesregierung zählt darauf, dass die Luftfahrtbranche weiter wächst. Sie sei ein wesentlicher Faktor für wirtschaftliche Stärke. Deutschland hat zwar keinen eigenen nationalen Flugzeugbauer, wie etwa Boeing in den USA, aber Deutschland ist einer der wichtigsten Standorte des europäischen Luftfahrtkonzerns Airbus. Rund 130.000 Menschen arbeiten hierzulande in der Luft- und Raumfahrtindustrie.
1: Die geplante Gesundheitsreform hat eine Protestwelle ausgelöst. In mehreren bayerischen Städten hat die Gewerkschaft Verdi heute die Belegschaft von Krankenhäusern zu Demonstrationen aufgerufen. Übermorgen wollen mehrere Kliniken dann auch symbolisch schließen. Hintergrund ist das Sparpaket im Gesundheitswesen von Bundesgesundheitsministerin Warken, das am Freitag erstmals im Bundestag beraten wird. Amnesty International wirft Israel ethnische Säuberung im Westjordanland vor. Die Menschenrechtsorganisation hat einen Bericht vorgelegt mit dem Titel »Alles Palästinensische auslöschen«. Darin ist von Zwangsvertreibung, Landraub und brutaler Gewalt die Rede, mit der Israel gegen palästinensische Beduinen- und Hirtengemeinschaften vorgehe. Bereits im März hatte ein Bericht des UN-Menschenrechtsbüros vor Kriegsverbrechen im Westjordanland gewarnt. In dem von Israel eroberten Gebiet leben mehr als 700.000 Siedler inmitten von rund 3 Millionen Palästinensern. Aus internationaler Sicht sind die israelischen Siedlungen illegal. Bürgerinnen und Bürger können sich mit Petitionen, also Bitten oder Beschwerden, an das Parlament wenden. Diese haben im vergangenen Jahr wieder zugenommen. Der Petitionsausschuss zählte knapp 12.400. Im Jahr davor waren es rund 3.000 weniger. Inhaltlich beschäftigen sich die meisten Eingaben demnach mit den Themen Migration und Asyl, Grundsicherung, Rente und Pflegeversicherung. Eine Petition wird öffentlich im Ausschuss beraten, wenn mindestens 30.000 Menschen sie unterstützen. Der Bestechungsskandal in der Münchner Ausländerbehörde weitet sich aus. Die Staatsanwaltschaft hat weitere Anklagen erhoben, unter anderem gegen eine ehemalige Mitarbeiterin des Kreisverwaltungsreferats.
3: Die 36-Jährige hat laut Staatsanwaltschaft 85 Vietnamesen rechtswidrig Aufenthaltsgenehmigungen und sogenannte Fiktionsbescheinigungen für den Aufenthalt verschafft. Die Betreffenden sollen dafür jeweils einen 5-stelligen Betrag oder sogar noch mehr gezahlt haben. Als mutmaßliche Komplizen werden 2 albanische Männer angeklagt, darunter der Ehemann der Frau. Sie sollen die Kontakte hergestellt bzw. das Geld entgegengenommen und die Vietnamesen in das Büro der Frau gebracht haben.
1: Das Wetter in Bayern. Es ist meist stark bewölkt, vor allem in der Südhälfte regnet es kräftig, aber auch in Teilen Frankens und der Oberpfalz. Höchstwerte 12 bis 18 Grad. Morgen und am Freitag geht es wechselhaft weiter. Am Samstag wird es von Westen her freundlicher und auch wärmer, Temperaturen dann zwischen 18 und 25 Grad. Soweit die Nachrichten. Es ist in einer halben Minute 13.04 Uhr. Die Verkehrsmeldungen. A3, Passau Richtung Nürnberg. Zwischen Wörth an der Donau, Wiesent und Rosenhof. 6 Kilometer stockender Verkehr wegen Bergungsarbeiten nach einem Unfall. A6, Nürnberg Richtung Heilbronn. Zwischen Herrieden und Aurach, Stau nach einem Unfall auf der rechten Spur. A8, Salzburg Richtung München. Zwischen Holzkirchen und dem Kreuz München Süd, 10 Kilometer stockend. A9, München Richtung Nürnberg. Zwischen Langenbruck und Denkendorf, Stau und stockend an einer Baustelle. A93 Regensburg Richtung Weiden, zwischen Schwandorf Süd und Schwarzenfeld 6 Kilometer stockender Verkehr wegen Bauarbeiten. A99 Westumfahrung München Richtung Nürnberg, zwischen dem Dreieck München Südwest und Lochhausen 3 Kilometer Stau nach einem Wildunfall. Und auf der A99 Westumfahrung München Richtung Lindau ist zwischen Ludwigsfeld und Dreieck Allach der Tunnel Allach nach einem Unfall mit mehreren Fahrzeugen gesperrt. Aktuell 8 Kilometer Stau ab Fröttmanning Nord. Soweit die Übersicht.
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4: Mit Bettina Arne. Ich grüße Sie. Schön, dass wir Sie durch die Mittagszeit begleiten dürfen. Hier sind die Grassauer Bläser zum Auftakt in dieser Stunde und dann sage ich Ihnen unsere Themen.

0: Das aktuelle Mittagsmagazin auf BR Heimat und wir berichten in dieser Stunde über den Protesttag im Gesundheitswesen. Auch in Bayern machen viele Kliniken und Arztpraxen mobil. Beim Simsee im Landkreis Rosenheim schauen wir uns mal an, wie gewässerschonende Landwirtschaft funktioniert. Das freut nämlich auch die Urlauber am Campingplatz.
1: Also das Wasser war super angenehm zum Baden. Also ich fand es auch sehr sauber für einen See. Und da habe ich schon andere Seen erlebt.
2: Eigentlich fast kristallklar. Wenn es Unwetter war, ein bisschen Verschmutzungen drin gehabt, aber das hält sich in Grenze, da hat man überall an der Adria deutlich mehr, vor allem für Kinder, echt zum Empfehlen.
0: Der ehemalige Truppenübungsplatz Brünnhof in Unterfranken ist jetzt ganz offiziell ein Naturschutzgebiet und wir stellen den Tennisengel von Schwerin.

0: Bundesgesundheitsministerin Warken will Milliardenlöcher in den Pflege- und Krankenkassen stopfen. Aber die Reformpläne, die sie ja kürzlich vorgelegt hat, die sorgen für heftige Kritik und viel Proteste. Deutschlandweit machen heute Gewerkschaften, Kliniken und Arztpraxen mobil, zum Beispiel in München, Nürnberg, Deggendorf, Kempten und Würzburg.
1: Ein Streik ist das nicht. Aus Protest gegen die Regierungspolitik, die Arbeit niederzulegen, ist hierzulande bisher von den Gerichten untersagt worden. Der Klinikbetrieb läuft heute weiter. Die Beschäftigten protestieren in ihrer Freizeit. Gestern schon fand in Augsburg eine Kundgebung statt. Heute Nachmittag ruft Verdi dazu in München, Nürnberg, Deggendorf, Kempten und Würzburg zur Teilnahme auf. Zudem werde an kleineren Krankenhäusern vor dem Haus protestiert. Verdi Bayern rechnet insgesamt mit mehr als 1500 Teilnehmern, heißt es auf Nachfrage. Sie alle fürchten um ihre Arbeitsplätze und die Versorgung der Patienten. Das Beitragsstabilisierungsgesetz wird am Freitag zum ersten Mal im Bundestag beraten. Verdi warnt vor den möglichen Folgen. Schon jetzt würden 66% der bayerischen Kliniken Verluste schreiben. Zu sparen könnte für einige das ausbedeuten. Und Beschäftigte müssten um ihr Lohnplus fürchten. Tarifsteigerungen, so der Gesetzentwurf, sollen anders als bisher nicht mehr vollständig von den Kassen refinanziert werden. Anders als bei einem Streik begrüßt die Bayerische Krankenhausgesellschaft den Protest der Belegschaft nicht nur, sie startet selber eine Aktion. Am Freitag werden in vielen Kliniken die Haupteingänge für 2 Stunden geschlossen. Patienten und Besucher müssen die Nebeneingänge benutzen.

0: Das Trio Collegio mit dem Traubenwalzer. In Karlsburg steht eine große, hochmoderne Kompostieranlage. Und da schaut man ja bundesweit, kann man schon sagen, drauf. Die sieht nämlich von außen zwar ziemlich unscheinbar aus, ist aber technisch absolut top. Effizient, geruchsarm, ausgestattet mit einem ausgeklügelten Energiekonzept.
1: Es handelt sich um eine große Halle, die von außen schlicht wirkt, in der aber jede Menge Technik steckt. Hier entsteht aus Biomüll Kompost. Johann Peter von der Agrarkompost GmbH nimmt uns mit hinein in die Müllberge, die hier verarbeitet werden.
2: Der Wasserkreislauf, die Lufttechnik, die innovative Bautechnik, das Energiekonzept, das alles ist einzigartig zusammengestellt.
1: Angeliefert werden hier Biomüll und Grünschnitt vor allem aus dem Landkreis Fürth. Früher ist das alles im Freien passiert, nun verrotten die Komposthaufen in der Halle und das sehr effizient, ohne Gestank für die Anwohner.
2: Hier haben wir in der Halle die Möglichkeit, die Kompostdämpfe aufzufangen und zu filtern und somit geruchsneutral in die Umwelt abzugeben. Zusätzlich haben wir noch eine Belüftung in der Halle. Das beschleunigt den Kompostierprozess und macht ihn auch geruchsärmer. Und wir können die ideale Feuchte einstellen durch ein automatisiertes Bewässerungssystem.
1: In der Halle stinkt es natürlich schon, es dampft und qualmt. Diese Luft dringt so aber nicht nach außen, betont er.
2: Die Hallenluft wird durch die Ventilatoren hier im Hintergrund abgesaugt. Dann wird die Luft erstmal über einen sogenannten neutralen Luftwäscher gereinigt und dann in den über 800 Quadratmeter großen Biofilter gedrückt. Zum Schluss riecht die Luft, die rauskommt, ähnlich wie Waldboden.
1: Was die Anlage deutschlandweit auch so einzigartig macht, ist ihr Energiekonzept. Möglichst autark wird Strom produziert. Das Hallendach besteht aus einer riesigen Photovoltaikanlage aus Glas-Glas-Modulen, die auch noch Licht in die Halle lassen. Ergänzt wird das System durch einen Batteriespeicher. Am Ende entsteht aus dem Biomüll brauner Kompost. Johann Peter greift mit den Händen hinein.
2: Dieser Kompost wird in der Landwirtschaft als organischer Dünger verwendet zum Humusaufbau, aber auch vermehrt in der Erdenindustrie, um zum Beispiel Blumenerde für den heimischen Garten herzustellen.
1: Künftig sollen in der Anlage bis zu 27.500 Tonnen Bioabfälle pro Jahr verarbeitet werden.
0: Das war ein Bericht von Constanze Schulze und das hier ist Finkelsdorfmusik aus dem Allgäu.

0: Wir schauen zum Simsee. Das ist ja der größte See im Landkreis Rosenheim und ein sehr beliebtes Badegewässer. Um zu verhindern, dass zu viel Schadstoffe in den See geschwemmt werden, gibt es seit mehr als 20 Jahren das Simsee-Schutzprojekt. Da geht es schlicht um gewässerschonende Landwirtschaft. Und wie das geht, darüber werden Landwirte regelmäßig informiert. Anton Rauch hat sich das einmal angeschaut und er hat auch am See selber vorbeigeschaut.
1: Der Campingplatz am Simsee ist trotz des regnerischen Wetters gut ausgelastet. Familie Walz aus dem Schwarzwald ist dabei zu packen.
2: Also das Wasser war super angenehm zum Baden und wir konnten ganz flach ins Wasser reinlaufen. Das war auch prima für den Kleinen, also für unseren Sohn. Der konnte da super spielen und hatte einfach einen Riesenspaß. Der wird im Juli 2 und das hat uns super gefallen. Also wir werden auf jeden Fall wiederkommen.
3: Das Wasser vom Simsee, wie war das?
2: Ich fand es super angenehm. Also ich fand es auch sehr sauber für einen See. Da habe ich schon andere Seen erlebt.
4: Schön flach rein, leicht kiesig, sandig. Also auch für Kinder wunderschön zum Baden, transparentes Wasser. Eigentlich fast kristallklar. Klar, man hat, wenn es Unwetter war, ein bisschen Verschmutzungen drin gehabt. Aber das hält sich in Grenze, da hat man überall an der Adria deutlich mehr. Vor allem für Kinder echt zum Empfehlen.
1: Es war auch gut, dass es Ende Mai so warm war und wenig geregnet hat. Der so nötige Regen bringt die Gefahr mit, dass Boden weggeschwemmt wird und auch Düngemittel wie Phosphor in den See gelangen und dort für Algenwachstum sorgen. Die Bauern versuchen, das zu verhindern. So zeigt Franz Griesel, wie er einen großen Maisacker geteilt hat und gegen die Hangrichtung Mais gesät hat. Die einzelnen Reihen sind dichter beieinander, die Pflanzen besser verteilt. Bodendeckung ist da wichtig und beim Grünland eine feste Grasnarbe. Das erklärt Hans Koch. Da kann es auch sinnvoll sein, einfach nicht so tief zu mähen.
5: Wenn das mit ins Futter kommt, werdet ihr einfach Buttersäure und auch Essigsäure drin haben. Eine der einfachsten Möglichkeiten, das wegzulassen, ist, ein bisschen höher zu mähen. So, also es tut keinem weh, es hilft der Kuh und gleichzeitig hast du einen riesen Vorteil, dass einfach die Fläche dann danach schon wieder besser beschattet. Also, wenn man so will, ne? Neudeutscher Win-Win-Win-System.
1: Kalk als Calcium ist für den Grünland-Fachberater ein in den letzten Jahren vernachlässigter Schlüsselnährstoff für einen guten Boden und gesunde Pflanzen.
6: Also von allen Nährstoffen, die wir haben, ist so derjenige, der eine dreifache Funktion hat für die Bodenbiologie, Bodenchemie und für die Bodenphysik. Das ist Calcium. Und das zeigen alle offiziellen Versuche, ist aber leider in den letzten 20 Jahren so ein bisschen in Vergessenheit geraten. Er war schon immer da, nur ist er leider dort geblieben, wo er ist, in den Bergen, anstelle, dass er gemahlen wird und raus auf die Fläche kommt.
1: Der wissenschaftliche Vortrag und die Vorführung auf der Wiese, beides war gleichermaßen interessant für die Bauern wie Franz Griesel.
7: Eben wie der Koch sagt, ein vernünftiges Grünland mit einer guten Düngung ist das Optimale für die Umwelt, weil es einfach auch wenig Erosion gibt, weil der gute Pflanzenbestand einfach ganz viel aufnimmt von dem Dünger und von den Sachen und einfach auch einen guten Ertrag bringt, wo man wenig Kraftfutter zukaufen muss, was ja auch wiederum erstens einmal Kosten sind und dann teilweise auch aus dem Ausland kommt. Also ist das natürlich schon wesentlich interessanter, wenn man das auf der eigenen Fläche produzieren kann.
1: Das Simsee-Schutzprojekt hat im letzten Jahr einen Preis namens Bodenständig erhalten für die Anstrengungen. Christoph Vodermeier, der Bürgermeister von Riedering, ist der Vorsitzende des Abwasserzweckverbandes.
8: Es ist alles freiwillig, vertrauensbasiert und alle Akteure an Bord, also das Wasserwirtschaftsamt ganz federführend in Rosenheim mit dabei und aber vor allem halt die Landwirte als die wichtigsten Akteure über beim Ackerbau, aber auch jetzt im Mittelpunkt des Grünland. Das sind die beiden Haupteintragspfade von Nährstoffen in den Simsee und wir haben schon sehr viel erreicht.
1: Dass die gewässerschonende Landwirtschaft der richtige Weg ist, bestätigt auch Hadumar Roch vom Wasserwirtschaftsamt.
9: Die Schwankungen sind von Jahr zu Jahr, je nach Meteorologie, je nach Niederschlagsmengen, so unterschiedlich, dass wir keine lineare, eindeutige Entwicklung haben, sondern wir haben immer Schwankungen. Der Trend macht's aus und der zeigt die letzten Jahre nach unten. Das Wasser im Simsee wird, was die Nährstoffgehalte betrifft, in den letzten Jahren tatsächlich besser.

0: Die Stubenmusi Sponsel Posch. Einstmals haben hier US-Soldaten trainiert, und zwar mit ihren Panzern. Heute Vormittag ist es offiziell zum drittgrößten Naturschutzgebiet in Unterfranken ausgewiesen worden, der Brönnhof, zwischen den Landkreisen Schweinfurt und Bad Kissingen. Wie gesagt, einst war es Standortübungsplatz, und seitdem hier keine GIs mehr üben, hat sich die Pflanzen- und Tierwelt natürlich deutlich vergrößert. Mein Kollege Norbert Steiche ist recht oft dort. Norbert, du liebst dieses Gelände. Was macht denn für dich den Reiz an diesem Ort aus?
1: Es ist einfach diese Mischung aus Natur und der Geschichte, die hinter diesem einstigen Übungsplatz steckt. Wir, ich und meine Frau, wir sind gerne zu Fuß oder mit den Mountainbikes auf dem Gelände unterwegs. Und man hat einfach von dem sogenannten Feldherrnhügel eine tolle Sicht. Einmal über diese weiten Flächen, und man sieht in einem Einschnitt sogar bis zum Steigerwald. Dieser Feldherrnhügel, das ist eine Erhöhung, wo einst die Offiziere beobachtet haben, wie ihre Panzer sich bewegen. Also da war einst richtig Lärm und Radau unterwegs. Und als die Amis auf dem ehemaligen Brönnhofgelände noch trainierten, war das eine einzige braune Schlammwüste. Die Panzer haben einfach alles umgepflügt. Heute sind die weiten Flächen grün, und unmittelbar neben diesem einstigen Beobachtungspunkt grasen ganz entspannt Hochlandrinder und Pferde.
0: Ja, und wie auf so vielen einzigen Übungsplätzen haben Pflanze und Tiere natürlich wichtige Rückzugsgebiete gefunden.
1: Ganz genau. Pflanzen und Tierarten, die ich allerdings nicht sehe, naja, das liegt einfach daran, dass ich dafür kein Auge habe. Aber die Leute vom Bundesforst haben mir erzählt, dass es hier ganz seltene Orchideen oder Schmetterlingsarten gibt. Da, wo sich einmal Panzer tief eingegraben haben, da haben sich zum Teil Mini-Biotope entwickelt. Diese Panzerspuren kann man auch sehen. Und es gibt rundum seltene Vogelarten wie den Wendehals, den Halsbandschnepper oder den Mittelspecht. Habe ich mir alles erklären lassen, davon habe ich normalerweise keine Ahnung. Die haben aber hier Rückzugsgebiete für sich gefunden. Und was ich einfach großartig finde, man hat vielfach auf dem Gelände die absolute Ruhe. Und das für mich Faszinierende ist, da fährt man oder läuft man an einst streng bewachten Munitionsdepots vorbei. Die Doppelzäune stehen noch, und man sieht noch die längst abgeklemmten Überwachungskameras an den Masten. Oder man fährt oder läuft an Orten vorbei, wo einst Hawk-Raketen stationiert waren. Und man kann über Schotterpisten fahren oder laufen, die wie zufällig parallel angeordnet sind. An diesen Schotterpisten übten die US-Soldaten bei Ausbruch des Irakkriegs, wie sie an autobahnähnlichen Straßen Checkpoints errichten und Leute kontrollieren konnten. Alles noch da, und wir fahren da heute gerne mit unseren Mountainbikes spazieren.
0: Schon faszinierend, ja. Das drittgrößte zusammenhängende Naturschutzgebiet in Unterfranken, heute ist es offiziell vorgestellt worden. Man kann es entdecken zu Fuß oder auf dem Rad. Vielen Dank, Norbert Steiche.

0: Die Wiesbacher Musikanten. Und unsere letzte Station heute in Heimat aktuell ist Schwabach. Da gibt's den Helmut Schoch, 72 Jahre jung. Die gute Seele vom Schwabacher Tennisclub Rot-Weiß. Rund 800 Stunden ehrenamtlich hat er schon auf dem Buckel, aber er wird einfach nicht müde. Tennisnetze schrauben, Asche verteilen, Rasen trimmen, Linien ziehen, Trainerstunden geben. Diese Anlage ist tatsächlich ein Vorzeigebeispiel, was mit Ehrenamt alles möglich ist. Dieses Jahr feiert der Verein sein 125-jähriges Bestehen und ohne Helmut wäre das natürlich gar nichts, wie Tobias Burkhardt berichtet.
1: Helmut Schoch schüttet zwei schwere Säcke feinstes rotes Ziegelmehl in die Sandaufschüttmaschine und dann geht's quer über den Sandplatz auf der Tennisanlage des TC Rot-Weiß Schwabach. Der 72-Jährige verteilt das Material akkurat auf dem Spielfeld. Auch mit 72 Jahren gönnt sich Helmut keine Pause. Fast jeden Tag ist er auf der Tennisanlage, um ehrenamtlich anzupacken.
2: Da steckt Leidenschaft dahinter. Sicherlich, es ist immens viel Arbeit. Durch die vielen Blätter, die Eicheln, die runterfallen. Also gerade diese drei Plätze machen unwahrscheinlich viel Arbeit dann auch dann.
1: Rasen mähen, Netze reparieren, Platzlöcher ausbessern, Laub entfernen. Rund 20 Stunden pro Woche ist der einstige Hubschrauberpilot auf der Tennisanlage. Alles muss seine Ordnung hier haben. Helmut Schoch hält die Plätze seit 4 Jahren tipptopp in Schuss.
2: Ich bin Platzpflegefetischist. Für mich müssen Plätze in Ordnung sein. Ich habe alle unsere Spieler, unsere Mitglieder dazu angehalten, nach dem Spiel erst mit meinen speziellen Gummischabern zu egalisieren, wo mehr Fußspuren sind. Dann wird abgezogen, dann werden Linien gekehrt und dann wird gewässert.
1: 3 stillgelegte Plätze hat Helmut wieder hergerichtet, vom Unkraut befreit. Jetzt kann sich die Anlage wieder sehen lassen. 9 tadellose Sandplätze. Auch wenn beide Knie angeschlagen sind und demnächst operiert werden, Helmut gibt auch noch immer regelmäßig Training. So viel Engagement, das kommt gut an bei den Vereinsmitgliedern.
3: Ja, ohne den Helmut könnte man ja gar nicht spielen. Hätte man keine Plätze, wäre das Ganze gar nicht möglich.
4: Die Anlage war am Untergang. Und dann kam der Helmut, hat sich da mords engagiert und hat wirklich das Ganze auf Vordermann gebracht, vor allem auch viel neue Mitglieder geworben, muss man schon sagen, weil wenn die Anlage in Ordnung ist, kommen auch die Leute.
5: Seitdem der da ist, ist so viel passiert und gemacht worden. Der arbeitet so viele Stunden ehrenamtlich und wird nie müde, noch was zu leisten und noch was zu leisten.
6: Okay, jetzt legen wir den Ball auf den Schläger, ganz gerade. Wow.
1: Besonders am Herzen liegt Helmut die Nachwuchsarbeit. Das sei die Zukunft des Vereins. Das Training mit den Kleinen vom benachbarten Kindergarten läuft super. Einfaches Balltraining und das geht auch schon bestens mit den Allerkleinsten.
7: Ich finde es halt cool, dass man mit seinen Freunden das so richtig spielen kann.
8: Dass man halt mit Bällen was macht.
1: Nachwuchsarbeit, die anscheinend Früchte trägt. In den vergangenen 4 Jahren hat sich die Mitgliederzahl beim TC Rot-Weiß Schwabach mehr als verdoppelt. Und das ist unter anderem sicherlich auch Helmut Schochs Einsatz zu verdanken.

Das war's von uns vom Heimat-Aktuell-Team. Ich sage Dankeschön fürs Zuhören und wünsche Ihnen einen entspannten und gemütlichen Nachmittag. Sehr gern bis morgen, wenn Sie mögen.

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1: Um 14 Uhr mit Diana Gaul. In Oberbayern hat sich ein schwerer Verkehrsunfall ereignet. Nach Angaben der Polizei sind am Mittag in der Nähe von Hebertshausen im Landkreis Dachau ein Reisebus mit Schulkindern und ein Linienbus zusammengestoßen. Dabei wurden mehrere Menschen schwer verletzt. Derzeit läuft ein Großeinsatz von Polizei und Feuerwehr. Deutschland gehört zu den Schlusslichtern in Europa, was den Glasfaserausbau angeht. Die Bundesregierung will nun dafür sorgen, dass mehr Haushalte superschnelles Internet bekommen. Das Kabinett hat eine Änderung des Telekommunikationsgesetzes auf den Weg gebracht. Was sich dadurch ändern soll, erklärt Jan-Frederik Willems.
2: Digitalminister Wildberger will den Ausbau des Glasfasernetzes beschleunigen. Sein Gesetzentwurf dazu sieht zum Beispiel vor, dass einfacher als bisher nicht nur das Mehrfamilienhaus, sondern auch die einzelnen Wohnungen darin angeschlossen werden können. Genau diese letzten Meter des Ausbaus blockieren Eigentümer nämlich oft aus Kostengründen. Auch beim Ausbau in ländlichen Gebieten sollen Genehmigungsverfahren vereinfacht werden. Telekommunikationsunternehmen sollen so schneller ausbauen können und jährlich rund 20 Millionen Euro sparen. Die Behörden sollen nochmal knapp 8 Millionen Euro an Bürokratiekosten einsparen.
1: Auch mit dem Thema Luftfahrt hat sich das Kabinett heute beschäftigt. Die Bundesregierung will den Bereich stärker fördern. Ziel sei, Deutschland als führende Luftfahrtnation zu positionieren, wettbewerbsfähig und nachhaltig. Dazu sollen die Standortbedingungen für Luftfahrtunternehmen verbessert werden, vor allem bei den Kosten. Zudem sollen Regelungen abgebaut werden, die über EU-Vorschriften hinausgehen. In Belfast ist es zu ausländerfeindlichen Ausschreitungen gekommen. Vermummte Demonstranten setzten nach Angaben der Polizei Autos sowie mehrere Gebäude in Brand. Der britische Premier Starmer und die Regierungschefin von Nordirland, O'Neill, verurteilten die Krawalle. Einwanderer seien in der Nacht aus ihren Häusern vertrieben worden. Dafür gäbe es keine Rechtfertigung. Auslöser der Krawalle war ein Messerangriff, bei dem ein Mann schwer verletzt wurde. Bei dem mutmaßlichen Täter handelt es sich um einen Sudanesen. Seit Montag wütet in der südspanischen Provinz Huelva ein Feuer. Mehr als 3600 Hektar Wald und Gestrüpp sind bereits verbrannt. Derzeit gilt die zweithöchste von 4 Alarmstufen. Die höchste wäre der nationale Notstand.
3: Windböen aus wechselnden Richtungen mit Geschwindigkeiten von mehr als 40 Kilometern pro Stunde erschweren die Löscharbeiten erheblich. Zeitweise mussten mehr als 370 Anwohner und Erntehelfer ihre Häuser und Unterkünfte verlassen. Inzwischen sind rund 250 von ihnen wieder zurückgekehrt. Den Behörden zufolge bekämpfen mehr als 400 Einsatzkräfte den Brand, unterstützt von 25 Hubschraubern und Löschflugzeugen. Zur Brandursache wollten die Behörden bislang keine Angaben machen. Hans-Günther Kellner, Madrid.
1: Das Wetter in Bayern. Es ist meist stark bewölkt, vor allem in der Südhälfte regnet es kräftig, aber auch in Teilen Frankens und der Oberpfalz. Höchstwerte 12 bis 18 Grad. Morgen und am Freitag geht es wechselhaft weiter. Am Samstag wird es von Westen her freundlicher und auch wärmer. Temperaturen dann zwischen 18 und 25 Grad. Soweit die Nachrichten. Es ist 14.03 Uhr. Die Verkehrsmeldungen. A3, Passau Richtung Nürnberg. Zwischen Wörth an der Donau Ost und Rosenhof 6 Kilometer stockender Verkehr nach einem Lkw-Unfall. A3 Nürnberg Richtung Passau. Zwischen dem Kreuz Nürnberg und Altdorf Burg Tann 4 Kilometer Stau an einer Baustelle. A7 Ulm Richtung Würzburg. Zwischen Wörnitz und Rothenburg ob der Tauber 2 Kilometer Stau. Sie werden dort über die Gegenfahrbahn geleitet. A9 München Richtung Nürnberg, zwischen Langenbruck und Denkendorf, stau und stockend an einer Baustelle. A92 München Richtung Deggendorf, zwischen Dreieck Feldmoching und Oberschleißheim, ein Unfall auf der mittleren Spur. A93 Regensburg Richtung Weiden, zwischen Schwandorf Süd und Schwandorf Nord, 6 Kilometer stockend wegen Bauarbeiten. A99 Westumfahrung München Richtung Lindau. Zwischen Fredmanning Nord und Dreieck Allach 13 Kilometer Stau wegen Aufräumarbeiten und B471 Garching Richtung Fürstenfeldbruck zwischen Hochbrück und Dachau-Fürstenfeldbruck 14 Kilometer Stau. Soweit die Übersicht.
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1: Um 15 Uhr mit Diana Gaul. Bei einem Busunfall in Oberbayern sind mehrere Kinder verletzt worden, einige von ihnen schwer. Nach Polizeiangaben war am Mittag in der Nähe von Hebertshausen im Landkreis Dachau ein mit Schulkindern besetzter Bus mit einem Linienbus zusammengestoßen. Einzelheiten von Christine Kerler.
2: Die Beamten gehen derzeit davon aus, dass mehrere Kinder mittel- bis schwer verletzt wurden. Nähere Informationen liegen noch nicht vor. Momentan laufen umfangreiche Rettungs- und Bergungsmaßnahmen. 4 Hubschrauber, 15 Rettungswagen und mehrere Notärzte seien im Einsatz. Der Unfall soll sich zur Mittagszeit auf einer Startstraße zwischen Hebertshausen und Heimhausen ereignet haben. Die Orte liegen rund 20 Kilometer nördlich vom Münchner Stadtzentrum. Für Betroffene wurde ein Bürgertelefon eingerichtet.
1: Der Glasfaserausbau in Deutschland soll erleichtert werden. Dazu hat das Bundeskabinett eine Reform des Telekommunikationsgesetzes auf den Weg gebracht. Sie sieht vor allem schnellere Genehmigungsprozesse vor. Außerdem sollen Telekommunikationsfirmen mehr Rechte bekommen, Kabel auch in Mehrfamilienhäuser zu legen. Das scheitert bisher oft am Widerstand der Gebäudebesitzer. Digitalminister Wildberger versprach nun Glasfaser in jeder Wohnung. Die Bundesregierung will Deutschland zu einem führenden Luftfahrtstandort machen. So sollen Regelungen abgebaut werden, die über EU-Vorgaben hinausgehen. Außerdem sollen Unternehmen einfacher an staatliche Förderung kommen. Was hinter der neuen Luftfahrtstrategie steckt, erklärt Oliver Neuroth.
3: Die Luftfahrtstrategie ist eine Art grober Fahrplan, was sich die Bundesregierung für die Luftfahrt in den nächsten Jahren vorstellt und welche Herausforderungen sie dabei sieht. Es geht zum Beispiel darum, dass die deutsche Luftfahrt wettbewerbsfähig sein soll, außerdem krisenfest, also auch dann noch funktionieren, wenn zum Beispiel der Treibstoff knapp wird. Denn Deutschland soll weiterhin vernetzt sein, international. Das ist aus Sicht der Bundesregierung für die Wirtschaft enorm wichtig. Sie will, dass die Luftfahrtbranche bei uns weiter wächst und Deutschland eine führende Luftfahrtnation wird. Innerhalb der nächsten 15 Jahre.
1: Die geplante Gesundheitsreform hat eine Protestwelle ausgelöst. In mehreren bayerischen Städten hat die Gewerkschaft Verdi heute die Belegschaft von Krankenhäusern zu Demonstrationen aufgerufen. Übermorgen wollen mehrere Kliniken dann auch symbolisch schließen. Hintergrund ist das Sparpaket im Gesundheitswesen von Bundesgesundheitsministerin Warken, das am Freitag erstmals im Bundestag beraten wird. Papst Leo XIV. Hat einen Priester der Diözese Eichstätt aus dem Klerikerstand entlassen. Anlass war ein Strafbefehl aus dem Jahr 2022 wegen des Besitzes kinder- und jugendpornografischer Inhalte.
4: Es ist die schwerste Strafe gegen einen Geistlichen, die das Kirchenrecht vorsieht. Der Mann darf keine Sakramente mehr spenden und ist auch sonst von allen Rechten und Pflichten als Priester entbunden. Zum Zeitpunkt des Strafbefehls wohnte er im fränkischen Landkreis Ansbach und war im Bereich der Diözese Eichstätt eingesetzt. Mit seinem Priesterberuf verliert er auch seine finanziellen Ansprüche. Das Bistum Eichstätt zahlt ihm keine Bezüge mehr. Annette Kugler, BR Oberbayern.
1: Das Wetter in Bayern. Es ist meist stark bewölkt, vor allem in der Südhälfte regnet es kräftig, aber auch in Teilen Frankens und der Oberpfalz. Höchstwerte 12 bis 18 Grad. Morgen und am Freitag geht es wechselhaft weiter. Am Samstag wird es von Westen her freundlicher und auch wärmer. Temperaturen dann zwischen 18 und 25 Grad. Soweit die Nachrichten. Es wird 15.04 Uhr. Die Verkehrsmeldungen. A6 Waidhaus Richtung Nürnberg. Zwischen Waidhaus Autobahn und Pleistein 4 Kilometer Stau. A6 Nürnberg Richtung Heilbronn. Zwischen Ansbach und Aurach 6 Kilometer Stau wegen Reinigungsarbeiten nach einem Unfall. A9 München Richtung Nürnberg. Zwischen Manching und Denkendorf Stau und stockend an einer Baustelle. A73 Feucht Richtung Nürnberg. Zwischen Nürnberg Hafen Süd und Nürnberg Hafen Ost 2 Kilometer Stau. A93 Regensburg Richtung Weiden, zwischen Schwandorf Süd und Schwandorf Nord, 6 Kilometer stockender Verkehr nach einem Unfall im Baustellenbereich. A93 Weiden Richtung Regensburg, zwischen dem Kreuz Oberpfälzer Wald und Pfreimd, 3 Kilometer Stau nach einem Unfall. A99 Westumfahrung München Richtung Lindau, zwischen Fredmanning Nord und Dreieck Allach 13 Kilometer Stau wegen Aufräumarbeiten und B471 Garching Richtung Fürstenfeldbruck zwischen Lustheim und Dachau-Fürstenfeldbruck 11 Kilometer Stau. Soweit die Übersicht.
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1: Um 16 Uhr mit Diana Gaul. Im Landkreis Dachau sind Rettungsdienst, Feuerwehr und Polizei im Großeinsatz. Auf einer Staatsstraße bei Hebertshausen ist am Mittag ein Linienbus mit einem Reisebus zusammengestoßen. Darin saßen Schulkinder, die im Rahmen eines Ausflugs unterwegs waren. Viele von ihnen wurden verletzt. Christine Kerler mit dem neuesten Stand.
2: Die Polizei geht derzeit von einer zweistelligen Zahl an Verletzten aus, unter ihnen auch mehrere Schulkinder, die mit dem Reisebus unterwegs waren. Es heißt, diese seien mittelschwer bis schwer verletzt worden. Zum aktuellen Gesundheitszustand gibt es keine Informationen. Ein Großaufgebot an Rettungskräften war zur Unglücksstelle nach Hebertshausen im Landkreis Dachau ausgerückt. Mehrere Hubschrauber, etwa 15 Rettungswagen und 8 Notärzte. Der Unfall hatte sich gegen Mittag auf einer Startstraße zwischen Hebertshausen und Heimhausen ereignet. Für Betroffene wurde ein Bürgertelefon eingerichtet.
1: Deutschland gehört zu den Schlusslichtern in Europa, was den Glasfaserausbau angeht. Die Bundesregierung will nun dafür sorgen, dass mehr Haushalte superschnelles Internet bekommen. Das Kabinett hat eine Änderung des Telekommunikationsgesetzes auf den Weg gebracht. Was sich dadurch ändern soll, erklärt Jan-Frederik Willems.
3: Digitalminister Wildberger will den Ausbau des Glasfasernetzes beschleunigen. Sein Gesetzentwurf dazu sieht zum Beispiel vor, dass einfacher als bisher nicht nur das Mehrfamilienhaus, sondern auch die einzelnen Wohnungen darin angeschlossen werden können. Genau diese letzten Meter des Ausbaus blockieren Eigentümer nämlich oft aus Kostengründen. Auch beim Ausbau in ländlichen Gebieten sollen Genehmigungsverfahren vereinfacht werden. Telekommunikationsunternehmen sollen so schneller ausbauen können und jährlich rund 20 Millionen Euro sparen. Die Behörden sollen nochmal knapp 8 Millionen Euro an Bürokratiekosten einsparen.
1: Der Bestechungsskandal in der Münchner Ausländerbehörde weitet sich aus. Die Staatsanwaltschaft hat weitere Anklagen erhoben, unter anderem gegen eine ehemalige Mitarbeiterin des Kreisverwaltungsreferats.
4: Die 36-Jährige hat laut Staatsanwaltschaft 85 Vietnamesen rechtswidrig Aufenthaltsgenehmigungen und sogenannte Fiktionsbescheinigungen für den Aufenthalt verschafft. Die Betreffenden sollen dafür jeweils einen fünfstelligen Betrag oder sogar noch mehr gezahlt haben. Als mutmaßliche Komplizen werden zwei albanische Männer angeklagt, darunter der Ehemann der Frau. Sie sollen die Kontakte hergestellt bzw. das Geld entgegengenommen und die Vietnamesen in das Büro der Frau gebracht haben.
1: In Kiel hat die Polizei wegen eines Sprengstoffalarms ein Kreuzfahrtschiff teilweise evakuiert. Als Ladung an Bord gebracht wurde, seien Sprengstoffdetektoren ausgelöst worden, heißt es. Die Hälfte des Schiffes wurde geräumt, der Bereich um den Kieler Ostseekai, an dem das Schiff liegt, gesperrt. Das Wetter in Bayern. Es ist meist stark bewölkt, vor allem in der Südhälfte regnet es kräftig, aber auch in Teilen Frankens und der Oberpfalz. Höchstwerte 12 bis 18 Grad. Morgen und am Freitag geht es wechselhaft weiter. Am Samstag wird es von Westen her freundlicher und auch wärmer. Temperaturen dann zwischen 18 und 25 Grad. Soweit die Nachrichten. Es ist 16.03 Uhr. Die Verkehrsmeldungen. A3 Frankfurt Richtung Würzburg. Zwischen Rohrbrunn und Marktheidenfeld 7 Kilometer Stau nach einem Unfall. A3 Nürnberg Richtung Passau, zwischen Iggensbach und Passau Nord 9 Kilometer Stau nach einem Unfall im Baustellenbereich. A8 Stuttgart Richtung München, zwischen Neuses und Augsburg West ein Unfall auf der linken Spur. A9 München Richtung Nürnberg, zwischen Manching und Denkendorf Stau und stockender Verkehr an einer Baustelle. A99 München Südwest Richtung Salzburg, zwischen Fredmanning Nord und Aschheim-Ismaning 6 Kilometer Stau. A99 Westumfahrung München Richtung Lindau. Zwischen Fröttmanning Nord und Dreieck Allach 11 Kilometer stockend wegen Aufräumarbeiten. Und noch B471 Garching Richtung Fürstenfeldbruck. Zwischen Lustheim und Karlsfeld 5 Kilometer Stau. Soweit die Übersicht.
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1: Um 17 Uhr mit Diana Gaul. Bei einem Busunfall in Oberbayern sind viele Kinder verletzt worden. Die Polizei hat bisher noch keine genaue Zahl genannt. Nur so viel. Es gebe 3 schwer und viele leicht verletzte Schüler. Am Mittag war in der Nähe von Hebertshausen im Landkreis Dachau ein mit Schulkindern besetzter Reisebus mit einem Linienbus zusammengestoßen. Aus Hebertshausen berichtet Birgit Grundner.
2: Der Linienbus war, abgesehen vom Fahrer, leer. Im anderen Bus saßen Zweitklässler aus einer Schule in Heimhausen. Sie waren auf einem Klassenausflug. Es habe sich ein sehr schlimmes Bild geboten, sagte die Polizeisprecherin. Noch immer sind 100 Hilfs- und Rettungskräfte im Einsatz. Die Unfallstelle ist großräumig gesperrt. Hubschrauber wurden ebenfalls bereits eingesetzt. Inzwischen wurde eine Betreuungsstelle eingerichtet, die sich auch um die Eltern der Schüler kümmert. Die Gemeinde Heimhausen hat eine Hotline für Angehörige eingerichtet.
1: Warken stoppen. Unter diesem Motto sind tausende Menschen in Hannover gegen die von der Bundesgesundheitsministerin geplanten Einsparungen auf die Straße gegangen. Sie warnten eindringlich vor den Folgen für Patienten, Beschäftigte, Praxen und Kliniken, falls das Gesetz in seiner jetzigen Form kommen sollte.
3: Nur wenige Kilometer vom Demonstrationsort entfernt tagen noch bis morgen die deutschen Gesundheitsminister. Die Ressortchefs der Länder haben sich bereits auf einen gemeinsamen Antrag verständigt. Darin fordern sie Bundesgesundheitsministerin Warken auf, ihre Pläne nachzubessern. Die Länder fürchten, die Reform könnte viele Krankenhäuser in die Pleite treiben. Am Abend ist in Hannover ein Kamingespräch zwischen ihnen und der CDU-Politikerin geplant. Übermorgen ist die umstrittene Reform dann Thema im Bundesrat. Aus Hannover, Bertil Starke.
1: Der Glasfaserausbau in Deutschland soll erleichtert werden. Dazu hat das Bundeskabinett eine Reform des Telekommunikationsgesetzes auf den Weg gebracht. Sie sieht vor allem schnellere Genehmigungsprozesse vor. Außerdem sollen Telekommunikationsfirmen mehr Rechte bekommen, Kabel auch in Mehrfamilienhäuser zu legen. Das scheitert bisher oft am Widerstand der Gebäudebesitzer. Bürgerinnen und Bürger können sich mit Petitionen, also Bitten oder Beschwerden, an das Parlament wenden. Diese haben im vergangenen Jahr wieder zugenommen. Der Petitionsausschuss zählte knapp 12.400. Im Jahr davor waren es rund 3.000 weniger. Inhaltlich beschäftigten sich die meisten Eingaben demnach mit den Themen Migration und Asyl, Grundsicherung, Rente und Pflegeversicherung. Eine Petition wird öffentlich im Ausschuss beraten, wenn mindestens 30.000 Menschen sie unterstützen. Nach der Abweisung eines somalischen WM-Schiedsrichters haben die USA die Entscheidung jetzt begründet. Sicherheitsüberprüfungen hätten ergeben, dass Omar Artan Verbindungen zu mutmaßlichen Mitgliedern terroristischer Organisationen hat. Näheres ist nicht bekannt. Artan ist inzwischen zurück in Somalia. Dort wurde Afrikas Schiedsrichter des Jahres von Landsleuten mit Jubel begrüßt und anschließend vom Regierungschef empfangen. Das Wetter in Bayern. Es ist meist stark bewölkt. Vor allem in der Südhälfte regnet es kräftig, aber auch in Teilen Frankens und der Oberpfalz. Höchstwerte 12 bis 18 Grad. Morgen und am Freitag geht es wechselhaft weiter. Am Samstag wird es von Westen her freundlicher und auch wärmer. Temperaturen dann zwischen 18 und 25 Grad. Soweit die Nachrichten. Es wird 17.04 Uhr. Die Verkehrsmeldungen. A3 Passau Richtung Nürnberg. Zwischen Sinzing und Nittendorf 6 Kilometer Stau nach einem Unfall auf der rechten Spur. A6 Nürnberg Richtung Weidhaus. Zwischen Nürnberg-Langwasser und dem Kreuz Altdorf 5 Kilometer stockend. A8 Stuttgart Richtung München. Zwischen Friedberg und Dasing ein Unfall auf der rechten Spur. A92 Deggendorf Richtung München. Zwischen Unterschleißheim und Oberschleißheim 4 Kilometer Stau. A99 München Südwest in Richtung München Süd. Zwischen Fröttmanning Nord und Aschheim-Ismaning 7 Kilometer Stau und stockend. A99 Ostumfahrung München Richtung Salzburg. Zwischen Kreuz München Nord und Aschheim-Ismaning ein LKW-Unfall. 2 Spuren sind blockiert. A99 Ostumfahrung München Richtung Nürnberg. Zwischen Hohenbrunn und Haar 6 Kilometer Stau nach einem Unfall auf der rechten Spur. Und A99 Westumfahrung München Richtung Lindau. Zwischen Fröttmanning Nord und Dreieck Allach 12 Kilometer Stau wegen Aufräumarbeiten. Soweit die Übersicht.
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1: Um 18 Uhr mit Clemens Nicol. Beim Zusammenstoß zweier Busse im Landkreis Dachau in Oberbayern ist ein Kind ums Leben gekommen. Das haben die Behörden am Nachmittag auf einer Pressekonferenz bekannt gegeben. Außerdem wurden zwei Kinder sowie eine Lehrerin schwer verletzt. Fast 30 weitere Kinder sowie die beiden Busfahrer kamen mit leichteren Verletzungen davon. Der Einsatzleiter des Rettungsdienstes, Dennis Behrendt, sprach von einem nicht alltäglichen Einsatz,
2: der auch die eingesetzten Einsatzkräfte mit Sicherheit noch einige Zeit beschäftigen wird. Leider ist bei einem der schwerverletzten Kinder trotz direkt eingeleiteter Reanimationsmaßnahme und allen Menschenmöglichen es nicht möglich gewesen, aufgrund der Schwere der Verletzungen eine Stabilisierung und einen Kliniktransport vorzunehmen, weshalb das Kind vor Ort vom Notarzt für tot erklärt werden musste.
1: Der mit den Grundschülern besetzte Reisebus war für einen Schulausflug auf einer Straße bei Herbertshausen im Landkreis Dachau unterwegs, als er in einer engen Kurve mit einem Linienbus zusammenstieß. Die Unfallursache wird noch ermittelt. Deutschland soll eine führende Luftfahrtnation werden. Das ist das Ziel der Bundesregierung. Das Kabinett hat eine entsprechende Strategie beschlossen. Bundeskanzler Merz betonte bei der Internationalen Luft- und Raumfahrtausstellung in Berlin, es handele sich um eine Wachstumsbranche wie keine andere in Deutschland und Europa. Ihm zufolge konnte die Luftfahrtindustrie im vergangenen Jahr ein Wachstum von 19% verzeichnen. Die Bundesregierung arbeitet an einem großen Reformpaket, das alle betreffen wird. In der Vergangenheit gab es mitunter Kritik, dass Bundeskanzler Merz zum Beispiel die Sozialpartner nicht frühzeitig in solche Großprojekte mit einbezieht. Das soll diesmal anders laufen. Am Abend kommen Fachleute von Gewerkschaften und Arbeitgeberverbänden ins Kanzleramt, um ihre Ideen oder Bedenken deutlich zu machen.
3: Reformen bei der Rente, auf dem Arbeitsmarkt, bei der Einkommenssteuer und ein Bürokratieabbau, der wirklich wirkt. Das soll das große Paket umfassen. Die schwarz-rote Bundesregierung will es Anfang Juli auf den Weg bringen. Heute geht es darum, die Positionen dazu mit Arbeitgebern und Gewerkschaften abzugleichen. Das Treffen im Kanzleramt ist für 3 Stunden angesetzt. Konkrete Ergebnisse werden nicht erwartet. Benjamin Großkopf, Berlin.
1: Papst Leo XIV. Weiht am Abend den Christusturm der Kathedrale Sagrada Familia in Barcelona. Mit 172,5 Metern ist er jetzt der höchste Kirchturm der Welt. Die Kirche ist damit aber noch immer nicht fertig. Das wird erst irgendwann im nächsten Jahrzehnt soweit sein. Der Bau hat 1882 begonnen. Der Architekt Antoni Gaudí ist genau heute vor 100 Jahren gestorben. Wegen des neuen Turms in Barcelona muss die Stadt Ulm alle ihre Broschüren neu auflegen, denn bis jetzt war das Ulmer Münster der höchste Kirchturm der Welt. Das Wetter in Bayern? Am Abend noch stark bewölkt und regnerisch mit teils heftigen Schauern und einzelnen Gewittern. In der Nacht lässt der Regen allmählich nach, Tiefstwerte dann 9 bis 5 Grad. Morgen zunächst Wolken und Sonne, später wieder Schauer und Gewitter. Auch am Freitag regnerisch bei Höchstwerten von 14 bis 20 Grad. Am Samstag allmählich freundlicher und wärmer. Es ist 18.03 Uhr. Die Verkehrsübersicht. A3 Passau Richtung Nürnberg zwischen dem Kreuz Regensburg und Nittendorf. 6 Kilometer stockender Verkehr nach mehreren Unfällen. A7 Fulda Richtung Würzburg zwischen dem Fuldaer Dreieck und Bad Brückenau Wildflecken 8 Kilometer stockender Verkehr. A99 Ostumfahrung München Richtung Salzburg zwischen Neuherberg und Aschheim-Ismaning 8 Kilometer Stau nach einem LKW-Unfall, 2 Spuren sind dort blockiert. A99 Westumfahrung München Richtung Lindau zwischen Fröttmanning Nord und dem Dreieck Allach 10 Kilometer Stau. B15 Landshut Richtung Saalhaupt zwischen Schierling Süd und Schierling Nord ein Unfall. Und die B471 Garching Richtung Fürstenfeldbruck zwischen Oberschleißheim und Karlsfeld 3 Kilometer Stau. Soweit der Service.
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0: Herzlich willkommen zu Fränkisch vor sieben. Eine Stunde Volksmusik aus Franken und der Oberpfalz, heute mit Simone Schülein. Und bei mir, da geht's um diese süßen Früchte hier.
1: Die sind rot, dreieckig und die haben oben so einen grünen Stängel und Blätter.
2: Und die haben so kleine Kerne drauf und eine glatte Oberfläche. Und die sind süß, manchmal auch ein bisschen sauer, sehr fruchtig und lecker.
0: Na, haben Sie es erraten? War ja gar nicht so schwer, oder? Es ist nämlich Erdbeerzeit. Und das ist definitiv, also für mich ist es so, eine der schönsten Zeiten wirklich im ganzen Jahr. In dieser Stunde geht's deshalb bei mir heute um die Erdbeeren. Und natürlich gibt's wie gewohnt in Fränkisch vor sieben auch Volks- und Blasmusik aus Franken und der Oberpfalz. Und da legen wir jetzt los mit einem fast 60 Jahre alten Klassiker. Die Alfelder Musikanten, aufgenommen im Oktober 1968 in der Nürnberger Meistersingerhalle. Auf geht's!

0: Die Lichtenauer Volkssänger zusammen mit der Lichtenauer Flötenmusik. Was wollen wir auf den Abend tun auf BR Heimat? Ja, was wollen wir auf den Abend tun? Ich würde sagen, ganz einfach Fränkisch vor sieben hören, oder? Das würde ich zumindest vorschlagen. Erst recht, weil es heute um die süßen Früchte geht. Es ist Erdbeerzeit und ich muss ganz ehrlich sagen, wobei Sie haben es längst schon mitbekommen, denke ich mal, ich liebe einfach Erdbeeren. Wie schaut's da aber bei Ihnen aus?
1: Ich mag Erdbeeren.
2: Mag ich eigentlich schon.
3: Klar, ja, sehr gerne.
4: Ich auch.
3: Ja.
5: Weil sie süß und frisch sind.
2: Habe ich aus meiner Kindheit eigentlich schon drin. Erdbeeren von meiner Oma mit Sahne.
1: Ich mag sie mit ein bisschen Zucker und Sahne.
3: Eigentlich direkt ohne alles.
6: Auf dem Kuchen oder im Eisbecher.
0: Das war jetzt zwar bloß ein kleiner Ausschnitt, aber ich denke mal, die meisten Leute mögen einfach Erdbeeren. Und man kann ja auch so unglaublich viel draus machen. Erdbeerkuchen zum Beispiel oder Erdbeeren mit Sahne essen oder auch Erdbeereis. Das kann man übrigens auch ganz einfach selber machen. Da muss man einfach nur frische Erdbeeren tief gefrieren. Also ab in den Kühler, dann wahlweise auch ein bisschen mit Zucker so garnieren, ein bisschen Honig, das Ganze dann in der Maschine pürieren und dann kommt noch ganz kaltes, cremiges Joghurt dazu. Und das wird dann einmal aufgerührt und ich verspreche Ihnen, das ist das beste Erdbeereis, das Sie jemals gegessen haben. Probieren Sie es mal aus. Dabei muss ich sagen, sind ja Erdbeeren aus dem eigenen Garten natürlich immer am besten oder auch frisch vom Erdbeerfeld. Bei uns in Bayern, da gibt's ja je nach Region jetzt gerade viele Möglichkeiten,

sind Erdbeeren und Wein. Das ist ein echtes kulinarisches Erlebnis und vermutlich auch für die fränkische Wirtshausmusik. Hier ist sie auf BR Heimat mit dem Weinvierzeiler.

Ja, der Wein, der muss das Beste sein. Das waren die Gebrüder Ottenschläger mit dem Weimersheimer Dreher in Fränkisch vor Sieben. Und während die Traubenernte erst in einigen Monaten ansteht, da dürfen wir uns jetzt gerade an den schönsten Erdbeeren laben. Es ist nämlich Erdbeerzeit und Erdbeeren, die gehören ja neben dem Apfel zu den beliebtesten Früchten, die die Deutschen überhaupt als Snack oder zwischendurch einmal verzehren. Sie verwöhnen nicht bloß die Geschmacksknospen auf unserer Zunge mit ihrer charakteristischen Süße, sondern sind auch noch sehr gesund. Und darüber sprechen wir auch später noch. Wenn man jetzt von Erdbeeren spricht, dann vermutet man ja eigentlich, das würde sich um Beeren handeln. Aber die Erdbeere ist eigentlich was völlig anderes. Und Sie würden es nicht glauben, außer Sie haben es vielleicht schon mal gehört, aber die Erdbeere wird eigentlich als Nuss eingeordnet. Genau genommen als Sammelnussfrucht. Denn diese kleinen Kerne auf der Frucht, das sind Nüsschen. Und jedes einzelne Nüsschen auf der Erdbeere ist damit eine Frucht, über die sich die Pflanze eben fortpflanzen kann. Das heißt, die Erdbeere und ihr rotes Fruchtfleisch sind eigentlich nur der Träger für die Nüsschen auf der Oberfläche. Und die Erdbeere selbst ist botanisch gesehen eben eine Scheinfrucht. Übrigens auch Himbeeren und Brombeeren werden oft als Beeren bezeichnet, was jedoch genau genommen eben nicht stimmt. Auch sie sind Sammelsteinfrüchte, die sich aus vielen kleinen Steinfrüchten zusammensetzen.

Kerwa is heut, gesungen vom Chor der Volksschule Küps in Fränkisch vor Sieben auf BR Heimat. Sie sind saftig rot, aromatisch süß und vollgestopft mit Vitamin C. Die Erdbeeren, die absoluten Lieblingsfrüchte für viele Leute jetzt gerade im Frühling und im Sommer. Schon die alten Griechen haben übrigens die Erdbeere als Königin der Früchte bezeichnet. Und das ist auch kein Wunder, denn Erdbeeren, die sind sehr gesund und können uns noch dazu glücklich machen. Sie wirken nämlich antientzündlich und schmerzlindernd, denn in Erdbeeren, da sind viele Stoffe enthalten, die antientzündliche Eigenschaften haben und bei Schmerzen und chronisch entzündlichen Erkrankungen eben unterstützend wirken können. Erdbeeren können die Zellen schützen und sie enthalten auch viel Folsäure und eben diese Folsäure, die braucht unser Körper zur Zellteilung. Dazu enthalten Erdbeeren auch große Mengen an Vitamin C und Antioxidantien und sie können helfen, abgestorbene Hautzellen zu entfernen. Also unfassbar, was die Erdbeere alles kann. Echte Superfrüchte, würde ich sagen. Wie man Erdbeeren zu Hause am besten auch selbst anbauen kann, darüber reden wir gleich noch. Jetzt kommt auf BR Heimat erst einmal Boxgalopp mit dem Bamberger Dreher.

0: das Hasenquartett und das fränkische Bier auf BR Heimat. Ja, und wir haben in dieser Stunde schon viel über Erdbeeren gesprochen und ich bin mir sicher, dass auch Sie mittlerweile so richtig große Lust haben auf ein Stückler Erdbeerkuchen oder vielleicht ein bisschen Erdbeeren mit einem Sahnehäubchen. Auch das wäre natürlich was Feines. Die besten Früchte, die gibt's natürlich frisch vom Feld oder auch aus dem eigenen Garten oder vom Balkon, ne? Selbst zu ernten ist ja auch was ganz Besonderes. Und die besten Tricks für Erdbeeren im Garten oder auf dem Balkon, die hat BR-Gartenexpertin Sabrina Nitsche.
1: Erdbeeren mögen es voll sonnig, sie wollen ausreichend Wasser und Nährstoffe und vor allem einen lockeren Boden. Weil je besser der Boden ist, desto leichter funktioniert es mit der Erdbeerkultur und desto schönere Früchte bekomme ich.
0: Ja, und dann brauchen die Erdbeeren aber natürlich auch ein kleines bisschen Pflege.
1: Sie wollen nicht austrocknen, sie wollen aber auch keine stauende Nässe und man sollte es gut mit Nährstoffen versorgen. Das heißt aber, ich kann einfach zum Beispiel einen Flüssigdünger nehmen und kann die einmal in der Woche mit dem Gießwasser sozusagen flüssig ernähren. Dann haben die kontinuierlich Nährstoffe und können einfach gut wachsen. Und auf dem Balkon ist es ja meistens so, dass der Platz ohnehin luftig und sonnig ist. Also ab Ostbalkon geht alles Ost, West, Süd. Es gibt so Balkon-Erdbeeren oder remontierende Sorten nennen die sich. Das heißt, die blühen und fruchten wirklich den ganzen Sommer durch. Gibt's in den verschiedensten Sorten, sage ich mal, und auch in unterschiedlichen Blütenfarben, in Weiß und in Rosa. Und teilweise fruchten die dann auch schon an den Kindeln, die runterhängen, habe ich dann schon wieder die ersten Früchte dran.
0: Also wichtig, die richtige Sorte raussuchen, dann haben Sie da nämlich lange Freude dran. Und ein toller Tipp ist auch, Erdbeeren in Ampeln anzupflanzen. Dann haben nämlich Schnecken keine Chance, die kommen da gar nicht hin. Der einzige Nachteil ist allerdings bei Erdbeeren in Ampeln, man muss sich wirklich viel ums Gießen kümmern. Aber ich würde sagen, was tut man nicht alles, ne? Oder? Für gute Erdbeeren.

0: Der Knoblauchsländer-Kerwa-Marsch von der Blaskapelle Lukas und davor des Zabelsteiner Saitenspiel mit dem Boschberg-Bohrischen auf BR Heimat. Erdbeerduft liegt bei uns in der Luft. Naja, nicht wirklich, ne, wenn man ehrlich ist, aber gefühlt schon, finde ich. Die Freiland-Erdbeerernte, die läuft ja gerade auf Hochtouren und da gibt's ja nichts Schöneres, als mit dem Korb raus aufs Erdbeerfeld und pflücken, was das Zeug hält. Dann wandert natürlich auch gerne mal die ein oder andere Frucht dabei gleich in den Mund hinein, weil man eben einfach nicht widerstehen kann bei so viel richtig süßem, rotem Genuss. Dabei gibt's ja ganz unterschiedliche Erdbeersorten, das ist Ihnen sicher auch schon aufgefallen. Und eine davon, das ist die ganz alte Sorte Mieze Schindler.
1: Ich finde sie mega.
2: Deutlich süßer als die anderen, honigartig, weicher und ja, nicht so säuerlich im Abgang.
3: Also die Erdbeeren sind total lecker, wahnsinnig aromatisch und ich würde sie wieder kaufen.
0: Ja, die Sorte Mieze Schindler, die zählt zu den schmackhaftesten Erdbeersorten weltweit. Und die Früchte von Mieze Schindler, die besitzen das typische ursprüngliche Walderdbeerenaroma. Allein der Duft ist da ja einfach betörend. Und wenn man dann da vielleicht auch noch eine Marmelade draus macht, da kann man sich fast schon reinlegen. So gut schmeckt es einfach. Also wirklich herrlich. Die Erdbeeren der Sorte Mieze Schindler, die gibt's zum Beispiel auch auf dem Erdbeerhof Zeelein-Schemm in Diesbeck im Landkreis Neustadt an der Aisch. Das ist wirklich ein wahres Erdbeerparadies dort. Und der Chef Peter Schemm, der sagt über die Sorte Mieze Schindler:
4: Es ist die beste Erdbeere der Welt, zumindest wenn man nach dem Geschmack geht. Also die Mieze Schindler schmeckt besser als alle anderen Erdbeersorten. Die gilt heute noch als die Referenzsorte. Jede Erdbeere, die neu gezüchtet wird, soll so schmecken wie Mieze Schindler.
0: Und wenn Sie die jetzt auch einmal probieren wollen, dann fragen Sie am besten bei Ihrem Erdbeerbauer nach oder kommen in Ehe bei Diesbeck bei Paul Schemm vorbei. Denn der bietet nämlich auch Sortenverkostungen im Juni an. Auch noch diesen Sonntag ab 16 Uhr, da dürfen Sie dann verschiedene Erdbeersorten auf seinem Hof ausprobieren, einfach mal testen und dann eben auch selber entscheiden, welche für Sie tatsächlich die beste ist. Auf dem Erdbeerhof Zeelein Schemm in Diesbeck im Landkreis Neustadt an der Aisch. Und jetzt in Fränkisch vor 7 auf BR Heimat ein weiterer Klassiker, die Winsbacher Gerchli und wo ist denn es Gerchler?

Die Grasgartenpolka von Kilian Kolonat und Tonart in Fränkisch vor Sieben. Und es war ihre Stund Volks- und Blasmusik aus Franken und der Oberpfalz. Am Mikrofon verabschiedet sich Simone Schülein. Einen wunderschönen Abend wünsche ich Ihnen jetzt noch, im besten Fall mit BR Heimat. Da kommt jetzt nämlich gleich nach den Nachrichten der Feierabend. Bis dahin hören wir hier jetzt noch die Wirtshausphilharmoniker. Ich sag Servus und Ade aus dem PR-Studio Nürnberg.

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1: Um 19 Uhr mit Clemens Nicol. Bei dem schweren Busunfall in der Nähe von Dachau ist ein Kind ums Leben gekommen. Der Grundschüler war mit seiner Klasse unterwegs im Rahmen eines Schulausflugs. Der Bus, in dem er saß, streifte bei Ampermoching in der Gemeinde Hebertshausen einen entgegenkommenden Linienbus.
2: Nach Angaben der Rettungskräfte gab es noch am Unfallort Reanimationsversuche, die aber erfolglos geblieben seien. Zwei weitere Kinder und eine Lehrerin wurden sehr schwer verletzt. Zwei Kinder seien mittelschwer und 26 leicht verletzt. Auch die Busfahrer hätten leichte Verletzungen erlitten. Der mit den Zweitklässlern besetzte Reisebus war für einen Schulausflug unterwegs, als er im Bereich einer Kurve mit einem Linienbus zusammenstieß. Beide Fahrer seien jedenfalls nicht alkoholisiert gewesen, betonte der Landrat, der damit auf Gerüchte im Netz reagierte. Aus Hebertshausen, Birgit Grundner.
1: Der Tankrabatt wird nicht verlängert. Die Steuern auf Benzin und Diesel werden am 1. Juli wieder um rund 17 Cent steigen. Das berichten mehrere Medien und berufen sich auf Koalitionskreise. Die Steuersenkung war von Anfang an auf 2 Monate begrenzt. Allerdings gab es Forderungen, die Maßnahme zu verlängern. Unter anderem hatte Bayerns Ministerpräsident Söder gesagt, darüber müsse man diskutieren. Die Entscheidung ist jetzt aber offenbar in die andere Richtung gefallen. Zum einen seien die Spritpreise deutlich gesunken. Zum anderen könne man nicht jeden Monat 800 Millionen Euro nach dem Prinzip Gießkanne verteilen, heißt es in der Koalition nach Informationen der Süddeutschen Zeitung. Es geht um Kompromisslinien und Schnittmengen heute Abend im Kanzleramt. Die Spitzen der schwarz-roten Koalition haben Gewerkschaftsvertreter und Arbeitgeberverbände zu einem Gipfeltreffen eingeladen, um Gemeinsamkeiten für die anstehenden Reformen auszuloten. Laut Regierungssprecher Mayer geht es vor allem darum, ob alle Seiten das gleiche Problemverständnis haben. CDU-Generalsekretär Linnemann stimmte Arbeitgeber und Gewerkschaften schon mal darauf ein, dass die Regierung in den kommenden Wochen schwierige Entscheidungen zu fällen hat, bei denen keine Seite jubeln werde. Nach den Ausschreitungen bei ausländerfeindlichen Protesten in Belfast wächst in Nordirland die Sorge vor neuer Gewalt. Gestern hatten rechtsextreme Aktivisten zu Protesten aufgerufen, bei denen Fahrzeuge und Häuser in Brand gesteckt wurden. Und es gibt Befürchtungen, dass es auch diese Nacht wieder zu Gewalt kommt.
3: Der britische Premierminister Keir Starmer äußerte sich auf X entsetzt über die rassistischen Krawalle. Die Szenen in Belfast seien völlig inakzeptabel gewesen. Es sei offensichtlich, dass Menschen aufgrund ihrer Herkunft ins Visier genommen wurden. Das werde er nicht tolerieren, so Starmer. Die Verantwortlichen würden die volle Härte des Gesetzes zu spüren bekommen. Hintergrund war eine Messerattacke mit einem Schwerverletzten. Das Opfer der Tat hat laut Medienberichten ein Auge verloren. Franziska Hoppen, London.
1: Das Wetter in Bayern? Am Abend noch stark bewölkt und regnerisch, mit teils heftigen Schauern und einzelnen Gewittern. In der Nacht lässt der Regen allmählich nach, Tiefstwerte 9 bis 5 Grad. Morgen zunächst Wolken und Sonne, später wieder Schauer und Gewitter. Auch am Freitag regnerisch, bei Höchstwerten von 14 bis zu 20 Grad. Am Samstag allmählich freundlicher und wärmer. Es ist 19.03 Uhr. Die Verkehrsübersicht. A3 Nürnberg Richtung Würzburg, zwischen Nürnberg Nord und Erlangen-Tennenlohe ein Unfall. A9 Nürnberg Richtung Berlin, zwischen Schneitach und Hormersdorf, Sperre nach einem Unfall, aktuell 2 Kilometer Stau. A93 Holledau Richtung Weiden, zwischen Regensburg Nord und Regenstauf, 3 Kilometer stockend. A99 Westumfahrung München Richtung Nürnberg, zwischen Freiham Mitte und Germering Nord, ein LKW-Unfall auf der rechten Spur. A99 München Südwest Richtung München Süd, zwischen Neuherberg und Aschheim-Ismaning 7 Kilometer Stau. A99 Westumfahrung München Richtung Lindau, zwischen Neuherberg und dem Dreieck Allach 8 Kilometer stockender Verkehr. Die B2 Nürnberg Richtung Weißenburg ist zwischen Roth-Kiliansdorf und Wernsbach nach einem Unfall gesperrt. Und B471 Oberschleißheim Richtung Haar zwischen Hochbrück und Ismaning 3 Kilometer Stau. Soweit der Service.
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4: Einen schönen guten Abend, herzliches Grüß Gott zur Volksmusik zwischen 7 und 8, sagt der Johannes Hitzelberger. Am 13. Juni jährt sich der Todestag von König Ludwig II. Heuer zum 140. Mal. Am 10. Juni 1886 ist die Entmündigung des Königs und die Übernahme der Regentschaft durch Prinz Luitpold, den Onkel des Königs, öffentlich verkündet worden. Ich nehme das zum Anlass, ein paar Schlaglichter auf das Leben des sogenannten Märchenkönigs zu werfen. Mehr ist in so einem eng gesteckten Rahmen, den diese knappe Stunde ja bietet, auch nicht möglich. Naturgemäß ist das Ganze sehr subjektiv und dennoch möchte ich versuchen, ansatzweise dem Wesen und Charakter dieses berühmten Wittelsbachers nahe zu kommen und gerecht zu werden. Dafür stütze ich mich auf das Buch Ludwig II. Von Bayern, ein König wird beseitigt von Heinz Häfner und den Katalog zur Bayerischen Landesausstellung Götterdämmerung, König Ludwig II. Und seine Zeit.

König Ludwig Marsch mit Ruperti Blech. Der bayerische Erbprinz wurde am Montag, den 25. August 1845 um 0.30 Uhr in Schloss Nymphenburg geboren. Am selben Tag und zur selben Stunde wie 59 Jahre zuvor sein Großvater, König Ludwig I. Der Erbprinz sollte eigentlich den Namen Otto tragen, wie sein Taufpate König Otto von Griechenland. Dies wurde jedoch auf Wunsch des Großvaters geändert, der die schicksalhafte Konstellation der gleichen Geburtsstunde als göttliche Fügung betrachtet hat. Fortan hieß also der bayerische Thronfolger Ludwig. Und darauf bezieht sich Ludwig I. in einem Gedicht, das er unter dem unmittelbaren Eindruck der Geburt verfasst hat, aber dem Enkel erst zu seinem 18. Geburtstag überreicht hat. An den Erstgeborenen meines Sohnes Max, 6 Tage nach seiner Geburt. Sei mir willkommen, mein Enkel, du, dessen Name der meine. Tag und Stund der Geburt, sie hast du mit mir gemein. Bist hingewiesen auf mich von dem Himmel, der andere, Ludwig, lebe in dir noch fort, lebend schon lange nicht mehr.

des Ensemble Hansberger mit einem Menuett von Mozart. Ludwig ist bereits als Säugling am 10. Oktober 1845 erstmals nach Hohenschwangau gekommen. Für die spätere Zeit sind in der Schlosschronik zahlreiche Bergtouren festgehalten, die Ludwig mit seiner Mutter und häufig auch mit dem Bruder Otto unternommen hat. Mit 12 Jahren hat er erstmals sozusagen den Hausberg, den mächtigen Berg vor der Tür, den Säuling mit seinen 2047 Metern Höhe bestiegen. An den Großvater Ludwig I. hat der Enkel über diesen Ausflug geschrieben –

sowieso nicht. Er hat lieber gefischt, denn wie einem Brief von 1863 zu entnehmen ist an seinen gleichaltrigen Cousin Wilhelm von Hessen-Darmstadt, mit dem ihm übrigens eine lebenslange Freundschaft verbunden hat. Da schreibt er also: Ich lese stets beim Fischen, was zu meiner großen Freude sich leicht vereinigen lässt.

Eines der bekanntesten Porträts von König Ludwig II. Stammt von Ferdinand Pilotti. Es zeigt den jungen König in der bayerischen Generalsuniform mit dem Krönungsmantel um die Schultern. Dazu trägt er die beiden Wittelsbacher Hausorden, den Georgi-Ritterorden und den Hubertusorden mit der Kulane. Wie alle wittelsbachischen Könige vor ihm wurde auch Ludwig II. Nicht gekrönt. Königskrone und Königskrönungsmantel sind jedoch fester Bestandteil des Staatsporträts. Die Darstellung des jungen Königs vermittelt, was von den enthusiastischen Beschreibungen die Zeitgenossen über das Aussehen und die Haltung Ludwigs II. In den ersten Jahren seiner Regierung haben. So berichtet Justizminister Eduard von Bomhard über gemeinsame Gespräche: Des Königs Haltung war bei einem gewissen Grad jugendlich natürlicher Schüchternheit, die ihn bezaubernd zierte, doch majestätisch imponierend. Das Gemälde ist dann auch gleich nach seiner Entstehung in Fotografien und Reproduktionen weit verbreitet worden. Also Ludwig II. Hat als junger Mann durch sein gutes Aussehen bestochen. So erinnert sich der dem König nahestehende Dramatiker Karl von Heigl: Zunächst gewann der neue Fürst die Menge durch seine Schönheit. Von großen dunklen Augen und ihrem schwärmerischen Ausdruck waren zumal die Frauen bezaubert. Nun, 20 Jahre später war er ein Mann von stattlicher Erscheinung. Er hat bei 1,91 Meter Körpergröße 120 Kilogramm gewogen, wie der Obduktionsbericht vermerkt. Der Rückzug des Königs aus der Öffentlichkeit muss auch im Zusammenhang ja mit der Tatsache gesehen werden, dass er beinahe alle Zähne verloren hatte und trotz einer Prothese im Oberkiefer nur schwer verständlich hat sprechen können. Marie-Valerie, die Tochter der zeitlebens auf überschlanke Figur bedachten Kaiserin Elisabeth, hat 1880 geschrieben über den bayerischen König in ihrem Tagebuch: »O dicker König! Er spricht sehr schnell und undeutlich.« Wir hören jetzt die Brotzeitmusik Schwangau. Unser Himmel weiß und blau.

Das Ensemble Bernhard Kohlhauf ist das gewesen. Und zuvor haben wir gehört die Fischbachauer Sängerinnen mit edler König Ludwig II. Zum Verständnis des Kunstschaffens von König Ludwig II. Ist es unbedingt notwendig, nicht allein auf die letzten Phasen seines Lebens und die in dieser Zeit nur zum Teil verwirklichten oder meistenteils in Planungen verbliebenen Projekte zu schauen, um seine Grundintentionen zu finden. Unverkennbar zeichnen sich bereits in den frühesten Schöpfungen, also noch fern sozusagen von Staats- und persönlichen Krisen, ganz bestimmte Themen und die Suche nach geeigneten Methoden für deren Umsetzung ab. Bereits im ersten Regierungsjahr 1864 erschuf sich Ludwig mit Hilfe von Dekorationskünstlern und Theatertechnikern in seinem Schlafzimmer auf Hohenschwangau im kleinen Rahmen ein illusionistisches Interieur, der Anfang eines zeitlebens nicht mehr endenden Bedürfnisses, durch alle ihm verfügbaren Mittel der Kunst und Technik möglichst perfekt inszenierte Kunstwelten zu verwirklichen und darin einzutauchen. Immer wieder erklärt er ja in Briefen und in persönlichen Zwiegesprächen die grundsätzliche Absicht seines Kunstschaffens. Zum Beispiel in einem Brief 1866 an Cosima Wagner: Die schönen Träume, sie müssen herabsteigen auf die Erde. Müssen. Oder eben an Richard Wagner 1866: Oh, es ist notwendig, sich solche Paradiese zu schaffen, solche poetischen Zufluchtsorte, wo man auf einige Zeit, die schauderhafte Zeit, in der wir leben, vergessen kann.

Die Bayerische Alm muss ich mit dem Königswegmarsch und zuvor das Ensemble Hans Berger mit einem Marsch von Mozart. Ludwig II. Zu seinem Todestag. Heute unser Thema im BR Heimat. Feierabend. Heinz Häfner war Professor für Psychiatrie der Universität Heidelberg und ehemaliger Direktor des Zentralinstituts für seelische Gesundheit. Für seine Forschungen ist er mehrfach ausgezeichnet worden und er war Mitglied der Nationalen Akademie der Wissenschaften Leopoldina. In seinem Buch König Ludwig von Bayern, ein König wird beseitigt, kommt er zu dem Schluss, dass Ludwig wirklich bausüchtig war. Wenn er sagt, die Bausucht des Königs war nach unserem heutigen psychiatrischen Wissen eine nicht stoffgebundene Sucht. Und mit dieser Bausucht, sagt Häfner, gerät der König in die Krise und wird in die Katastrophe gesteuert. Bis zum Frühjahr 1877, vor Baubeginn des Schlosses Herrn Chiemsee, war keine wesentliche Verschuldung der Kabinettskasse vorhanden. Also die Kabinettskasse, das ist die sozusagen vereinfacht gesagt Privatkasse des Königs. Er hat ja alle seine Bauvorhaben aus der eigenen Kasse bezahlt und auf seine Rechnung Schulden gemacht. Natürlich das ganze Königshaus, die ganze Familie Wittelsbach damit verschuldet. Nach Erhalt eines Bankdarlehens in Höhe von 7,5 Millionen Mark im Jahr 1884 setzt der König dann entgegen seiner Zusage sein Bauprogramm aber uneingeschränkt fort. Und im darauffolgenden Jahr, als 6 Millionen Mark neuer Schulden angefallen waren und etliche Gläubiger unruhig wurden, versuchte der König dann erstmals, die rechtliche Grenzlinie der sogenannten Zivilliste zu überschreiten. Also die Zivilliste, damit ist gemeint, was das Königshaus vom Staat verfassungsrechtlich zugesprochen kriegt an Geldmitteln. Also Ludwig forderte den Finanzminister des Staates am 29. August 1885 auf, seine Finanzen zu regeln, damit seine begonnenen Bauten eine angemessene Fortsetzung und Vollenden finden. Mein königlicher Wille ist es, dass die von mir unternommenen Bauten nach Maßgabe meiner getroffenen Anordnungen angemessene Fortsetzung und Vollenden finden. Dieses mein Vorhaben erleidet aber eine wesentliche Hemmung infolge des ungünstigen Standes meiner Kabinettskasse. Ich beauftrage Sie, Herr Minister, die nötigen Schritte zur Regelung der Finanzen zu tun und so meine Unternehmungen zu fördern. Für die Erfüllung meines königlichen Willens bürgt mir Ihre erprobte Treue und Anhänglichkeit an meine Person. Und in diesem Vertrauen bin ich mit der Versicherung besonderer Wertschätzung Ihr wohlgewogener König Ludwig, Schachen, den 29. August 1885. Ich darf aus einem späteren Brief noch vom Januar 1886 zitieren, den der König an seinen treuen Flügeladjutanten Graf Dürckheim geschrieben hat. Wenn die Beschlagnahme der Schlösser nicht rechtzeitig verhindert wird, werde ich mich entweder sofort töten oder jedenfalls das verfluchte Land, in welchem so Schauderhaftes geschah, sofort und für immer verlassen. Und dann noch ein Brief an den Innenminister vom 26. Januar 1886. Seit der beklagenswerte Zustand in der Kabinettskasse herbeigeführt wurde und die Stockung bei meinen Bauten, an welchen mir so unendlich viel gelegen ist, eingetreten ist, ist mir die Hauptlebensfreude genommen. Alles andere ist gegen diese verschwindend.

Die Fischbachauer Sängerinnen haben erklärt und zuvor die Angerberger Waisenbläser mit einem König Ludwig Jodler. Die Wittelsbacher waren eine kinderreiche Familie. Der Onkel Ludwigs, Prinz Luitpold, der hat 3 Söhne gehabt und ja, die ganze Familie musste natürlich die Entwicklung der Finanzen mit großer Besorgnis sehen, denn der König verschuldete sie bereits in die übernächste Generation. Zu dem Ganzen kommt, dass Ludwig zeitlebens zur Familie von Luitpold und zu seinen Söhnen, also zu den Cousins, kein wirklich gutes Verhältnis gehabt hat. Nun, Entmachtung und Tod Ludwigs II. Gehören zu den umstrittensten Kapiteln der bayerischen Geschichte. Schon der Beginn seiner Entmachtung war begleitet von Gerüchten, Halbwahrheiten und Verleumdungen. Nicht umsonst versuchen ja Historiker bis auf den heutigen Tag, Biografen, Kriminologen oder Psychiater, die damaligen Ereignisse und den Menschen Ludwig besser, umfassender oder neu zu deuten. Der hochbrisante Vorgang verlief allerdings keineswegs unter Ausschluss der Öffentlichkeit, sondern wurde von der Presse begleitet, teilweise in einer Art und Weise, die an eine Kampagne erinnert. Die Münchner Neuesten Nachrichten berichteten beispielsweise am 29. Mai 1886, dass der Plan einer Regentschaft des Prinzen Luitpold vorgestern Abend als reif zur Ausführung erklärt worden ist. Die beiden Parteien sind in Kenntnis gesetzt. Der König selbst hat, wie von bester Seite versichert wird, bisher keine Ahnung von dem Schritte, von dem schon alles vorbereitet ist. Die Münchner waren demnach, das trifft wohl zu, eher über die Vorgänge im Bilde als der Betroffene.

die Familienmusik Schulz mit dem Bauernmarsch von Herzog Max. Am 10. Juni 1886 wurden die Entmündigung des Königs und die Übernahme der Regentschaft durch Prinz Luitpold öffentlich verkündet. Die deutschen Fürsten wurden ebenfalls unterrichtet. Bismarck hatte zuvor seine Neutralität erklärt. Bereits einen Tag vor der Proklamation war eine 11-köpfige Kommission aus Politikern, Ärzten und Pflegern nach Hohenschwangau gereist, um den offenbar ahnungslosen König in Verwahrung zu nehmen. Die Aktion wurde zum Desaster. Die örtlichen Polizisten und Feuerwehrleute setzten die Mitglieder der Kommission vor dem Tor Neuschwansteins fest. Der König aber war wie gelähmt und völlig handlungsunfähig. Er ließ die Abordnung nach München zurückkehren und verharrte unschlüssig auf Neuschwanstein. Sein Freund Dürckheim hatte noch geraten zur Flucht. Nun denn, eine zweite Kommission, jetzt nur mehr aus Psychiatern und Pflegen bestehend, wurde entsandt. Da dabei also der Professor von Gutten. Übrigens, der vorhin zitierte Heinz Häfner hält das Gutachten von Gutten für unter heutigen Gesichtspunkten für völlig haltlos. Und er sagt, König Ludwig II. War weder geisteskrank noch geistesschwach. Nachzulesen in seinem Buch »Ein König wird beseitigt«. Nun, Ludwig fügte sich in sein Schicksal. In einer verschlossenen Kutsche wurde er nach Schloss Berg verbracht. Und dort machten Sehschlitze in den verriegelten Türen und eine dauernde Beaufsichtigung durch Ärzte und Pfleger aus ihm einen Gefangenen ohne jede Privatsphäre. Sich in diese Situation des Königs zu versetzen, ist kaum möglich. Durch das Schicksal seines kranken Bruders Otto, der in Schloss Fürstenried unter Aufsicht stand, wusste Ludwig, was ihm bevorstand.

Das war für heute der Feierabend auf BR Heimat. Zum Todestag von König Ludwig II. Am Mikrofon verabschiedet sich der Johannes Hitzelberger. Ich sag vergelt's Gott fürs Zuhören und wünsch nur einen schönen Abend. Und schließ mit einem Zitat von Ludwig II. In einem 1876 um die Mitte seiner Regierungszeit geschriebenen Brief, da legt der König nämlich gegenüber der Schauspielerin Marie Dahn-Hausmein ein Selbstbekenntnis ab. Und da heißt's: Ich kann nicht leben in dem Hauch der Grüfte, mein Atem ist die Freiheit. Wie die Alpenrose verbleicht und verkümmert in der Sumpfluft, so ist für mich kein Leben als im Licht der Sonne, in dem Balsamstrom der Lüfte. Schiller hat er da im Hinterkopf. Und er endet: Ein ewiges Rätsel will ich bleiben, mir und anderen.

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1: Anschnallen, es geht los. Wir reisen um die Welt. Nach Norden, Süden, Osten, Westen. Nächster Halt ist Frankreich. Salut, je suis Jules. Bienvenue en France. Hallo, ich bin Jules. Willkommen in Frankreich. Ich spreche Französisch. Wochenende, yippie! Wir fahren nach Saint-Malo ans Meer, weil mein Cousin Hugo Geburtstag hat. Ich freue mich schon so. Aus der Küche duftet es. Bonjour Papa, bonjour Maman. Ich schaue in den Ofen. Papa hat Quignamon gemacht. Das sind die besten Küchlein der Welt. Eine Spezialität der Bretagne. Je peux en prendre? Darf ich eins? Papa schüttelt den Kopf. Die sind fürs Goûter. Die nehmen wir mit zum Strand. Goûter ist die Nachmittagsmahlzeit. Och, noch so lange warten. Bevor wir fahren, muss ich noch meine Hausaufgaben machen. Bert, ein Gedicht auswendig lernen. Si j'étais une mouette, je volerais dans le bleu. Wenn ich eine Möwe wäre, flöge ich durch das Blau. Und so weiter und so fort. Ich versuche zu lernen, aber es geht nicht. Ich will ans Meer. Hugo bekommt von mir eine Sammelkarte mit Moussa Sissoko drauf, Mittelfeldspieler der Fußballnationalmannschaft. Hugo liebt Fußball wie ich. Si j'étais une mouette, wenn ich eine Möwe wäre, flög ich. Ha, sofort zu Hugo nach Saint-Malo. Kaum sitzen wir im Auto, stehen wir schon im Stau. Wir spielen ni oui ni non. Bei dem Spiel darf man niemals mit oui, ja oder non, nein antworten. Magst du ans Meer? Fragt Maman. Unbedingt, sage ich. Willst du gewinnen? Auf alle Fälle, antwortet Maman. Wollt ihr Carambar? Fragt Papa. Ja, rufe ich. Papa grinst. Perdu, verloren. Ah, süd. Papa gibt mir ein Carambar, ein langes braunes Kaubonbon, und ich lese den Witz auf der Innenseite der Verpackung. Was ist eine Karotte in einer Wasserpfütze? Ein Schneemann im Frühling. Der Stau löst sich auf wie das Carambar in meinem Mund. Wir treffen alle im Restaurant an der Place de la Roulette. Es dauert ewig, bis endlich alle sitzen. Wir müssen uns ja erst begrüßen. Küsschen links, Küsschen rechts. Und dann singen wir für Hugo. Joyeux anniversaire, joyeux anniversaire, joyeux anniversaire, Hugo, joyeux anniversaire. Alle essen Galette, salzige, gefüllte Pfannkuchen. Und dann Crêpe. Nur Maman will lieber Moule frites, Muscheln mit Pommes. Wann gehen wir endlich zum Strand? Frage ich. Jetzt bestellen Sie auch noch einen Kaffee. Das dauert ja ewig. Dann sind wir endlich am Meer. Der Strand ist endlos, weil gerade Ebbe ist. Das Wasser ist ganz weit weg. Über uns kreischen die Möwen. Hugo und ich sammeln Muscheln und spielen Fangen. Wir rennen, rennen, rennen. Hier ist so viel Platz. Es regnet ein bisschen, aber das ist uns egal. Wir haben unsere Regenjacken immer dabei. Dürfen wir ins Wasser? Bitte! Aber Papa winkt mit seinen Küchlein. Hugos Maman hat eine Tarte gebacken. Doch es ist so windig, dass die Kerzen darauf nicht brennen. Egal. Wir setzen uns auf Felsen, essen und blicken in die Ferne. Der Atlantik ist so riesengroß. Gerade will ich das letzte Stück Quignamon in den Mund schieben. Da saust eine Möwe herbei und schnappt es mir weg. Ça alors? Aber am Meer sitzen und von einer Möwe beklaut werden, ist immer noch besser als zu Hause Möwengedichte lernen. Das denke ich, als ich abends in meinem Bett liege. Gute Nacht, mon Chouchou, sagt Maman. Fais des beaux rêves. Träum was Schönes.
0: Ein Bettopferl aus Frankreich von Silke Wolfram.
2: Erzählt hat es
0: Johannes Hitzelberger.
1: Und jetzt schlaft gut und träumt was Schönes. Gute Nacht.
0: Gute Nacht.
2: Oder Kissenschlacht.
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4: Um 20 Uhr mit Clemens Nicol. Ein Kind ist ums Leben gekommen, zwei weitere schwerst verletzt, dazu fast 30 leicht verletzte Grundschüler und eine Lehrerin, die noch am Abend operiert werden musste. Der schwere Busunfall im Landkreis Dachau sorgt für Entsetzen. Der Reisebus mit den Zweitklässlern hatte auf der Straße zwischen Hebertshausen und Ampermoching einen entgegenkommenden Linienbus touchiert. Moritz Steinbacher ist für uns vor Ort und hat mit den Ermittlern über die Ursache gesprochen.
5: Was die Polizei gesagt hat, ist, dass es sich dort um eine enge Kurve handelt. Die Polizei hat auch gesagt, die Busfahrer seien nicht alkoholisiert gewesen, entgegen entsprechender Gerüchte im Netz. Die stimmen nicht, die Busfahrer waren nüchtern. Warum die Busse sich touchiert haben, das kann im Detail so noch nicht erklärt werden. Heute Nachmittag war ein Sachverständiger auch schon vor Ort der Staatsanwaltschaft München II. Die Aufarbeitung, meinte man hier heute vorher bei der Pressekonferenz, könnte womöglich noch mehrere Wochen dauern.
4: Der Tankrabatt wird nicht verlängert. Die Steuersenkung endet wie geplant Ende Juni. Dann gilt wieder der alte Steuersatz auf Benzin und Diesel, was Tanken wieder teurer machen wird.
6: Eine Überraschung ist es nicht. Der Tankrabatt war von vornherein auf 2 Monate befristet und sollte zum 30. Juni auslaufen. So wie geplant wird es jetzt auch kommen. Das hat der stellvertretende Fraktionsvorsitzende der CDU-CSU-Bundestagsfraktion Sepp Müller dem ARD-Hauptstadtstudio bestätigt. Ab dem 1. Juli geht also die Energiesteuer auf Benzin und Diesel wieder hoch, um knapp 17 Cent pro Liter. Bianca Schwarz, Berlin.
4: In Würzburg und in der Nachbargemeinde Gerbrunn muss das Trinkwasser abgekocht werden. Erst sprudelnd aufkochen, dann 10 Minuten abkühlen lassen, so die Anordnung des Gesundheitsamts, wenn man damit Nahrung zubereiten will, auch vor dem Zähneputzen. Grund ist eine bakterielle Verunreinigung in einem Pumpwerk. Zum Duschen und Waschen kann man das Wasser ohne Bedenken verwenden. Mehr als 7.500 Schülerinnen und Schüler aus Rheinland-Pfalz sind jetzt Weltrekordler. Sie haben im Mainzer Fußballstadion ein Gedicht vorgelesen, Wort für Wort in Form einer Laola-Welle. Die Idee stammt vom Kinder- und Jugendbuchautor Stefan Gemmel. Das klappte so gut, dass der Schiedsrichter vom Deutschen Rekordinstitut am Ende den Weltrekord verkündete. Das Wetter in Bayern? In der Nacht lässt der Regen allmählich nach. Es kühlt ab auf Werte zwischen 9 und 5 Grad. Tagsüber wechseln sich zunächst Wolken und Sonne ab, bei maximal 14 bis zu 20 Grad. Später ziehen wieder Schauer und Gewitter auf. Auch am Freitag ist es unbeständig und kühl. Am Samstag wird's dann allmählich wieder freundlicher und wärmer. Soweit die Nachrichten. Es ist jetzt 20 Uhr und 3 Minuten.
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1: Um 21 Uhr mit Clemens Nicol. Aus einem Schulausflug ist im Landkreis Dachau eine Tragödie geworden. Ein Reisebus mit Zweitklässlern ist mit einem entgegenkommenden Linienbus zusammengestoßen. Etwa 30 Kinder wurden verletzt, zwei von ihnen sehr schwer. Ein Bub konnte nicht mehr gerettet werden. Auch eine Lehrerin ist unter den Opfern. Was man zum Zustand der Verletzten weiß, dazu Moritz Steinbacher, unser Korrespondent vor Ort.
2: Uns wurde mitgeteilt, dass wohl die schwerstverletzte Lehrerin noch am Nachmittag operiert werden musste, dass auch die schwerverletzten Kinder teilweise in Münchner Krankenhäusern liegen. Alles in allem ist es natürlich eine wahnsinnig schwierige Situation für die Angehörigen. Es ist, wie auch der Landrat Stefan Löbel in der Pressekonferenz gesagt hat, einer der schwersten Tage, die man sich nicht wünscht.
1: Die USA haben im Golf von Oman offenbar einen Tanker mit indischer Besatzung angegriffen. Das US-Militär sprach von einem Schiff, das iranisches Öl geladen habe und die Blockade an der Straße von Hormus durchbrechen wollte. Die Besatzung habe sich den Anweisungen der amerikanischen Streitkräfte widersetzt. Deswegen habe man Präzisionsmunition in den Maschinenraum gefeuert. Nach indischen Angaben werden 3 Besatzungsmitglieder vermisst. 21 weitere konnten gerettet werden. Im Kanzleramt sitzen die Spitzen der Koalition gerade mit Vertretern von Gewerkschaften und Arbeitgebern zusammen. Es geht um die Reformen der Sozialsysteme, die die Regierung vorbereitet. Von Gesundheit über die Rente und die Pflegeversicherung bis zur geplanten Steuerreform. Arbeitgeber und Gewerkschaften haben in den letzten Monaten kaum miteinander gesprochen. Das soll sich heute Abend ändern. Konkrete Beschlüsse oder Ergebnisse sind nicht zu erwarten. Papst Leo XIV. Feiert gerade eine Messe in der Kathedrale Sagrada Familia in Barcelona. Dabei wird er auch den 172,5 Meter hohen Christusturm einweihen. Er ist jetzt der höchste Kirchturm der Welt und hat damit das Ulmer Münster abgelöst. Die Kirche in Barcelona ist damit aber noch immer nicht fertig. Das wird erst irgendwann im nächsten Jahrzehnt soweit sein. Der Bau hat 1882 begonnen. Der Architekt Antoni Gaudí ist genau heute vor 100 Jahren gestorben. Das Wetter in Bayern. In der Nacht lässt der Regen allmählich nach. Es kühlt ab auf Werte zwischen 9 und 5 Grad. Tagsüber wechseln sich zunächst Wolken und Sonne ab, bei maximal 14 bis zu 20 Grad. Später ziehen dann wieder Schauer und Gewitter auf. Auch am Freitag ist es unbeständig und kühl. Am Samstag allmählich freundlicher und wieder wärmer. Soweit die Nachrichten. Es ist jetzt 21 Uhr und 3 Minuten.
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3: Habe die Ehre und grüß euch zu Heimat Brass und Co., unsere Sendung am Mittwoch auf die Nacht, bei der ich von der Danzlmusi über Sortenmusi bis hin zu Obergreiner und natürlich Brass fast alles erwartet. Ich bin der Tobi Böck und ich freue mich, dass ihr heute mit dabei seid. In unserer Sendung stehen die Musi und die Leid hinter der Musi im Vordergrund. So auch heute. Die Musi steht im Vordergrund und dazu gibt's einen kleinen volksmusikalischen Kalender für den Sommer. Denn Veranstaltungen gibt's genug, wo man richtig gute Musi hören kann. Eine kleine Auswahl gibt's heute bei Heimat Brass und Co. Und wenn wir wissen, wo was stattfindet, dann sind wir wieder schneidig unterwegs, so wie auch die Tegernseer Danzlmusi.

Die Kapelle Josef Menzel mit der Wind spielt mit der Scheiß aus dir. Eli, das Stickel war für dich, du weißt schon warum. Davor haben wir die Degernseer Tanzlmusik gehört mit Schneidig unterwegs und das trifft sie gut, dass wir auch gerade die zwei Gruppen gerade gehört haben. Denn heute geht's bei Heimatbrass und Co. um einen kleinen Veranstaltungskalender, den wir uns miteinander zusammenstellen wollen. Und sowohl die Kapelle Josef Menzel als auch die Degernseer Tanzlmusi spielen übermorgen miteinander in der Oberpfalz. Und zwar in Bad Kötzting. Da feiert der Lindnerpreis sein 150-jähriges Bestehen mit einem Musikprogramm, das man in der Oberpfalz sonst nicht so vorfindet wie da. Am Freitag spielt also die Degernseer Tanzlmusi, die Kapelle Josef Menzel und Leusach Masi. Am Samstag spielt die Kellersteff Big Band und danach die Wüderer Musi. Und am Sonntag gibt's nur einen Weißwurstfrühschoppen mit die Lederwichser. Am Freitag kostet der Eintritt dort 25 Euro, am Samstag 35 Euro und am Sonntag ist der Eintritt frei beim 150-jährigen Jubiläum vom Lindnerbrei in Bad Kötzting. Ein Jubiläum hat vergangenen Donnerstag auch die Degernseer Tanzlmusik gefeiert. 20 Jahre gibt's die Formation schon und dazu haben sie es mit einem Festl am Niemandsbüchel in Gmund am Degernsee gescheit krachen lassen. Schön war's und die Wahrscheinlichkeit, dass ihr da wart und das selbst miterlebt habt, die ist groß. So viel Leid und bekannte Gesichter, wie da auf einem Fleck waren, trifft man selten. Auf der Bühne ist auch rund gegangen und zwar mit der Wüderer Musi, die Heugrafen-Musikanten, der Mooswiesner Tanzlmusi sowie der Durnix-Musi und natürlich hat die Degernseer Tanzlmusi selber auch nochmal aufgespielt. Und ich darf sagen, mit der nächsten musikalischen Runde versuchen wir nochmal das Gefühl und die Stimmung von dort wiederzugeben. Und von mir und dem kompletten BR Heimatteam an die Degernseer Tanzlmusi vielen Dank für die schöne Musi die letzten 20 Jahre. Herzlichen Glückwunsch zum Jubiläum und für die nächsten 20 Jahre alles erdenklich Gute.

Der Katrin Borische von der Wüderer Musi und davor die Heugraufen-Musikanten mit Ich tanz mit dir so gern und da davor die Dwernix-Musi mit Almaroa. Das alles bei Heimatbrass und Co. heute mit dem Tobi Böck und wir stellen uns heute einen kleinen volksmusikalischen Kalender für den Sommer zusammen. Ein fester Termin in den meisten Kalendern für euch darf der 2. bis 5. Juli sein. Da findet im österreichischen Ort im Innkreis des Woodstock der Blasmusik statt. Rund 100.000 Blas- und Volksmusikfanatische sind dort unterwegs und feiern ein ganzes Wochenende unter dem Motto Love, Peace und Blasmusik. Seit 2011 gibt's das Freiluftfestival schon. Ein echtes Highlight ist dabei jedes Jahr vor allem das Gesamtspiel. 2015 ist das zum ersten Mal gemacht worden. Damals waren es nur 5000 Musikerinnen und Musiker, die ihre Instrumente dabei gehabt haben und daran teilgenommen haben. 2017 waren es dann schon 10.000 und 2024 waren es 20.000, die angeleitet von einem Dirigenten die gleichen Stücke gespielt haben. Heuer sind es zum Beispiel Hallo kleine Maus und Böll Böll Kernöl und viele weitere, die die Besucherinnen und Besucher ausgewählt haben. Und die Schöne ist, jeder darf mitmachen. Zum Einstimmen und Mitspulen hören wir jetzt gleich mal Hallo kleine Maus und danach noch zwei weitere Gruppen, die am Woodstock der Blasmusik vertreten sind, Schnapsidee und der Blechhaufen. Wer es übrigens ein bisschen gemütlicher und entspannter mag, für den habe ich dann später auch noch einen Tipp. Also, dranbleiben.

Genau, so geht's zu am Woodstock der Blasmusik und bei Heimatbrass und Co. auf BR Heimat. Für alle, die selber Musi machen wollen, gibt's auch bei uns in Bayern einen Tipp. Der Bayerische Landesverein für Heimatpflege e.V. vergibt jährlich das Prädikat musikantenfreundliches Wirtshaus. Mittlerweile sind da in ganz Bayern über 400 Wirtshäuser eintragen, bei denen ihr einfach vorbeikommen und musizieren könnt. Sicherheitshalber fragt man natürlich am besten vorher nochmal dort nach. Dann aber geht's ins Wirtshaus, bringt's ein paar Freunde mit und musiziert's. Ohne Proben, ohne Vorschriften, einfach just for fun, wie man auf Neudeutsch sagt. Alle spielen und singen einfach ohne Bühne und ohne Gage ganz zwanglos für Dringer und der Brotzeit. Wer daran Interesse hat und wissen möchte, welche Wirtshäuser bei sich in der Gegend da mit Eitrung sind, der muss einfach auf die Internetseiten musikantenfreundlicheswirtshaus.de alles zusammengeschrieben gehen. Da gibt's ja übersichtliche Karten mit alle Wirtshäuser. Und falls ihr Wirtin oder Wirt seid und selber ein musikantenfreundliches Wirtshaus werden möchtet, dann könnt ihr euch auf der gleichen Internetseite auch um das Prädikat bewerben. Wer lieber nur zuhören statt selber spielen möchte und sich sicher sein möchte, dass auch irgendwo ein Musi spielt, der ist in Minger ganz gut aufgekommen. Im Wirtshaus Maximilian, im Donisel oder im Augustiner am Platzl und im Hofbräuhaus zum Beispiel spielen regelmäßig Gruppen auf. Wer genaue Termine wissen möchte, findet die auch auf den jeweiligen Internetseiten. Hören kann man im Augustiner am Platzl zum Beispiel die Urnermusi, im Hofbräuhaus die Obermüller Musikanten oder die Kapelle so und so. Wie das klingt, hören wir jetzt bei Heimatbrass und Co. auf BR Heimat. Viel Spaß!

Bier auf Wein, das lass sein, Wein auf Bier, das lob ich mir. In Nussdorf am Inn ist es völlig wurscht, in welcher Reihenfolge das ist trinkst, denn da findet am 18. Juli um 19 Uhr Nussdorf spult auf bei Bier und Wein statt. Das Ganze findet im Rahmen vom Gaufest des Bayerischen Ingau-Trachtenverbands statt. Das Gaufest fängt schon am 9. Juli an mit einem Bieranstich mit der Musikkapelle Nussdorf und dem Alpenblick-Quintett. Am 10. Juli spielt dann die Schladlmusi zum Gauheimatabend und am 12. Juli ist dann der Höhepunkt mit Festzug zum 106. Gaufest vom Bayerischen Ingau-Trachtenverband. Dazu spielen die Heugrafen-Musikanten. Am 14. Juli gibt es dann dort ein Kesselfleischessen mit den jungen Hinterberger. Am 15. Juli ist was für die Kleinen geboten, da gibt es nämlich ein Kinderprogramm mit der Bayerischen Kinderliedergruppe Sternschnuppe. Und am 16. Juli spielt die Moswiesner Tanzlmusi und die Schlossgoldmusi beim Schnäuzertreffen und Spofackelessen. Am 17. Juli gibt es einen Blasmusikabend dort mit der Blaskapelle Pro Mill und Brasaranka. Und am 18. Juli spielt dann bei Bier und Wein die Dettendorfer Betriebsmusik 2.0 auf, genauso wie die Dollwinkelmusi, die Weißenkrohner, die Seitenstraßenmusi und das Onkel Bazi Orchester. Am Sonntag, den 19. Juli, ist dann der große Abschluss mit einem Trachten- und Handwerkermarkt und am Gaudi-Dirndl dran mit der Zillertaler Tanzlmusik. Ja, also da ist viel geboten, da brauchst du einen langen Atem in Nussdorf am Inn vom 9. Juli bis 19. Juli. Der Eintritt ist frei. Eine Musi vom Festl hören wir jetzt auch, und zwar vor die Weißenkrohner, dem Onkel Bazi Orchester und der Seitenstraßenmusi. Passend dazu gibt's die Titel, weil erst geht man aufs Festival, dann trinkt man drei Viertel Wein oder mehr und sagt sich hinterher, macht er nichts draus.

macht da nichts draus von der Seitenstraßenmusik bei Heimatbrass & Co. auf BR Heimat. Ende Juli, Anfang August geht's rund in und um München. Einerseits zeichnen die Bredelspitzen wieder auf. Am 24., 25., 29. und 30. Juli könnt's im Hofbräuhaus live dabei sein, wenn neue Folgen der Kultsendung des BR Fernsehens aufgezeichnet werden. Mit dabei sind Tom und Basti, die Hulstoßbuben, Conny und die Sonntagsfahrer und viele weitere mehr. Ich darf auch das Ohr der andere Little Singer. Vielleicht sehen wir uns ja da. Und wenn nicht bei der Aufzeichnung in der Bredelspitzen, dann ja vielleicht auf der Brasswiesen in Eching. Das Festival findet vom 30. Juli bis 2. August statt. Wer Lust auf eine gemütliche Version vom Woodstock hat, der ist auf der Brasswiesen ganz gut aufgekommen. 20.000 Leute besuchen da das Festivalgelände in Eching jedes Jahr und auf insgesamt 5 Bühnen trifft sie da, was Rang und Namen hat. Neben der großen Hauptbühne, auf der unter anderem Edmund, der Eumerer, die Global Criner oder die Kapelle Josef Menzel spielen, gibt's auch noch die Bierzeltbühne, auf der gibt's dann zum Beispiel zum Frühschoppen die Fexer oder auch Tom und Basti zum Singen. Die Saustallmusi, die Kapelle So und So oder die Innsbrucker Böhmische spielen dort auch. Die Asbach-Rüschalalm bietet Jodel- und Tanzkurse und extrem lässige Volksmusik und Obergreiner an. Zum Hören sind dort Gruppen wie das Alpenblick-Quintett, die Heistadelmusik, das Erotik-Echo Ebenau, Klangholz, die SOS-Musi oder die Kapelle Quetschenblech. Dann gibt's noch die Bayerische Kartoffelalm, eine kleine, gemütliche, intime Alm, in der man ganz nah an der Musi sein kann. Da trifft man die 2&2-Musi, die Schallmoser Burm, Vierergespann, die Zollhaus-Musi, die Kringmerschon-Musi und viele weitere mehr. Der Mai-Verein hat auch noch Hütten, die vom Verein selber bestückt wird. Ich darf auf der Brasswiesen das volksmusikalische Programm gestalten, vor allem auf der Kartoffelalm und der Asbach-Rüschalalm. Ein bisschen moderieren wäre ich auch und dann, wenn's ist, einmal mitsingen. Und ich darf mich auf jeden Fall freuen, wenn wir uns dort sehen und ihr auf einen Ratsch vorbeikommt. Als Einstimmung dazu hören wir jetzt schon mal die Schallmoser Burm, die Global Criner und die Fexer.

Tja, eine gute Musik und schon ist die Zeit schon wieder ganz leicht vorbei. Schon wieder fast 10. Einen Tipp habe ich allerdings noch für alle, die selber musizieren wollen und vor allem in Richtung Volkssängerei und Wirtshausmusik was machen wollen, gibt's am 7. August eine wunderbare Möglichkeit. Da findet das Brunnenfest am Viktualienmarkt in München statt. Jeder Volkssängerbrunnen wird da bespielt nach dem Motto an jedem Eck a Gaudi. Präsentieren da wie in der guten alten Zeit live und unverstärkt junge und etablierte Volkskünstlerinnen, Musikantinnen und Musikanten oder auch Kabarettistinnen und Kabarettisten ihre Unterhaltungskunst. Wer da selber mit dabei sein möchte und auf der Bühne stehen möchte für freies Essen und Getränke, ist ganz herzlich eingeladen, sich bei Jürgen Kirner zu melden, der die Veranstaltung zusammen mit der Stadt München organisiert. Am besten geht es per Mail an jürgen.kirner@couplet-ag.de. Vielleicht sehen wir uns ja da oder auf einer der zahlreichen anderen Veranstaltungen in diesem Jahr. Ich darf mich auf jeden Fall freuen. Veranstaltungen durchzugeben gab es ja eh noch nur, aber das passt ja alles nicht gleich in einer Stunde. Aber bei Heimatbrass und Co. erfahrt ihr allweil, wenn es eine neue, aufregende Veranstaltung gibt. Ich hoffe, ich habe euch den ein oder anderen Tipp geben können. Während ihr jetzt das alles in euren Kalender übertragt, wünsche ich euch einen wunderschönen Restabend und ich freue mich, wenn wir uns am 1. Juli wieder hören. Bis dahin, macht es gut, eine gute Zeit, pfiat euch und habet Ehre, euer Tobi Böck.

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1: Um 22 Uhr mit Clemens Nicol. Bei dem schweren Busunfall in der Nähe von Dachau ist ein Kind ums Leben gekommen. Der Grundschüler war mit seiner Klasse unterwegs im Rahmen eines Schulausflugs. Der Bus, in dem er saß, streifte bei Ampermoching in der Gemeinde Hebertshausen einen entgegenkommenden Linienbus.
2: Nach Angaben der Rettungskräfte gab es noch am Unfallort Reanimationsversuche, die aber erfolglos geblieben seien. Zwei weitere Kinder und eine Lehrerin wurden sehr schwer verletzt. Zwei Kinder seien mittelschwer und 26 leicht verletzt. Auch die Busfahrer hätten leichte Verletzungen erlitten. Der mit den Zweitklässlern besetzte Reisebus war für einen Schulausflug unterwegs, als er im Bereich einer Kurve mit einem Linienbus zusammenstieß. Beide Fahrer seien jedenfalls nicht alkoholisiert gewesen, betonte der Landrat, der damit auf Gerüchte im Netz reagierte. Aus Hebertshausen, Birgit Grundner.
1: Autofahrer müssen sich Anfang Juli auf einen Preissprung beim Tanken einstellen. Denn jetzt steht fest, der Tankrabatt läuft dann aus. Die Steuersenkung wird nicht verlängert. Darauf haben sich Vertreter der schwarz-roten Koalition verständigt.
3: Ab dem 1. Juli geht also die Energiesteuer auf Benzin und Diesel wieder hoch, um knapp 17 Cent pro Liter. Der Tankrabatt hat den Staat in den 2 Monaten schätzungsweise 1,6 Milliarden Euro gekostet. Wegen dieser hohen Kosten hatten sich Politikerinnen und Politiker von SPD, Grünen und Linken gegen eine Verlängerung des Tankrabatts ausgesprochen. Auch Bundesverkehrsminister Patrick Schnieder von der CDU hatte die Hoffnungen auf eine Verlängerung der Maßnahme gedämpft. Die AfD hingegen fordert, die Steuersenkung konstant beizubehalten. Aus Berlin, Bianca Schwarz.
1: Die US-Marine hat einen Öltanker im Golf von Oman beschossen. Das Schiff soll Öl aus dem Iran an Bord haben und es damit versucht haben, die US-Blockade iranischer Häfen zu durchbrechen. Der Tanker habe sich nicht an die Anweisungen des US-Militärs gehalten. Daraufhin habe man auf den Maschinenraum gefeuert. Die Besatzung des Tankers kommt aus Indien. 3 Seeleute werden seit dem Angriff vermisst. Oberstdorf oder Planica in Slowenien. Eigentlich sollten wir jetzt wissen, wo die nordische Ski-WM im Jahr 2031 ausgetragen wird. Aber der Ski-Weltverband FIS hat die Entscheidung vertagt. Sie soll erst morgen fallen. Warum der Beschluss sich verzögert, das ist nicht klar. Es könnte damit zu tun haben, dass morgen beim Kongress der FIS auch ein neuer Präsident gewählt wird. Amtsinhaber Eliáš ist sehr umstritten. Er hat kaum noch Unterstützer, er kämpft aber um sein Amt. Das Wetter in Bayern? In der Nacht lässt der Regen allmählich nach, es kühlt ab auf Werte zwischen 9 und 5 Grad. Tagsüber wechseln sich zunächst Wolken und Sonne ab, bei maximal 14 bis 20 Grad. Später ziehen wieder Schauer und Gewitter auf. Auch am Freitag ist es unbeständig und kühl, am Samstag allmählich freundlicher und wärmer. 22.03 Uhr.
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1: Um 23 Uhr mit Clemens Nicol. Benzin und Diesel werden Anfang Juli wieder teurer. Union und SPD haben sich darauf verständigt, den Tankrabatt, also die vorübergehend geltende Steuersenkung, nicht zu verlängern.
2: Ab dem 1. Juli geht also die Energiesteuer auf Benzin und Diesel wieder hoch, um knapp 17 Cent pro Liter. Der Tankrabatt hat den Staat in den 2 Monaten schätzungsweise 1,6 Milliarden Euro gekostet. Wegen dieser hohen Kosten hatten sich Politikerinnen und Politiker von SPD, Grünen und Linken gegen eine Verlängerung des Tankrabatts ausgesprochen. Auch Bundesverkehrsminister Patrick Schnieder von der CDU hatte die Hoffnungen auf eine Verlängerung der Maßnahme gedämpft. Die AfD hingegen fordert, die Steuersenkung konstant beizubehalten. Aus Berlin, Bianca Schwarz.
1: Die Spitzen der Regierungskoalition haben sich am Abend mit Vertretern der großen Gewerkschaften und der Arbeitgeberverbände getroffen. Gute Lösungen entstehen im Dialog, erklärte Bundeskanzler Merkel auf Social Media zu dem Treffen. Thema waren die großen Veränderungen, die die Regierung bei der Rente, bei der Krankenversicherung, der Pflege und bei der Steuerberechnung plant. CDU-Generalsekretär Linnemann machte aber schon vorher klar, letztlich werde die Politik entscheiden und bei diesen Entscheidungen werde wohl keine Seite jubeln. Nach den Ausschreitungen bei ausländerfeindlichen Protesten in Belfast wächst in Nordirland die Sorge vor neuer Gewalt. Gestern hatten rechtsextreme Aktivisten zu Protesten aufgerufen, bei denen Fahrzeuge und Häuser in Brand gesteckt wurden. Und es gibt Befürchtungen, dass es auch diese Nacht wieder zu Gewalt kommt.
3: Der britische Premierminister Keir Starmer äußerte sich auf X entsetzt über die rassistischen Krawalle. Die Szenen in Belfast seien völlig inakzeptabel gewesen. Es sei offensichtlich, dass Menschen aufgrund ihrer Herkunft ins Visier genommen wurden. Das werde er nicht tolerieren, so Starmer. Die Verantwortlichen würden die volle Härte des Gesetzes zu spüren bekommen. Hintergrund war eine Messerattacke mit einem Schwerverletzten. Das Opfer der Tat hat laut Medienberichten ein Auge verloren. Franziska Hoppen, London.
1: Bei einem Busunglück in Bayern ist ein Junge gestorben. Wie die Polizei mitteilte, wurden 30 weitere Kinder, eine Lehrerin und 2 Busfahrer verletzt, teils schwer. 2 Grundschulklassen waren in einem Reisebus auf dem Weg zu einem Schulausflug gewesen, als das Fahrzeug im Landkreis Dachau einen entgegenkommenden Linienbus ohne Fahrgäste berührte. Die Ursache ist noch unklar. Bayerns Familienministerin Scharf sprach von einer unfassbaren Tragödie. Das Wetter in Deutschland, in der Nacht im Osten und Südosten noch Regen, sonst hier und da Schauer, vereinzelt Gewitter. Meist einstellige Temperaturen, an der See und ganz im Osten rund 10 Grad. Am Tag viele Wolken und regnerisch, im Südwesten später weitgehend trocken. In Küstennähe gibt's den meisten Sonnenschein. Meist unter, am Oberrhein knapp über 20 Grad. Es ist 23.03 Uhr.
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1: Um 0 Uhr mit Clemens Nicol. Die Spitzen der schwarz-roten Regierungskoalition haben sich am Abend mit Gewerkschaften und Arbeitgeberverbänden beraten. Bei dem Treffen ging es um die Situation am Arbeitsmarkt, die Sozialversicherungen, Bürokratieabbau und Steuerpolitik. Regierungssprecher Cornelius teilte mit, die Sozialpartner hätten die Bereitschaft geäußert, den Reformprozess konstruktiv zu begleiten. Dazu seien weitere Gespräche vereinbart worden. Der Tankrabatt wird nicht verlängert. Die Fraktionen von Union und SPD verständigten sich darauf, dass die Steuersenkung bei Benzin und Diesel, wie geplant, Ende Juni ausläuft. Sprit dürfte damit zu Beginn der Ferienzeit ab Juli wieder teurer werden. Der CDU-Wirtschaftspolitiker Müller sagte der Bild, man könne es sich in der aktuellen Lage nicht leisten, Schulden dafür aufzunehmen. Der Tankrabatt gilt seit Anfang Mai. Er hat den Staat in den 2 Monaten schätzungsweise 1,6 Milliarden Euro gekostet. Papst Leo XIV. Hat in Barcelona den höchsten Kirchturm der Welt eingeweiht. Am Abend segnete er den 172,5 Meter hohen Christusturm der Basilika Sagrada Familia. Sie überragt seit einigen Monaten das Ulmer Münster, das mehr als 135 Jahre den höchsten Turm hatte. Vor der Weihe hatte Papst Leo eine Messe in der berühmten Basilika anlässlich des 100. Todestags ihres Architekten Gaudí gefeiert. Heute wird Leo auf die Kanarischen Inseln weiterreisen, bevor er am Freitag seine Spanienreise beenden und nach Rom zurückkehren will. FIFA-Präsident Infantino hat den Vorfall rund um den somalischen Schiedsrichter Artan als unglücklich bezeichnet. Artan ist Afrikas Schiedsrichter des Jahres 2025 und sollte bei der WM zum Einsatz kommen. US-Behörden hatten ihn aber am Flughafen von Miami abgewiesen. Aus dem US-Außenministerium hieß es, Artan stehe in Verbindung mit mutmaßlichen Mitgliedern terroristischer Organisationen. Infantino sagte nun, man versuche alles zu lösen, aber die FIFA sei eine Sportorganisation. Der Fußballfunktionär sagte wörtlich, wir sind nicht die Könige der Welt, die über Regierungen und die Polizei bestimmen. Das Wetter in Deutschland? In der Nacht im Osten und Südosten noch Regen, sonst hier und da Schauer, vereinzelt Gewitter. Meist einstellige Temperaturwerte. An der See und ganz im Osten rund 10 Grad. Am Tag viele Wolken und regnerisch, im Südwesten später weitgehend trocken. In Küstennähe gibt's den meisten Sonnenschein. Meist unter, am Oberrhein knapp über 20 Grad. Freitag bleibt es trüb, am Wochenende wird es zumindest im Süden und Südwesten sonnig und deutlich wärmer. Es ist jetzt 0:03 Uhr. Und die Verkehrsübersicht mit einer Meldung: A99 Westumfahrung München Richtung Nürnberg, der Tunnel Allach ist nach Auslösung der Höhenkontrolle gesperrt. Soweit die Verkehrsübersicht.

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1: Um 1 Uhr mit Juliette Groß. Trotz Waffenruhe greifen die USA erneut Ziele im Iran an. Es handele sich um Angriffe zur Selbstverteidigung, hieß es zur Begründung von der US-Armee. Iranische Medien berichten von Explosionen an der Südküste. Aus der Nachrichtenredaktion Miriam Ernst.
2: Laut der staatlichen Nachrichtenagentur und des iranischen Rundfunks gab es Detonationen nahe den Städten Minab und Sirik. Auch in der vergangenen Nacht hatte das US-Militär in Sirik an der Straße von Hormuz Angriffe geflogen. Auslöser war der Abschuss eines Militärhubschraubers gewesen. Die iranischen Revolutionsgarden hatten im Gegenzug US-Stützpunkte in der Golfregion attackiert. Die neuen Angriffe hatte US-Präsident Trump angekündigt. Im Weißen Haus hatte Trump erklärt, man sei kurz vor einem Abkommen, aber der Iran halte die USA hin. Und wörtlich, sie halten uns weiterhin zum Narren.
1: Die Spitzen der schwarz-roten Koalition haben am Abend mit Arbeitgebern und Gewerkschaften über mögliche Reformen gesprochen. Im Anschluss an die Beratungen im Kanzleramt teilte Regierungssprecher Cornelius mit, dass Koalitionsvertreter die Bereitschaft der Wirtschafts- und Gewerkschaftsvertreter begrüßen, den Reformprozess konstruktiv zu begleiten. Alle Teilnehmer haben weitere Gesprächsrunden vereinbart. Bei den Beratungen gestern Abend ging es laut Cornelius um die Situation am Arbeitsmarkt, die Stabilität und Sicherung der Sozialversicherungen, Bürokratieabbau und Steuerpolitik. Entscheidungen gab es keine. Der sogenannte Tankrabatt läuft Ende des Monats aus. Das haben die Fraktionen von Union und SPD entschieden, wie das ARD-Hauptstadtstudio berichtet. Unionsfraktionsvize Müller betonte allerdings, man könne bei einem möglichen starken Preisanstieg wieder schnell reagieren. Nach seiner Einschätzung hat der Tankrabatt von 17 Cent gut gewirkt. Eine Verlängerung sei aber finanzpolitisch nicht sinnvoll. Man könne es sich in der aktuellen Lage nicht leisten, dafür Schulden aufzunehmen. In der Nähe der nordirischen Hauptstadt Belfast ist es die zweite Nacht in Folge zu Ausschreitungen gekommen. Die Polizei setzte erneut Wasserwerfer gegen maskierte Demonstranten ein, die unter anderem Ziegel aus Hausmauern gerissen hatten, um sie auf die Einsatzkräfte zu werfen. Auch Flaschen und Steine seien geworfen worden. Auslöser der gewaltsamen Proteste war ein Messerangriff, für den ein Mann aus dem Sudan angeklagt wurde. Das waren die Nachrichten. Das Wetter in Deutschland. Gebietsweise trocken, auch Schauer und einzelne Gewitter, Tiefstwerte 12 bis 3 Grad. Tagsüber wechselnd bewölkt, später einige Schauer und einzelne Gewitter. Im Südwesten länger trocken, Höchstwerte 13 Grad im Erzgebirge bis 21 Grad im Mittelgebirge. Am Freitag zeitweise Schauer, vereinzelt Gewitter 14 bis 22 Grad. Am Samstag im Nordosten Schauer. Es ist 1.03 Uhr.
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1: Um 2 Uhr mit Juliette Groß. Trotz Waffenruhe greifen die USA erneute Ziele im Iran an. Es handele sich um Angriffe zur Selbstverteidigung, hieß es zur Begründung von der US-Armee. Das Regime in Teheran reagierte mit einer kompletten Sperrung der Straße von Hormus. Aus der Nachrichtenredaktion Miriam Ernst.
2: Jedes Schiff, das die Meerenge zu passieren versuche, werde angegriffen, ließ die Militärführung über den staatlichen Rundfunk erklären. Es gibt erste Berichte über Zusammenstöße auf See zwischen iranischen und US-Einheiten. Amerikanische Schiffe sollen demnach nahe der Straße von Hormus mit Raketen und Drohnen beschossen worden sein. Zuvor hatte die US-Armee Ziele nahe der Meerenge angegriffen. Iranische Medien berichten von Explosionen in Hafenstädten. Schon vergangene Nacht gab es dort ähnliche Angriffe der US-Streitkräfte.
1: Die Spitzen der schwarz-roten Koalition haben am Abend mit Arbeitgebern und Gewerkschaften über mögliche Reformen gesprochen. Im Anschluss an die Beratungen im Kanzleramt teilte Regierungssprecher Cornelius mit, dass Koalitionsvertreter die Bereitschaft der Wirtschafts- und Gewerkschaftsvertreter begrüßen, den Reformprozess konstruktiv zu begleiten. Alle Teilnehmer haben weitere Gesprächsrunden vereinbart. Bei den Beratungen gestern Abend ging es laut Cornelius um die Situation am Arbeitsmarkt, die Stabilität und Sicherung der Sozialversicherungen, Bürokratieabbau und Steuerpolitik. Einigkeit habe unter den Gesprächsteilnehmern geherrscht, dass der Wirtschaftsstandort Deutschland vor großen Herausforderungen stehe. Der sogenannte Tankrabatt läuft Ende des Monats aus. Das haben die Fraktionen von Union und SPD entschieden, wie das ARD-Hauptstadtstudio berichtet. Unionsfraktionsvize Müller betonte allerdings, man könne bei einem